0: Er begründete das mit laufenden Gesprächen, die die höchste Ebene der iranischen Führung erreicht hätten. Nach Trumps Darstellung sind Verhandlungen über eine Befriedung des Konflikts einem Durchbruch nahe. Seit Wochen gab es Bemühungen um ein Rahmenabkommen über ein Ende des Krieges. Obwohl eine Waffenruhe gilt, kam es in den vergangenen Tagen zu heftigen Angriffen.
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3: Ab Samstagnachmittag kommt der Sommer zurück, dann verziehen sich die letzten Wolken und die Temperaturen gehen wieder rauf auf bis zu 28 Grad. Bis dahin bleibt es aber noch ziemlich wechselhaft. Da geht es immer mal wieder kleinere Regenschauer und die Temperaturen liegen maximal nur bei bis zu 23 Grad.
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1: Mit Dominik Kunzmann. Alle Läuferinnen und Läufer unter euch können sich schon mal freuen. Am 26. Juni findet wieder der SWP Citylauf in Pforzheim statt. Wegen der Umbaumaßnahmen im Enzaunpark dieses Jahr ganz anders.
2: Ganz neu ist dieses Jahr die Strecke. Wir laufen dieses Jahr auf der Wilferdinger Höhe. Heidenheimer Straße ist der genaue Standort und laufen dort überwiegend durch grünes, schönes Gelände und haben eine tolle Laufstrecke. Ganz neu dieses Jahr ist auch der Goldclub. Da dürfen sich alle bei uns melden, die schon 10-mal dabei waren und dürfen dann Mitglied dieses Goldclubs werden.
1: So Mareike Röder vom Badischen Leichtathletikverband. Welche Läufe es gibt und wie ihr euch anmelden könnt, das erfahrt ihr auf dieneuewelle.de. Mit einer einzigen Blutspende könnt ihr bis zu 3 Leben retten. Und es braucht dringend Nachschub, denn Blut ist nicht lange haltbar. Doch wer braucht die meisten Blutkonserven?
3: Das sind nicht die vielen Unfälle, die entstehen. Die haben wir eher abgenommen. Die Autos werden immer sicherer und. Es sind die Erkrankungen, die uns alle treffen können, zum Beispiel Krebs.
1: So Eberhard Weck vom Deutschen Roten Kreuz.
3: Jede 5. Blutspende geht heute direkt oder indirekt in die Behandlung von Krebs. Und davon sind wir leider Gottes alle nicht gefreit.
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5: Ab Samstagnachmittag kommt der Sommer zurück, dann verziehen sich die letzten Wolken und die Temperaturen gehen wieder rauf auf bis zu 28 Grad. Bis dahin bleibt es aber noch ziemlich wechselhaft. Da gibt es immer mal wieder kleinere Regenschauer und die Temperaturen liegen maximal nur bei bis zu 23 Grad.
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1: Ich bin Thomas Brock. In der EU gelten seit Mitternacht deutlich schärfere Asylregeln. Dadurch sollen Schutzsuchende zwischen den Mitgliedsländern solidarischer verteilt und Asylverfahren schneller abgewickelt werden. Außerdem gelten neue Regeln für als sicher deklarierte Herkunftsstaaten.
2: Die neuen Regeln bedeuten Folgendes. Grundsätzlich wird an den EU-Außengrenzen kontrolliert. In Deutschland werden deswegen an den großen Flughäfen wie Berlin, Frankfurt, München oder Düsseldorf Zentren eingerichtet, in denen Migranten bleiben müssen. Und zwar dann, wenn sie aus Ländern mit einer Anerkennungsquote von weniger als 20% kommen oder wenn sie keine Papiere haben oder als Gefährder gelten. Dort können sie bis zu 3 Monate festgehalten werden. Aus Brüssel, Dieter Ebeling.
1: US-Präsident Trump hat die für diesen Abend angekündigten schweren Angriffe auf den Iran abgesagt. Er begründete das mit laufenden Gesprächen, die die höchste Ebene der iranischen Führung erreicht hätten. Nach Trumps Darstellung sind Verhandlungen über eine Befriedung des Konflikts einem Durchbruch nahe. Seit Wochen gab es Bemühungen um ein Rahmenabkommen über ein Ende des Kriegs. Obwohl eine Waffenruhe gilt, kam es in den vergangenen Tagen zu heftigen Angriffen. Sollten Kinder und Jugendliche erst ab einem bestimmten Alter auf Social Media dürfen? Der Deutsche Ethikrat sagt eher nicht. Statt eines pauschalen Mindestalters spricht er sich für gezielte Regeln bei einzelnen digitalen Angeboten aus.
3: Digitale Angebote, Social Media, Klassenchats, das alles gehört nach Ansicht des Ethikrates heute dazu zum Leben von Kindern und Jugendlichen. Die ganzen Angebote im Smartphone sind auch soziale Teilhabe, könnte man auch sagen. Ganz klar müsse bei Apps und anderen digitalen Angeboten aber darauf geachtet werden, dass sie jeweils altersgerecht sind und dass sie nicht zum stundenlangen Scrollen oder Streamen anregen. Und dabei müssen nach Ansicht des Ethikrates die Anbieter viel stärker in die Pflicht genommen werden. Lea Matschulert, Nachrichtenredaktion.
1: Co-Gastgeber Mexiko hat einen perfekten Start in die Fußball-Weltmeisterschaft hingelegt. Die Mexikaner gewannen gegen Südafrika mit 2:0. Zuvor hatte es im Aztekenstadion von Mexiko-Stadt eine große Eröffnungsshow gegeben. Mit 48 Teams ist es die größte WM aller Zeiten. Die anderen Gastgeber heißen USA und Kanada. Das deutsche Team startet am Sonntag gegen Curaçao ins Turnier.
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5: Ab Samstagnachmittag kommt der Sommer zurück, dann verziehen sich die letzten Wolken und die Temperaturen gehen wieder rauf auf bis zu 28 Grad. Bis dahin bleibt es aber noch ziemlich wechselhaft. Da gibt es immer mal wieder kleinere Regenschauer und die Temperaturen liegen maximal nur bei bis zu 23 Grad.
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4: Mit Dominik Kunzmann. Gute Nachrichten für alle Familien in Karlsruhe. Dort wurde jetzt das Richtfest für den Neubau einer Kita gefeiert. Gebaut wird die Kindertagesstätte von der Volkswohnung. Deren Geschäftsführer Stefan Storz hat uns beim Richtfest sogar schon den künftigen Namen verraten.
5: Es ist die Kita Ringelblume. Der Name steht seit ganz kurzem fest. Es ist eine Kita, die später von der AWO betrieben wird, von uns als Volkswohnung gebaut wird. Und es wird Raum für 82 Kinder geben, 5 Kita-Gruppen, eine Krippengruppe und 4 altersgemischte Gruppen.
4: Im Frühjahr 2027 soll die Kita dann eröffnet werden. Am längsten Tag des Jahres ist es wieder soweit, die Fête de la Musique steht an. Was das ist, weiß Dominik Geisler, Oberbürgermeister von Landau.
6: Die Fête de la Musique kommt aus Frankreich, wie der Name heißt. Das ist das Fest der Musik. Das heißt, dass nicht kostenpflichtig dort Profimusiker irgendwo hinkommen und auftreten, man Eintritt zahlen muss, sondern die Menschen, die in einer Stadt Musik machen wollen, egal ob Profi, Halbprofi oder Laie, ist grad wurscht, die dürfen rausgehen auf die Gasse und spielen.
4: Am 21. Juni werdet ihr dann unter anderem in Landau wieder überall in der Stadt Musik hören.
6: Wenn man hier hinfährt nach Landau, dann ist es eines der tollsten Musikfeste, die es in weitem Umfeld überhaupt gibt. Es ist grandios. Zehntausende Menschen sind da, bis zu 60 Stände, wo die Leute spielen. Die Leute kommen zusammen und man wird sich wieder bewusst, die Kultur verbindet die Menschen.
4: Sagt Landaus Oberbürgermeister Dominik Geisler.
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7: Ab Samstagnachmittag kommt der Sommer zurück, dann verziehen sich die letzten Wolken und die Temperaturen gehen wieder rauf auf bis zu 28 Grad. Bis dahin bleibt es aber noch ziemlich wechselhaft, da gibt es immer mal wieder kleinere Regenschauer und die Temperaturen liegen maximal nur bei bis zu 23 Grad.
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3: Ich bin Thomas Brock. Co-Gastgeber Mexiko hat einen perfekten Start in die Fußball-Weltmeisterschaft hingelegt. Die Mexikaner gewannen gegen Südafrika mit 2:0. Zuvor hat es im Aztekenstadion von Mexiko-Stadt eine große Eröffnungsshow gegeben.
4: Es war eine authentische Fiesta Mexicana, ein großes mexikanisches Fest. Mexiko besiegte Südafrika mit 2:0 im Auftaktspiel. Der Jubel der Fans kannte keine Grenzen. Zum Auftakt traten Shakira und weitere Latino-Stars bei der Eröffnungsshow auf. Schauspielerin Salma Hayek begrüßte die Fans im Stadion. Trotz der Sorgen vor schlechtem Wetter fiel während des Spiels kein einziger Tropfen Regen. Aus dem Aztekenstadion Andreas Osagabrius.
3: In der EU gelten seit Mitternacht deutlich schärfere Asylregeln. Sie sollen etwa schnellere Asylverfahren und konsequentere Abschiebungen ermöglichen. Um die Reform war jahrelang gerungen worden. Die neuen Regeln sollen auch verhindern, dass Schutzsuchende innerhalb der EU weiterziehen, also etwa von Griechenland oder Italien aus nach Deutschland kommen. Diese sogenannte Sekundärmigration sorgte über Jahre immer wieder für Konflikte zwischen den Mitgliedsländern. US-Präsident Trump hat die für diesen Abend angekündigten schweren Angriffe auf den Iran abgesagt. Er begründete das mit laufenden Gesprächen, die die höchste Ebene der iranischen Führung erreicht hätten.
5: Jetzt sind die Verhandlungen mit dem Iran auf höchster Ebene offenbar doch so weit gediehen, dass weitere Bomben als Druckmittel erst einmal ausbleiben. Die Seeblockade der USA bleibt bestehen. Aber so geht es seit Wochen und so bleibt abzuwarten, ob eine Einigung oder ein Deal tatsächlich Form annehmen. Trump deutet an, dass Ort und Zeitpunkt einer Unterzeichnung in Kürze bekannt gegeben würden. Allerdings reagieren die Finanzmärkte auch immer sehr positiv auf solche Verkündigungen Trumps. So hat er auch diese erneute Kehrtwende wieder gut getimt. Aus den USA, Tina Eck.
3: In den Niederlanden ist ein Auto in eine Schülergruppe auf Fahrrädern gefahren. Drei Kinder und ein Erwachsener kamen dabei ums Leben, teilten die Behörden der Provinz Zeeland im Westen des Landes mit. Das Auto war auf einer Bundesstraße ins Schleudern geraten und erfasste die Gruppe von 14 Schülern und zwei Begleitern, die einen Schulausflug machten. Vier weitere Kinder wurden schwer verletzt.
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6: Ab Samstagnachmittag kommt der Sommer zurück, dann verziehen sich die letzten Wolken und die Temperaturen gehen wieder rauf auf bis zu 28 Grad. Bis dahin bleibt es aber noch ziemlich wechselhaft. Da geht es immer mal wieder kleinere Regenschauer und die Temperaturen liegen maximal nur bei bis zu 23 Grad.
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1: Mit Dominik Kunzmann. Alle Läuferinnen und Läufer unter euch können sich schon mal freuen. Am 26. Juni findet wieder der SWP Citylauf in Pforzheim statt. Wegen der Umbaumaßnahmen im Enzaunpark dieses Jahr ganz anders.
2: Ganz neu ist dieses Jahr die Strecke. Wir laufen dieses Jahr auf der Wilferdinger Höhe. Heidenheimer Straße ist der genaue Standort und laufen dort überwiegend durch grünes, schönes Gelände und haben eine tolle Laufstrecke. Ganz neu dieses Jahr ist auch der Goldclub. Da dürfen sich alle bei uns melden, die schon 10-mal dabei waren und dürfen dann Mitglied dieses Goldclubs werden.
1: So Mareike Röder vom Badischen Leichtathletikverband. Welche Läufe es gibt und wie ihr euch anmelden könnt, das erfahrt ihr auf dieneuewelle.de. Mit einer einzigen Blutspende könnt ihr bis zu 3 Leben retten. Und es braucht dringend Nachschub, denn Blut ist nicht lange haltbar. Doch wer braucht die meisten Blutkonserven?
3: Das sind nicht die vielen Unfälle, die entstehen. Die haben wir eher abgenommen. Die Autos werden immer sicherer und. Es sind die Erkrankungen, die uns alle treffen können, zum Beispiel Krebs.
1: So Eberhard Weck vom Deutschen Roten Kreuz.
3: Jede 5. Blutspende geht heute direkt oder indirekt in die Behandlung von Krebs. Und davon sind wir leider Gottes alle nicht gefreit.
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5: Ab Samstagnachmittag kommt der Sommer zurück, dann verziehen sich die letzten Wolken und die Temperaturen gehen wieder rauf auf bis zu 28 Grad. Bis dahin bleibt es aber noch ziemlich wechselhaft, da gibt es immer mal wieder kleinere Regenschauer und die Temperaturen liegen maximal nur bei bis zu 23 Grad.
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2: Ich bin Thomas Brock. Co-Gastgeber Mexiko hat einen perfekten Start in die Fußball-Weltmeisterschaft hingelegt. Die Mexikaner gewannen gegen Südafrika mit 2:0. Zuvor hatte es im Aztekenstadion von Mexiko-Stadt eine große Eröffnungsshow gegeben. Frage an unseren WM-Reporter Thomas Bremser, wie hat dir der Auftakt gefallen?
3: Ja, ich glaube, es war eine gute Entscheidung, dass das erste Spiel in Mexiko ausgetragen wird. Es war laut, bunt, musikalisch, viele Sombreros habe ich gesehen und natürlich Shakira. Nach einer langen Show dann endlich der Anpfiff und schon nach ein paar Minuten das erste Tor für die Gastgeber. Ein munterer Auftakt mit 3 roten Karten und lauten Fans. Die Mexikaner werden uns noch viel Freude machen.
2: Danke, Thomas Bremser. Das deutsche Team startet am Sonntag ins Turnier gegen WM-Neuling Curaçao. In der EU gelten seit Mitternacht deutlich schärfere Asylregeln. Sie sollen etwa schnellere Asylverfahren und konsequentere Abschiebungen ermöglichen. Um die Reform war jahrelang gerungen worden. Die neuen Regeln sollen auch verhindern, dass Schutzsuchende innerhalb der EU weiterziehen, also etwa von Griechenland oder Italien aus nach Deutschland kommen. Diese sogenannte Sekundärmigration sorgte über Jahre immer wieder für Konflikte zwischen den Mitgliedsländern. Mehr Schutz für Betroffene häuslicher Gewalt. Der Bundesrat will heute den Weg für die elektronische Fußfessel bei besonders gefährlichen Tätern freimachen. Das Gesetz orientiert sich an einem Modell aus Spanien und soll Gerichten neue Möglichkeiten zum Schutz von Opfern geben.
4: Die Idee dahinter, die Polizei soll nicht erst eingreifen, wenn ein Täter schon vor der Tür steht. Trägt er eine elektronische Fußfessel, können verbotene Annäherungen früh erkannt und es kann früh eingegriffen werden. In besonders gefährlichen Fällen sollen Betroffene auf Wunsch sogar ein eigenes Gerät bekommen, das vor einer Annäherung warnt. Außerdem können Gerichte Täter künftig zu Antigewalttrainings oder Beratungen verpflichten. Hintergrund sind die seit Jahren steigenden Zahlen bei häuslicher Gewalt. Zoe Tassovali, Redaktion.
2: Schockiert und voller Trauer reagieren die Niederlande auf ein schweres Unglück mit einer Schülergruppe, bei dem 3 Kinder und ein Erwachsener ums Leben gekommen sind. Ein Auto war gestern im Westen des Landes in eine Gruppe von 14 Grundschülern und 2 Begleitern gerast, die per Fahrrad einen Schulausflug machten. Die Unglücksursache ist noch unklar.
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5: Ab Samstagnachmittag kommt der Sommer zurück, dann verziehen sich die letzten Wolken und die Temperaturen gehen wieder rauf auf bis zu 28 Grad. Bis dahin bleibt es aber noch ziemlich wechselhaft. Da geht es immer mal wieder kleinere Regenschauer und die Temperaturen liegen maximal nur bei bis zu 23 Grad.
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6: Da ist er endlich, der Tag, auf den ihr diese ganze Woche lang hingefiebert habt. Es ist Freitag!
7: Ja, es war mal wieder eine 5 Tage Arbeitswoche und die habt ihr bisher richtig gut gemeistert. Chapeau! Ja. Und damit ihr für alle To-Dos jetzt auch richtig wach werdet, wecken wir euch mit feinstem Rock von einer Band, die am letzten Wochenende 90.000 Fans bei Rock am Ring begeistert hat.
6: Ja, die Rede ist von Linkin Park. Jetzt hier bei der neuen Welle für euren guten Start in den Freitag.

0: Hallihallo und schön, dass ihr da seid an diesem frühen Freitagmorgen. Die neue Welle ist hier mit der Frage an euch, na, seid ihr schon so ein bisschen im Fußball-WM-Fieber? Habt ihr euch gestern die Eröffnungsshow mit Shakira angeschaut und vielleicht ja danach auch noch das erste Spiel von Mexiko gegen Südafrika?
1: Ja, unsere deutsche Fußballnationalmannschaft hat ganz entspannt am Pool im WM-Quartier zugeschaut. Sonntag steigen unsere Kicker dann selbst ins Turnier. Ein Gegner ist Neuling Curaçao. Habe ich das richtig ausgesprochen?
2: Ja, ich glaube schon.
1: Ich glaube, ne? Und bis dahin genießt die Mannschaft ihre Zeit im WM-Quartier in einem Schloss, und zwar in Winston-Salem.
3: Hier kann man auch unfassbar chillen, sehr, sehr ruhig. Wir haben trotzdem natürlich auch einen Basketballcourt, Tischtennisplatte, haben auch eine Players-Lounge, wo man eine Konsole hat für die Jungen. Ein Physiozimmer mit einer Leinwand, wo man euch da auch abends mal einen Film schauen kann gemeinsam. Also ich glaube einfach insgesamt ist das hier alles darauf ausgelegt, dass wir als Gruppe zusammenwachsen noch mal mehr. Und wenn wir ganz ehrlich sind, so ein Turnier bestreitet man nicht, um Dritter zu werden, sondern wir sind Deutschland, wir haben Ansprüche an uns. Und wenn man in ein Turnier geht, dann will man das Maximum.
1: Ah ja, das sagt übrigens Nationalspieler David Raum, den habt ihr gerade gehört. Deutschland Curaçao seht ihr am Sonntag 19 Uhr. Die ARD überträgt das Ganze live. Und Curaçao hat sich als bislang kleinstes Land überhaupt für eine Fußball-WM qualifiziert.
0: Cool.
1: Und auch das ist ja irgendwie schon mal richtig cool.
0: Ja, wir sind sehr gespannt, was für Geschichten und Emotionen dieses Jahr rund um die Fußball-Weltmeisterschaft in den USA, Kanada und Mexiko geschrieben werden. Und wir freuen uns jetzt erstmal, dass ihr zum Start in den Freitag bei uns seid, hier bei der neuen Welle.

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4: Ich bin Thomas Brock. Co-Gastgeber Mexiko hat einen perfekten Start in die Fußball-Weltmeisterschaft hingelegt. Die Mexikaner gewannen gegen Südafrika mit 2:0. Zuvor hatte es im Aztekenstadion von Mexiko-Stadt eine große Eröffnungsshow gegeben. Frage an unseren WM-Reporter Thomas Bremser, wie hat dir der Auftakt gefallen?
5: Ja, ich glaube, es war eine gute Entscheidung, dass das erste Spiel in Mexiko ausgetragen wird. Es war laut, bunt, musikalisch, viele Sombreros habe ich gesehen und natürlich Shakira. Nach einer langen Show dann endlich der Anpfiff und schon nach ein paar Minuten das erste Tor für die Gastgeber. Ein munterer Auftakt mit drei roten Karten und lauten Fans. Die Mexikaner werden uns noch viel Freude machen.
4: Danke, Thomas Bremser. Das deutsche Team startet am Sonntag ins Turnier gegen WM-Neuling Curaçao. In der EU gelten seit Mitternacht deutlich schärfere Asylregeln. Sie sollen etwa schnellere Asylverfahren und konsequentere Abschiebungen ermöglichen. Um die Reform war jahrelang gerungen worden. Die neuen Regeln sollen auch verhindern, dass Schutzsuchende innerhalb der EU weiterziehen, also etwa von Griechenland oder Italien aus nach Deutschland kommen. Diese sogenannte Sekundärmigration sorgte über Jahre immer wieder für Konflikte zwischen den Mitgliedsländern. Mehr Schutz für Betroffene häuslicher Gewalt. Der Bundesrat will heute den Weg für die elektronische Fußfessel bei besonders gefährlichen Tätern freimachen. Das Gesetz orientiert sich an einem Modell aus Spanien und soll Gerichten neue Möglichkeiten zum Schutz von Opfern geben.
6: Die Idee dahinter, die Polizei soll nicht erst eingreifen, wenn ein Täter schon vor der Tür steht. Trägt er eine elektronische Fußfessel, können verbotene Annäherungen früh erkannt und es kann früh eingegriffen werden. In besonders gefährlichen Fällen sollen Betroffene auf Wunsch sogar ein eigenes Gerät bekommen, das vor einer Annäherung warnt. Außerdem können Gerichte Täter künftig zu Antigewalttrainings oder Beratungen verpflichten. Hintergrund sind die seit Jahren steigenden Zahlen bei häuslicher Gewalt. Zoe Tassovali, Redaktion.
4: Schockiert und voller Trauer reagieren die Niederlande auf ein schweres Unglück mit einer Schülergruppe, bei dem drei Kinder und ein Erwachsener ums Leben gekommen sind. Ein Auto war gestern im Westen des Landes in eine Gruppe von 14 Grundschülern und zwei Begleitern gerast, die per Fahrrad einen Schulausflug machten. Die Unglücksursache ist noch unklar.
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8: Wir machen uns heute gemeinsam einen feucht-fröhlichen Freitag. Ja, fröhlich müsst ihr sein, feucht ist das Wetter von ganz alleine. Heute ist nochmal viel Regen mit dabei zum Nachmittag hin. Lockert's auf, wird trockener, dann zeigt sich die Sonne bei Topwerten bis zu 19 Grad. Im neue Welle-Wochenendtrend kommt der Sommer so ganz langsam zurück. Viel Sonne ist dabei, die Temperaturen gehen rauf auf bis zu 24 Grad.
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9: Um 5.32 Uhr hat Rufus sich gerade mit einer Sprachnachricht per WhatsApp gemeldet. Er hat einen neuen Blitzer gesehen an der B462 am Unimog-Museum in Richtung Gaggenau. Wenn ihr auch noch einen entdeckt habt, dann warnt einfach alle anderen, die uns gerade hören. Am besten nutzt ihr die 0721 2016 300.
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9: In 10 Minuten ist es wieder Zeit für Deutschlands lustigstes Radioquiz. Das heißt Stadtland Quatsch und die komplette Region rätselt mit. Und wir lernen auch die Region und euch kennen.
8: Ja, heute ist das Bad Bergzabern, denn da kommt unser Kandidat Markus her. Was sollten wir uns bei dir in der Region anschauen?
10: Das ist eine sehr gute Frage. Bad Bergzabern ist ein kleines Städtchen, was eigentlich nicht sonderlich viel zu bieten hat, tatsächlich.
8: Oh, und alle, die
10: aber
8: das
10: es ist schön, es liegt in Weinbergen. Es liegt in Weinbergen und man kann super die Natur genießen.
9: Ja, und vielleicht ist Markus ja das Highlight von Bad Bergzabern. Ja. Vielleicht wird er zum Promi, wenn er sich den Wochensieg bei Stadtland Quatsch schnappt. Und das hören wir uns gemeinsam an in 10 Minuten.

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Nur, dass ihr das schon mal gehört habt zu so früher Stunde. Heute ab 21 Uhr wird die

0: wir sorgen vor allem für die gute Laune mit eurem Lieblingsspielchen. 30 Sekunden gibt's auf der Uhr, viele Kategorien und einen Buchstaben. Und diese Herausforderung nimmt jetzt auch Markus aus Bad Bergzabern an. Guten Morgen!
1: Morgen!
0: Sag mal, Markus, warum hast du dich dazu entschieden, hier mal mit uns eine Runde Stadtlandquatsch zu spielen?
1: Na, ich höre es halt regelmäßig morgens im Auto, wenn ich unseren kleinen zur Tagesmutter fahre und dachte, ich versuch's einfach mal.
0: Genau, das ist die richtige Einstellung und am Ende geht's hier, klar, um einen Wochenpreis. Das wäre in dieser Woche Lasertag, 2 Runden für 12 Personen im Laserbase in Karlsruhe, inklusive Snacks. Aber es geht ja auch um Spaß.
1: Mhm.
0: Und den haben wir jetzt. Hier kommt dein Buchstabe.
2: Der Buchstabe des Morgens ist I wie Ida.
0: Stadt.
1: Innsbruck.
0: Land.
1: Irland.
0: Wichtig im Leben.
1: Weiter.
0: Musikrichtung.
1: Indie.
0: Farbe.
1: Indigo.
0: Oma- oder Opa-Name.
1: Irene.
0: Ein Pizzabelag mit I.
1: Weiter.
0: Im Stadion.
1: Weiter.
0: Sommerlich. Ibiza, komm, nehmen wir mit, ein Kinderheld. Ach Gott, komm. Ach ja, I ist halt schon irgendwie schwierigerer Buchstabe, als man denkt, oder?
1: Definitiv, ja. Und wenn man dann wirklich mal dabei ist, ist es doch deutlich schwieriger als vom Radio.
0: Ja, das glaube ich dir. Aber wie viel Spaß hattest du trotzdem jetzt?
1: Ja, war cool auf jeden Fall.
0: Ja, wir hatten auch sehr viel Spaß mit dir, Markus. Und erstmal riesengroßen Applaus dafür, dass du dich überhaupt hier ins Radio reingetraut hast. Das macht ja auch nicht jeder. Und es war in dieser Woche auch schwer, die 11 Punkte von Janine zu knacken. Aber du gehst mit guten 6 Punkten aus dem Spiel und ich freue mich jetzt schon auf deine Anmeldung für die nächste Runde.
1: Alles klar, danke schön. Schönes Wochenende.
0: Dir auch. Ciao.
1: Tschüss.
0: Und damit sagen wir herzlichen Glückwunsch an Janine aus Keltern. Sie darf jetzt mal hier 11 Leute zusammentrommeln und dann 2 Runden Lasertag spielen im Laserbase in Karlsruhe.
3: Juhu! Geil. Mega.
0: Ihr habt's gehört, ja. Janine geht jetzt hier als Wochensiegerin ins Wochenende. Und ihr, meine Lieben, spielt nächste Woche bei Stadtlandquatsch um 4 Tickets für Popstar Anastasia im Schlosshof Rastatt am 1. Juli. Also, wo nochmal anmelden, liebe Janine? Wo hast du's gemacht?
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2: Guten Morgen.
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2: Wie offen sind christliche Gemeinden für neue Menschen, die sich ihnen anschließen wollen? Muss ich mich erst anpassen, ehe ich mitmachen darf? Oder nimmt die Gemeinde mich auch als Querdenkerin an? Als eine, die so ganz fremd erscheint? Eine Erzählung des Schriftstellers Herbert Leslie Gee hat mich nachdenklich gemacht. Sie erzählt von einem farbigen Mann, der in einer New Yorker Gemeinde aufgenommen werden will. Der Pfarrer ist sehr reserviert. Ich weiß nicht so recht, ob das unseren Gemeindemitgliedern recht wäre. Gehen Sie erst einmal nach Hause, beten Sie und warten Sie ab, ob der Allmächtige Ihnen etwas zu sagen hat. Einen Tag später kommt der junge Mann wieder und sagt, Herr Pfarrer, ich habe Ihren Rat befolgt und mit dem Allmächtigen gesprochen und er sagte, bedenke, dass es sich um eine exklusive Gemeinde handelt. Du wirst wahrscheinlich nicht hineinkommen. Ich versuche das schon seit vielen Jahren, aber bis jetzt ist es mir noch nicht gelungen. Eva Maria Behlhölzlin von der katholischen Kirche.
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13: Mit Tom Keimer, guten Morgen. Mexiko hat einen perfekten Start in die Fußball-WM hingelegt. Der Co-Gastgeber gewann sein Auftaktspiel gegen Südafrika mit 2:0. Zuvor war im legendären Aztekenstadion die große Eröffnungsfeier. Neue Welle-Reporterin Andrea Sousa Carius.
14: Es war eine authentische Fiesta Mexicana, ein großes mexikanisches Fest. Zum Auftakt traten Shakira und weitere Latino-Stars bei der Eröffnungsshow auf. Schauspielerin Salma Hayek begrüßte die Fans im Stadion. Mexiko besiegte Südafrika mit 2:0 im Auftaktspiel. Der Jubel der Fans kannte keine Grenzen. Trotz der Sorgen vor schlechtem Wetter fiel während des Spiels kein einziger Tropfen Regen.
13: US-Präsident Donald Trump hat geplante neue Angriffe auf den Iran vorerst abgesagt. Er begründete das mit laufenden, hochrangigen Friedensverhandlungen. Neue Welle-Reporterin Tina Eck.
15: Jetzt sind die Verhandlungen mit dem Iran auf höchster Ebene offenbar doch so weit gediehen, dass weitere Bomben als Druckmittel erst einmal ausbleiben. Aber so geht es seit Wochen und so bleibt abzuwarten, ob eine Einigung oder ein Deal tatsächlich Form annehmen. Trump deutet an, dass Ort und Zeitpunkt einer Unterzeichnung in Kürze bekannt gegeben würden. Allerdings reagieren die Finanzmärkte auch immer sehr positiv auf solche Verkündigungen Trumps. So hat er auch diese erneute Kehrtwende wieder gut getimt.
13: So viel los an diesem Wochenende in und um Pforzheim. Ja, die Mess startet heute Mittag. Morgen ist Christopher Street Day in der Goldstadt. Und, liebe Autofahrer, ganz wichtig für euch, die A8 zwischen Pforzheim West und Nord ist das Wochenende über gesperrt, aber nur in Fahrtrichtung Stuttgart. Die Sperrung beginnt heute Abend 21 Uhr und geht dann bis Montag früh. Und was in dieser Zeit auf der A8 gemacht wird, das lest ihr in aller Ruhe auf dieneuewelle.de und in der Neue Welle App.
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3: Euer Regenschirm ist hoffentlich über Nacht getrocknet, denn den braucht ihr zum Start rein in euren Freitag. Es ist immer noch ein bisschen Regen dabei, bis zum Mittag, danach wolkig, zum Nachmittag hin sonniger. Die Temperaturen ähnlich wie die letzten Tage heute schon. Aber das Wochenende, das wird wieder wärmer und deutlich freundlicher.
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13: Ja, 6:02, Rufus hat den neuesten Blitzer gemeldet an der B462, Höhe Unimog-Museum, wenn ihr Richtung Gaggenau fahrt. Habt ihr auch noch einen Blitzer gesehen? Warnt einfach alle und zwar am besten nutzt ihr dafür die 0721 2016 300.
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13: Und damit heißt es rein in den Freitag. Woohoo! Und beim einen oder anderen von euch ist bestimmt auch jetzt schon die Vorfreude aufs Wochenende riesengroß.
3: Ja, und damit ihr das beste Wochenende eures Lebens haben werdet, hört ihr gleich, was alles so abgeht in der Region. Und zwar eure neue Welle Event Highlights für ein perfektes Wochenende in 10 Minuten.

0: genau der richtige Sound, den ihr braucht, um gut reinzukommen in diesen Freitag. Die neue Welle hilft euch dabei um 6 Uhr 9.
1: Hi, guten Morgen.
0: Ja, die Pforzheimer Mess eröffnet heute auf dem Festplatz an der Habermehlstraße. Und das Wochenende wird ja wieder sonniger und wärmer. Und was ihr da erleben könnt, das hört ihr jetzt von Tom in den Neue Welle Event Highlights.
2: Ein Tag draußen in der Natur, gemeinsam unterwegs und dabei Projekte für Kinder in der Region unterstützen. Genau darum geht es beim Hike and Help in Ettlingen. Das Charity-Familien-Wander-Event findet am Sonntag im Horbachpark statt. Es gibt drei verschiedene Strecken, eine Tombola, es gibt Verpflegung und der Erlös geht an einen guten Zweck. Vom Hike and Help Ettlingen am Sonntag ab 10 Uhr im Horbachpark. In Bad Wildbad ist morgen am Samstag Mischwald, Kultur im Kurpark. Künstler aus der Region präsentieren unter anderem eine Krimi-Lesung, Poetry Slam und Comedy mit Witze vom Olli. Dazu Cocktails, Weine und leckeres Essen. Abends ist Live-Musik und DJ-Party bei Mischwald, Kultur im Kurpark, Bad Wildbad. In Karlsruhe könnt ihr an diesem gesamten Wochenende das innerstädtische Shoppen entspannter ausklingen lassen, denn auf dem Marktplatz ist wieder die Lounge 76. Heute ab 17 Uhr legt DJ Poker coole Beats zum Afterwork auf, dazu Cocktails und eine Strandoase mitten auf dem Karlsruher Marktplatz. Auch morgen Abend ist DJ Poker am Start und am Sonntag ab 14 Uhr ist Live-Musik mit Justinova bei der Lounge 76 auf dem Karlsruher Marktplatz.
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0: und danke an euch fürs Einschalten. Es ist die neue Welle hier am Freitag um 6.14 Uhr.
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3: Gestern Abend Anpfiff für die größte Fußball-WM aller Zeiten. Mexiko und Südafrika haben jetzt die Weltmeisterschaft eröffnet. Mhm. Und bei diesem allerersten Spiel gab es mehr rote Karten als Tore. Mexiko hat 2-0 gewonnen. Insgesamt gab es 3 rote Karten. Für das deutsche Team geht es dann am Sonntag endlich los gegen Curaçao. Die Stimmung ist gut und Abwehrmann Nico Schlotterbeck verbreitet viel Selbstbewusstsein.
4: Ich finde das schon, dass wir jetzt vor uns niemand verstecken müssen. Wir sind eine Top-Mannschaft. Wir haben unfassbar gute Spiele und vor allem, wir hatten deutschen Tugenden auf dem Platz. Wir haben Disziplin, wir haben Leidenschaft.
3: Okay. Es gibt ja auch übrigens so ganz viele WM-Songs, die gerade im Netz rumgeistern. Ja. Auch einen KI-Song, der ziemlich versaut ist. Da wird gesungen, Nick wollte Made. 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Ja, im Team von Deutschland ist das tatsächlich auch ein Thema.
4: Ich hab's mitbekommen, ja. Also ich finde manche gut, manche nicht so gut. Den einen fand ich in Ordnung.
0: In Ordnung, ja.
3: Bayern-Spieler Jonathan Tah hat auch die WM-Stimmung in Deutschland im Blick und die könnte noch ein bisschen besser werden, sagt er.
5: Ich wünsche mir einfach, dass die Leute die Deutschland-Flaggen auspacken und die an ihr Auto packen, damit das Feeling aufkommt. Aber dafür können wir natürlich sorgen, indem wir ein gutes erstes Spiel machen.
3: Genau so sieht's aus. Und das ist am Sonntag der Start der deutschen Nationalmannschaft in die WM-Phase. WM-Auftakt gegen Curaçao, 19 Uhr geht's los.
0: Die neue Welle ist hier an eurem Freitag mit Lieblingsmusik jetzt von Leonie.

0: Das ist der fantastische Start rein in den Freitagmorgen. Hier ist die neue Welle Morgenshow. Dankeschön fürs Einschalten. Wir haben es kurz vor 6:30.
1: Wir haben gleich Lieblingsmusik von Fastboy für euch. Und wenn ihr euch mal die Erfolge der Jungs anschaut, wo die überall ihre Mucke in den Charts platzieren konnten, ich finde, das sieht so ein bisschen aus wie die Teilnehmerländer bei einer Fußball-Europameisterschaft. Griechenland ist dabei, Spanien, Italien, Belgien, Dänemark. Also überall werden Fastboy gefeiert und ihr liebt sie auch.
0: Die machen halt auch einfach so einen richtig geilen Wachmach-Sound.
1: Ja.
0: Und den braucht ihr natürlich an diesem Freitag. Und deswegen bekommt ihr ihn in den nächsten 10 Minuten hier bei der neuen Welle und eurer Lieblingsmusik.
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3: Mit Tom Keimer, guten Morgen. In der EU gelten seit Mitternacht deutlich schärfere Asylregeln für konsequentere Abschiebungen und beschleunigte Verfahren. Um die Reform war ja jahrelang gerungen worden. Die neuen Regeln sollen auch verhindern, dass Flüchtlinge innerhalb der EU weiterziehen, also zum Beispiel von Griechenland nach Deutschland. Langsam aber sicher neigt sich die Spargelsaison dem Ende entgegen. Die Betriebe in der Region ziehen schon Bilanz. Es war eine durchwachsene Saison mit durchschnittlicher Erntemenge, wie der Verband Süddeutscher Spargel- und Erdbeerenbauer aus Bruchsal mitteilte. Das Wetter hat auch nicht immer mitgespielt. Am Anfang zu kalt, danach zu heiß. Warum dennoch keiner von euch auf sein liebstes Frühlingsgemüse verzichten musste, lest ihr auf dieneuewelle.de oder in der Neue Welle App.
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4: Am Wochenende könnt ihr euren Spargel wieder auf den Grill schmeißen, ja? Spargel grillen oder sowas. Es wird feinstes Wochenendwetter mit Sonnenschein und wärmeren Temperaturen. Der Freitag heute ist eher nochmal sehr durchwachsen. Viele Wolken sind dabei, bis zum Mittag auch immer wieder Regen bei frühlingshaften 19 Grad.
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5: 6.31 Uhr, Tobi hat gerade angerufen. Er hat den neuesten Blitzer gesehen an der B462 Unimog-Museum in Richtung Gaggenau. Wenn ihr auch noch einen Blitzer entdeckt habt, dann warnt einfach alle. Nutzt dazu die 0721 2016 300.
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5: Die Straßen sind nass, fahrt vorsichtig und plant am Wochenende die Sperrung auf der A8 ein. Ja, ab heute 21 Uhr wird die A8 zwischen Pforzheim West und Nord gesperrt. Die Fahrbahndecke in Richtung Stuttgart wird komplett neu gemacht. Wenn alles klappt, dauert das bis Montag früh an. Übers Wochenende gibt's dann eine Umleitung für euch. Und alle Verkehrsupdates könnt ihr auch immer nachchecken auf dieneuewelle.de.
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5: Es ist ja so, ne? Jeden Morgen erzählen wir euch die spannendsten Geschichten aus der Region. Ja. Wir sagen euch, wo die fiesesten Blitzer stehen und warnen euch vor herannahenden Unwettern.
4: Jetzt allerdings ist es an der Zeit, dass wir den Spieß mal umdrehen. Ihr erzählt uns was und wir hören zu, denn ihr erzählt uns bitte, wo gibt's denn die beste Pizza in der Region?
5: Ja, und die beste Pizza soll es laut Dominik aus Graben-Neudorf in Linkenheim geben. Warum da so lecker ist, ja? Wir sind gespannt. In 10 Minuten hören wir es.

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0: Das ist euer entspannter Start rein in den noch sehr nassen Freitag, aber es wird besser werden, ja, in Richtung Feierabend auf jeden Fall. Wir helfen euch, durch den Tag zu kommen um 6.38 Uhr.
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2: Ja, die schönsten und besten Locations in der Region, die finden wir mit euch gemeinsam. Denn ihr sagt uns, wo es am schönsten ist und wir fahren dann da den Pokal und die Siegerurkunde hin.
0: Ja, momentan suchen wir die beste Pizza in der Region.
3: Ich bin der Dominik, komme aus Graben-Neudorf oder wohne in Graben-Neudorf. Und die Pizzeria, die ich meine, das ist La Piazza in Linkenheim.
0: Ey, ich weiß nicht, wie das bei euch ist, aber für mich muss so eine richtig gute Pizza kalt schmecken. Mhm. Ja, also einfach vom Vortag früh morgens zum Frühstück aus dem Kühlschrank raus. Geilo! Dominik, was macht denn die Pizza vom La Piazza in Linkenheim so gut?
3: Das ist einfach der Flair. Die kommt, das sind Sizilianer, die nach Deutschland gekommen sind, soweit ich das alles verstanden habe. Und da spürst du einfach, da schmeckst einfach das richtige Italien raus. Ich weiß nicht, das ist kein besonderer Holzofen, aber sie schmeckt einfach genial. Das kann man nicht erklären. Das muss man probiert haben.
2: Ja, ich fühle das voll, was er gesagt hat. Also, wir notieren mal das La Piazza in Linkenheim. Laut Dominik ist das Flair hier am besten. Okay, aber was sagt ihr? Wo gibt's, laut eurer Meinung, die beste Pizza in der Region? Ihr sagt es uns ab sofort auf www.dieneuewelle.de. Und dann erstellen wir aus den meisten Nennungen die Top 10 zum Voten.
0: Die neue Welle ist hier. Guten Morgen.

0: Das ist der entspannte Start rein für euch in den Freitagmorgen. Hier ist die neue Welle um 6.42 Uhr.
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2: Fiesta Mexicana. Mit einer umjubelten Eröffnungsshow ist die Fußball-WM eröffnet worden. Co-Gastgeber Mexiko gewann dann auch sein Auftaktspiel 2:0 gegen Südafrika. Staatspräsidentin Claudia Sheinbaum grümte dann auch die historische Freude im legendären Aztekenstadion. Eher so eine historische Panik bei Gesundheitsministerin Nina Warken. Sie hofft, ihr umstrittenes Milliardensparpaket für die Krankenkassen durch den Bundestag zu bringen. Dazu mehr in 15 Minuten in den Neue Welle News.
1: Riecht euch mal rein in den Freitag. Ja, es riecht nach Regen. Herrlich ist das. Der Regen lässt dann nach und nach nach. Der Nachmittag deutlich freundlicher und trockener. Heute bei 18 Grad.
0: Das Neue Welle Verkehrsupdate mit der neuesten Blitzermeldung aus der Community. Christian hat gerade angerufen in Rastatt-Niederbühl. Da stehen sie vor der Bushaltestelle Höhe Netto in Fahrtrichtung Kuppenheim. Wenn ihr auch noch einen Blitzer habt, sagt gerne Bescheid. Und ansonsten wünschen wir euch natürlich einen schönen Freitag.
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0: Hallo und guten Morgen. Die neue Welle ist an eurer Seite, um euch gut reinzubringen. In diesen Freitag, wir haben es kurz vor 7.
1: So, wenn ihr mal was Süßes sehen wollt, was richtig Süßes, dann klickt auf dieneuewelle.de euch mal rein. Denn da seht ihr eine Fledermaus, ja, eine kleine, eine gähnende Mini-Fledermaus. Ja, das war nämlich gestern ein Riesenthema im Karlsruhe, im Ettlinger Tor. Da ist die Feuerwehr gerufen worden, weil eine Passantin dort eine Fledermaus gesehen hat. Die hat dann das Umweltamt angerufen. Naja, und die kamen dann halt mit Feuerwehr und haben diese Fledermaus da befreit.
0: Toll.
1: Das ist wirklich, ja, eine tolle Geschichte. Übrigens, apropos toll, schöne Musik haben wir für euch auch, und zwar in den nächsten 10 Minuten.
0: Das ist der Sound, den ihr braucht. Coldplay bekommt ihr in den nächsten 10 Minuten hier, wenn ihr dran bleibt, bei der neuen Welle.
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22: Mit Tom Keimer. Guten Morgen. Die XXL-Fußball-Weltmeisterschaft ist eröffnet. Die erste von drei Eröffnungsfeiern ist am Abend in Mexiko-Stadt im legendären Aztekenstadion gefeiert worden. Neue Welle-Reporter Thomas Bremser vor Ort. Mal ehrlich, wie hat's dir gefallen?
23: Ja, ich glaube, es war eine gute Entscheidung, dass das erste Spiel in Mexiko ausgetragen wird. Es war laut, bunt, musikalisch, viele Sombreros habe ich gesehen und natürlich Shakira. Nach einer langen Show dann endlich der Anpfiff und schon nach ein paar Minuten das erste Tor für die Gastgeber. Ein munterer Auftakt mit drei roten Karten und lauten Fans. Die Mexikaner werden uns noch viel Freude machen.
22: Das heftig umstrittene Sparpaket im Gesundheitswesen, das startet heute ins parlamentarische Verfahren. Ministerin Nina Wagen bringt heute ihren Entwurf in den Bundestag ein, der die gesetzlichen Krankenkassen um rund 16 Milliarden Euro entlasten und höhere Zusatzbeiträge verhindern soll. Vorgesehen sind Ausgabenbremsen bei Praxen, Kliniken und Pharmabranche. Auf uns Versicherte kommen unter anderem höhere Zuzahlungen für Medikamente zu. Letztes Wochenende, da war Karlsruhe bunt, morgen ist Pforzheim dran, dann feiert die queere Community in der Goldstadt ihren Christopher Street Day.
24: Die Existenz von queeren Menschen, die Errungenschaft bisher erkämpft wurden, die Rechte, die es gibt, werden gefeiert, dass es die gibt. Es wird aber gleichzeitig eben dafür demonstriert, dass sehr viel eben noch fehlt und dass es gefühlt in vielen Bereichen rückwärts geht.
22: So Caleb Davis vom Verein Spotlight. Was alles geboten wird beim CSD in Pforzheim, seht ihr auf dieneuewelle.de und in der Neuwelle App.
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26: Ja, so ein paar bunte Regenbogenfarben könnten wir bei dem grauen Wetter auch richtig gut gebrauchen. Ja, heute viele Wolken mit dabei, anfangs auch immer wieder Regen. Die Temperaturen nochmal verhalten bis zu 18 Grad. Euer Wochenende bleibt trocken. Es gibt wieder mehr Sonne und die Temperaturen gehen rauf auf bis zu 24 Grad.
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1: 7:02, wir sagen danke, Dirk. Du hast den neuesten Blitzer gemeldet an der L560 in Karlsruhe, Theodor-Heuss-Allee, Höhe Brücke, Fahrtrichtung Stutensee-Büchig. Auch in Rastatt-Niederbühl steht ein Blitzer, Höhe Bushaltestelle, da beim Netto Richtung Kuppenheim. Und an der B462 Unimog-Museum in Richtung Gaggenau. Wenn ihr auch noch einen Blitzer habt, lasst es uns wissen über die 0721 2016 300.
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1: Die Straßen aktuell sind nass, aber doch noch recht frei. Heute Abend ist 21 Uhr die A8 gesperrt und zwar übers komplette Wochenende. Das kann man eigentlich nicht oft genug sagen, zwischen Pforzheim West und Nord. In Richtung Stuttgart wird die Fahrbahndecke neu gemacht. Bis Montag früh soll das Ganze andauern. Am Wochenende ist eine Umleitung für euch ausgeschildert. Alle Verkehrsupdates auch immer auf dieneuewelle.de.
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26: Habt ihr manchmal auch das Gefühl, ihr wollt anderen gerne was Gutes tun? Mhm. Ja, ihr wollt ein bisschen mehr mithelfen, als das viele von euch ja eh schon tun. Aber ihr wisst nicht so richtig wie? Dann haben wir von der Neuen Welle was für euch in petto.
1: Kleiner Pieks, große Wirkung. Wir gehen mit euch zusammen Blut spenden und tun was Gutes. Ja. Wann und wie einfach es ist, für euch dabei zu sein, das hört ihr schon in 10 Minuten.

0: Das ist gute Laune Sound für einen hoffentlich guten Start rein in euren Freitag. Die neue Welle ist hier um 7.10 Uhr. Wart ihr schon mal Blutspenden? Ja, komische Frage um diese Uhrzeit, aber ja, manchmal ist es ja so, es gibt Dinge, da traut man sich nicht, die zu machen. Aber manchmal braucht es auch einfach nur jemanden, der euch in die richtige Richtung schubst. Und das übernehmen wir jetzt von der neuen Welle, denn wir wollen gemeinsam mit euch Blutspenden gehen. Und zwar in der Blutspendezentrale in Karlsruhe.
1: 80% von uns Deutschen sind mindestens einmal im Leben auf eine Blutkonserve angewiesen. Mhm. Und Blutkonserven sind knapp.
2: Blutspenden kann man nur in bestimmten Abständen. Wenn die Spenderbasis insgesamt zu klein wird, geraten unsere Vorräte schnell an ihre Grenzen.
1: Das ist übrigens Jana Höckner. Sie ist Doktor, Fachärztin für Transfusionsmedizin am Städtischen Klinikum in Karlsruhe. Wenn tatsächlich die Vorräte leer gehen, sitzt eine schwierige Zeit, auf die Versorgung der Patienten zukommen.
2: Gibt es zu wenige Blutkonserven, hat das im schlimmsten Fall Auswirkungen auf die medizinische Versorgung. Um stets die Notfallversorgung sicherstellen zu können, kann es dann passieren, dass planbare Operationen verschoben werden müssen. Am Klinikum Karlsruhe ist das zum Glück bislang noch nie der Fall gewesen. Um das weiterhin zu vermeiden, brauchen wir aber dringend mehr Spenderinnen und Spender.
1: So, und das haben wir natürlich gehört und haben uns gedacht, kommt Leute, da machen wir was.
0: Ja.
1: Ne? Also, damit die Versorgung auch weiterhin gewährleistet ist, gehen wir mit euch Blutspenden und zwar alle zusammen.
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1: Apropos Gutes tun. Wir, die Neue Welle, spielen natürlich auch den Sound, der euch wach macht. An diesem Freitag. One Republic jetzt.

0: Gleich geht's weiter mit Lieblingsmusik von Kamrat. Be Mine ist ein wirklich toller Song und den hört ihr bei der neuen Welle hier gleich. Wir haben es 7.15 Uhr.
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2: Gesundheitsministerin Warken bringt heute ihr umstrittenes Sparpaket für die gesetzlichen Krankenkassen in den Bundestag ein. Sie will Milliarden einsparen und kürzt Zahlungen für Krankenhäuser, Ärzte und Medikamente. Aus Protest gegen diese Kürzungen schließen heute die Kliniken in Karlsruhe und Langensteinbach symbolisch nur ihre Türen. Patienten kommen natürlich trotzdem rein. 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
1: Die Regenfans unter euch genießen nochmal in den nächsten Stunden den Regen, denn umso näher wir zum Wochenende ranrücken, umso weniger Regen wird's. Ja, ab dem Nachmittag trocken bei 18 Grad und der kleine Wochenendausblick wird sonnig.
0: Ich habe einen kleinen Hörsturz gerade gehabt hier.
1: Entschuldigt bitte.
0: Das Neue Welle Verkehrsupdate mit einer neuen Blitzermeldung. Christian hat's gesehen, dass sie in Rastatt-Niederbühl stehen, vor der Bushaltestelle, da bei Netto, in Richtung Kuppenheim. Ja, da werden fiese Fotos gemacht. Wenn ihr auch noch was gesehen habt, sagt gerne mal Bescheid. Und ansonsten wünschen wir euch einfach einen wunderschönen Freitag. Morgen!
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0: Packt unbedingt den Regenschirm ein für den Freitag und ja, nehmt uns auch gerne dahin, wo ihr gerade hingeht. Die neue Welle ist hier am Freitag, kurz vor 7:30.
1: Morgen ist in Pforzheim ganz großer Christopher Street Day. Da werden alle Formen von Liebe gefeiert, ja. Und eine eurer Lieblingsmusikerin ist auch eine langjährige Verbündete der LGBTQ+-Community. Ava Max sagt, es ist mir völlig egal, wer wen was oder warum liebt. Hauptsache, ihr seid glücklich. Oh. Und wir feiern dieses Gefühl in den nächsten 10 Minuten bei eurer Lieblingsmusik mit Mucke von Ava Max bei der neuen Welle.
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21: Mit Tom Keimer, guten Morgen. Fiesta Mexicana mit einer umjubelten Eröffnungsshow ist die Fußball-WM in Mexiko-Stadt eröffnet worden. Co-Gastgeber Mexiko gewann dann auch sein Auftaktspiel gegen Südafrika mit 2:0. Staatspräsidentin Claudia Sheinbaum rühmte die historische Freude im legendären Aztekenstadion. Vor der Arena jedoch trübten Proteste und Mahnwachen für Opfer des Drogenkriegs die WM-Stimmung. So viel los an diesem Wochenende in Pforzheim. Die Mess startet heute Mittag. Morgen ist außerdem noch Christopher Street Day in der Goldstadt. Und, liebe Autofahrer, wichtig für euch, die A8 zwischen Pforzheim West und Pforzheim Nord ist das Wochenende über gesperrt. Also nur in Fahrtrichtung Stuttgart. Die Sperrung beginnt heute Abend, 21 Uhr, und geht bis Montag früh. Was in dieser Zeit auf der A8 gemacht wird und natürlich, wie die Umleitung verläuft, lest ihr alles auf dieneuewelle.de und in der Neue Welle App.
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0: Heute braucht ihr zum Start in den Freitag definitiv den Regenschirm, eine Regenjacke, irgendwas, was euch vor Regen schützt. In der zweiten Tageshälfte wird es dann trockener werden, die Temperaturen bis zu 18 Grad und das Wochenende dann freundlich sonnig und spürbar wärmer.
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1: 7.31 Uhr, der neueste Blitzer, den hat Gabriel gesehen in Karlsruhe an der Felix-Mottl-Straße in Richtung Klinikum. Auch ein Blitzer steht an der L560 in Karlsruhe, Theodor-Heuss-Allee, Höhe Brücke Richtung Stutensee-Büchig und in Rastatt-Niederbühl ein Blitzer vor der Bushaltestelle Höhe Netto Richtung Kuppenheim. Habt ihr auch noch was entdeckt? Anrufen bitte unter 0721 2016 300.
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0: Einen wunderschönen Freitag wünschen wir euch. Wir hoffen, ihr seid schon so langsam in Wochenendstimmung. Und falls nicht, lasst uns gemeinsam Spaß haben. In 10 Minuten eine neue Runde vom Gute Laune Morgenquiz.
1: Bei mir geht es um einen Computerfehler, der einen britischen Radiosender extrem in Schwierigkeiten gebracht hat.
0: Oh, okay. Bin ich sehr gespannt. Bei mir geht es um die WM und wir erinnern uns alle an dieses Ding hier.
1: Oh Gott, Vuvuzela.
0: Ja, furchtbar. Ich habe ein paar Fun Facts dazu.
1: Oh Gott.
0: In 10 Minuten in der Neue Welle Morgenshow.

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0: hat uns jetzt mal einer hier Feuer unterm Hintern gemacht, um auch gut reinzukommen in den Freitag. Ricky Martin war eure Lieblingsmusik. Gleich geht's weiter mit Naughty Boy. Es ist ein Freitag und das um 7.39 Uhr.
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3: Ja, Freitag ist, WM ist gestartet, wir haben endlich mal wieder was zu tun am Wochenende und ja, es ist Zeit für ein bisschen Spaß und Quiz.
4: Ja, wir stellen uns gleich hier wieder zwei Fragen mit drei Antwortmöglichkeiten. Ihr checkt mal, ob ihr die Antworten wisst und ihr verfolgt bis zum Ende des Monats, wer die meisten Punkte macht. Vanja oder meiner einer, wer es schafft, darf 500 Euro mit der Sparkasse Karlsruhe vergeben. Das ist echt cool.
3: Das ist wirklich cool. Es steht 6:3 für Carsten und ich würde mit meiner Frage anfangen.
4: Yes.
3: Ich habe eine kleine WM Frage mal wieder. Und das hier kennen wir alle noch.
4: Oh.
3: 2010, Südafrika, WM. Alle haben diese Vuvuzelas geblasen. Und ich habe ein paar Fun Facts und eins stimmt nicht. Also zwei stimmen, eins nicht. A. Die Vuvuzelas waren so laut, dass Fernsehsender extra Filter entwickeln mussten, weil sich eben so viele Zuschauer beschwert haben.
4: Ja, ich unter anderem.
3: B. Beim Finale wurden die Vuvuzelas verboten. Oder C. Eine Vuvuzela kann so laut werden wie eine Motorsäge oder ein Presslufthammer.
4: Also, ich fand das damals ganz schlimm. Ich habe damals das Spiel geguckt, Deutschland gegen, keine Ahnung, und das erste Spiel halt, und habe damals den Ton ausgemacht.
3: Ja, ich glaube, das ging vielen so.
4: Ich konnte es nicht. Deswegen glaube ich, es wurde während des Finales verboten.
3: Okay. Es war im Gespräch, dass es im Finale verboten wird.
4: Aber war nicht, ne?
3: Aber war nicht.
4: Das war ja so ein Natur-, ja. So ein einheimisches Ding da.
3: Ach
4: von
3: so,
4: denen.
3: Nee, du hast ja, nee, du hast ja recht, du hast ja das Richtige gesagt.
4: Ja.
3: Warte, ja, nee, es wurde nicht verboten, genau.
4: Genau, ja.
3: So, ja. Oh Gott, ich bin schon selber verwirrt bei meinen Fragen. Genau, es wurde nicht verboten, du hast vollkommen recht. Ja, aber es war, die Fernsehsender mussten extra Filter bauen.
4: Ja, das habe ich auch gehört.
3: Es ist so laut wie eine Motorsäge.
4: Ich habe die auch teilweise an deutschen Tanken zu kaufen, so aus Plastik.
3: Ja. Oh, Bruder, ey, wirklich. Ja.
4: Okay, kommen wir mal zu meiner Frage. Ja. Die ist echt ein bisschen crazy. Ein Computerfehler hat für eine extrem peinliche Panne bei einem britischen Radiosender geführt. Was bitteschön ist passiert? Es wurde 20 Mal der gleiche Song gespielt.
3: Geil.
4: Der Sender erklärte König Charles einfach für tot.
3: Oh.
4: Oder es kamen Regionalnachrichten auf einmal aus Australien.
3: Auch witzig.
4: Ja, eins davon ist wahr.
3: Aber ich denke mal, also es... Das machen ja manche schon so, wenn's. Du bereitest dich ja vor. Und ich glaube, gerade bei der Royal-Familie bereitest du dich ja vor. Und dann wird wahrscheinlich aus Versehen die Todesnachricht wahrscheinlich mit einem Riesenbeitrag zu König Charles rausgegangen sein.
4: Ich mach's kurz, es war genau so.
3: Ja, echt?
4: Es war genau so. Da war wirklich so ein Computer, der hat irgendwie dann so einen Haken dahinter gesetzt. Das ist dann, und dann ist so ein ganzes Prozedere angelaufen.
3: Nein.
4: Auf Facebook wurde ein Artikel rausgeschickt. Im Radio wurden irgendwie Nachrufe gesendet. Auf Instagram wurde ein Bild von ihm hochgeladen. So, der ganze Sender hat einfach König Charles für tot erklärt.
3: Furchtbar.
4: Der nahm es mit Humor, weil der war nämlich, während das alles passierte, war der bei einer Veranstaltung. Und dem ging es richtig gut.
3: Wie lustig. Oh, das tut weh. Also, wieder Pünktchen gemacht, beide. 7:4 heißt es.
4: Ja.
3: Und dann treffen wir uns am Montag wieder in alter Frische um 7:40 Uhr.
4: Ja, würde ich gut finden.
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0: Ganz wunderschön machen wir euch wach mit toller Musik. Hier ist die neue Welle und das um 7.46 Uhr.
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2: Ja, ich habe mal Schlagzeilen jenseits der Fußball-WM für euch. US-Präsident Trump hat weitere Angriffe auf den Iran erstmal abgeblasen. Er begründete das mit laufenden, hochrangigen Friedensverhandlungen. Und in der EU gelten jetzt neue, strengere Asylregeln. Zum Beispiel sollen Schutzsuchende künftig an deutschen Flughäfen festgehalten werden. Die dürfen dann das Gelände nicht verlassen, bis über ihr Asylverfahren entschieden wird. Wozu das gut sein soll, hört ihr in 15 Minuten in den Neue Welle News.
1: In den nächsten Stunden werden in der Neue Welle Region noch einige Pfützen gemacht. Es regnet und regnet und regnet. Ab dem Nachmittag kommt da mehr die Sonne raus bei bis zu 18 Grad.
0: Das Neue Welle Verkehrsupdate mit einer neuen Blitzermeldung aus der Community. Christine, danke. Du hast den neuesten gesehen in Karlsruhe an der Felix-Mottl-Straße in Richtung Klinikum. Dankeschön fürs Melden. Jetzt geht's weiter mit Lieblingsmusik hier bei der Neuen Welle. Guten Morgen.

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2: Mit Tom Keimer. Guten Morgen. Heute treten die neuen verschärften EU-Asylregeln in Kraft. Damit sollen Flüchtlinge innerhalb Europas gerechter verteilt und Asylverfahren schneller abgewickelt werden. Neue Welle-Reporter Dieter Ebeling.
3: Die neuen Regeln bedeuten Folgendes. Grundsätzlich wird an den EU-Außengrenzen kontrolliert. In Deutschland werden deswegen an den großen Flughäfen wie Berlin, Frankfurt, München oder Düsseldorf Zentren eingerichtet, in denen Migranten bleiben müssen, wenn sie keine Papiere haben oder als Gefährder gelten. Dort können sie bis zu 3 Monate festgehalten werden. Außerdem sollen Abschiebezentren außerhalb der EU geschaffen werden, aber mit deren Einrichtung wird es noch etwas dauern.
2: Zum Sport. Mexiko hat einen perfekten Start in die Fußball-WM hingelegt. Der Co-Gastgeber gewann sein Auftaktspiel gegen Südafrika mit 2:0. Zuvor war im legendären Aztekenstadion die große Eröffnungsfeier. Neue Welle-Reporterin Andrea Sousa Carrios.
4: Es war eine authentische Fiesta Mexicana. Zum Auftakt traten Shakira und weitere Latino-Stars bei der Eröffnungsshow auf. Schauspielerin Salma Hayek begrüßte die Fans im Stadion. Mexiko besiegte Südafrika mit 2:0 im Auftaktspiel. Der Jubel der Fans kannte keine Grenzen. Trotz der Sorgen vor schlechtem Wetter fiel während des Spiels kein einziger Tropfen Regen.
2: Ja, und Deutschland greift am Sonntag ins Turnier ein gegen Curaçao. Wie die Stimmung in der DFB-Elf ist und was Abwehrspieler Nico Schlotterbeck von diversen WM-Songs hält, das hört ihr in 15 Minuten bei WM aktuell, hier bei der Neuen Welle.
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6: Es fällt heute an diesem Freitag ein bisschen schwerer, wach zu werden, weil der Himmel einfach irgendwie sehr wolkenverhangen ist. Es wird nicht so richtig hell. Erst in Richtung Feierabend hört der Regen auf. Die Temperaturen heute 18 Grad. Wir freuen uns alle schon mal aufs Wochenende vor. Da gibt's mehr Sonne und es wird wieder wärmer.
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7: 8:02, Rob hat den neuesten Blitzer gesehen. Achtung, sie stehen in Philipsburg, hier an der Kasernenstraße. Auch in Karlsruhe ein Blitzer an der Felix-Mottl-Straße und in Rastatt-Niederbühl Bushaltestelle Höhe Netto. Alle Blitzermeldungen lest ihr auf dieneuewelle.de und wenn ihr noch einen gesehen habt, sagt Bescheid. 0721 2016 300.
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7: Ja, wir haben Stau nach Unfall an der A8 Karlsruhe Richtung Stuttgart. Zwischen dem Dreieck Karlsruhe und Karlsbad diese ungesicherte Unfallstelle auf der linken Fahrspur. Und deswegen auch schon Stau auf der A5 ab Karlsruhe Mitte in Fahrtrichtung Basel. Ja, durch den Unfall staut sich das dort auf, plant mal 15 Minuten mehr Zeit ein.
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7: In 10 Minuten ist es wieder Zeit für Deutschlands lustigstes Radioquiz. Das heißt Stadtland Quatsch und die komplette Region rätselt mit. Und wir lernen auch die Region und euch kennen.
6: Ja, heute ist das Bad Bergzabern, denn da kommt unser Kandidat Markus her. Was sollten wir uns bei dir in der Region anschauen?
8: Das ist eine sehr gute Frage. Bad Bergzabern ist ein kleines Städtchen, was eigentlich nicht sonderlich viel zu bieten hat, tatsächlich.
6: Und alle, die
8: aber
6: das
8: es ist schön, es liegt in Weinbergen. Es liegt in Weinbergen und man kann super die Natur genießen.
7: Ja, und vielleicht ist Markus ja das Highlight von Bad Bergzabern. Ja. Vielleicht wird er zum Promi, wenn er sich den Wochensieg bei Stadtland Quatsch schnappt. Und das hören wir uns gemeinsam an in 10 Minuten.

0: Das ist genau der richtige Sound, um gut reinzukommen in diesen regnerischen Freitagmorgen. Die neue Welle sagt Hallöchen und das um 8 Uhr und 7 Minuten.
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0: Klickt euch gerne mal auf dieneuewelle.de rein. Da lest ihr dann auch, warum die A8 in Richtung Stuttgart an diesem Wochenende gesperrt ist und wann das heute Abend mit der Sperrung da losgeht. Ansonsten wünschen wir euch einen schönen Start rein in den Freitag. Die neue Welle ist hier.
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4: Es ist jeden Morgen ein Mordsgaudi, den wir hier gemeinsam mit euch haben, denn wir machen euch wach und wir sorgen vor allem für die gute Laune mit eurem Lieblingsspielchen. 30 Sekunden gibt's auf der Uhr, viele Kategorien und einen Buchstaben. Und diese Herausforderung nimmt jetzt auch Markus aus Bad Bergzabern an. Guten Morgen!
5: Morgen!
4: Sag mal, Markus, warum hast du dich dazu entschieden, hier mal mit uns eine Runde Stadtlandquatsch zu spielen?
5: Na, ich höre es halt regelmäßig morgens im Auto, wenn ich unseren kleinen zur Tagesmutter fahre und dachte, ich versuch's einfach mal.
4: Genau, das ist die richtige Einstellung und am Ende geht's hier, klar, um einen Wochenpreis. Das wäre in dieser Woche Lasertag, 2 Runden für 12 Personen im Laserbase in Karlsruhe, inklusive Snacks. Aber es geht ja auch um Spaß.
5: Mhm.
4: Und den haben wir jetzt. Hier kommt dein Buchstabe.
6: Der Buchstabe des Morgens ist I wie Ida.
4: Stadt.
5: Innsbruck.
4: Land.
5: Irland.
4: Wichtig im Leben.
5: Weiter.
4: Musikrichtung.
5: Indie.
4: Farbe.
5: Indigo.
4: Oma- oder Opa-Name.
5: Irene.
4: Ein Pizzabelag mit I.
5: Weiter.
4: Im Stadion.
5: Weiter.
4: Sommerlich. Ibiza, komm, nehmen wir mit, ein Kinderheld. Ach Gott, komm. Ach ja, I ist halt schon irgendwie schwierigerer Buchstabe, als man denkt, oder?
5: Definitiv, ja. Und wenn man dann wirklich mal dabei ist, ist es doch deutlich schwieriger als vom Radio.
4: Ja, das glaube ich dir. Aber wie viel Spaß hattest du trotzdem jetzt?
5: Ja, war cool auf jeden Fall.
4: Ja, wir hatten auch sehr viel Spaß mit dir, Markus. Und erstmal riesengroßen Applaus dafür, dass du dich überhaupt hier ins Radio reingetraut hast. Das macht ja auch nicht jeder. Und es war in dieser Woche auch schwer, die 11 Punkte von Janine zu knacken. Aber du gehst mit guten 6 Punkten aus dem Spiel und ich freue mich jetzt schon auf deine Anmeldung für die nächste Runde.
5: Alles klar, danke schön. Schönes Wochenende.
4: Dir auch. Ciao.
5: Tschüss.
4: Und damit sagen wir herzlichen Glückwunsch an Janine aus Keltern. Sie darf jetzt mal hier 11 Leute zusammentrommeln und dann 2 Runden Lasertag spielen. Im Laserbase in Karlsruhe.
7: Juhu! Geil. Mega!
4: Ihr habt's gehört, ja. Janine geht jetzt hier als Wochensiegerin ins Wochenende. Und ihr, meine Lieben, spielt nächste Woche bei Stadtlandquatsch um 4 Tickets für Popstar Anastasia im Schlosshof Rastatt am 1. Juli. Also, wo nochmal anmelden, liebe Janine? Wo hast du's gemacht?
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8: Da, wo ich herkomme, wohnen 1000 Menschen. Am Ort daneben schon zweimal so viel, 300.000 in der nächsten Gruppe.

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1: Guten Morgen und schön, dass wir euch in diesen Freitag rein begleiten dürfen. Die neue Welle ist hier um 8.17 Uhr.
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4: Gestern Abend Anpfiff für die größte Fußball-WM aller Zeiten. Mexiko und Südafrika haben jetzt die Weltmeisterschaft eröffnet. Mhm. Und bei diesem allerersten Spiel gab es mehr rote Karten als Tore. Mexiko hat 2-0 gewonnen. Insgesamt gab es 3 rote Karten. Für das deutsche Team geht es dann am Sonntag endlich los gegen Curaçao. Die Stimmung ist gut und Abwehrmann Nico Schlotterbeck verbreitet viel Selbstbewusstsein.
5: Ich finde das schon, dass wir jetzt vor uns niemand verstecken müssen. Wir sind eine Top-Mannschaft. Wir haben unfassbar gute Spiele und vor allem, wir haben, was wir lange nicht mehr hatten, wir hatten deutschen Tugenden auf dem Platz. Wir haben Disziplin, wir haben Leidenschaft.
4: Okay. Es gibt ja auch übrigens so ganz viele WM-Songs, die gerade im Netz rumgeistern. Ja. Auch einen KI-Song, der ziemlich versaut ist. Da wird gesungen, Nick wollte Made. 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Ja, und im Team von Deutschland ist das tatsächlich auch ein Thema.
5: Ich habe es mitbekommen, ja. Also ich finde manche gut, manche nicht so gut. Den einen fand ich in Ordnung.
1: In Ordnung, ja.
4: Bayern-Spieler Jonathan Tah hat auch die WM-Stimmung in Deutschland im Blick und die könnte noch ein bisschen besser werden, sagt er.
6: Ich wünsche mir einfach, dass die Leute die Deutschland-Flaggen auspacken und die an ihr Auto packen, damit das Feeling aufkommt. Aber dafür können wir natürlich sorgen, indem wir ein gutes erstes Spiel machen.
4: Genau so sieht's aus. Und das ist am Sonntag der Start der deutschen Nationalmannschaft in die WM-Phase. WM-Auftakt gegen Curaçao, 19 Uhr geht's los.
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20: Meta und Keimer. Guten Morgen. Das heftig umstrittene Sparpaket im Gesundheitswesen startet ins parlamentarische Verfahren. Ministerin Warken bringt heute ihren Entwurf in den Bundestag ein, der die gesetzlichen Krankenkassen um rund 16 Milliarden Euro entlasten und hohe Zusatzbeiträge verhindern soll. Auf uns Versicherte kommen dann allerdings höhere Zuzahlungen für Medikamente zu. Langsam aber sicher neigt sich die Spargelsaison dem Ende entgegen. Die Betriebe in der Region ziehen schon mal Bilanz. Es war eine durchwachsene Saison mit durchschnittlicher Erntemenge, wie der Verband Süddeutscher Spargel- und Erdbeeranbauer aus Bruchsal mitteilte. Das Wetter hat auch nicht immer mitgespielt. Am Anfang zu kalt, danach zu heiß. Naja, aber warum dennoch keiner von euch auf sein liebstes Frühlingsgemüse verzichten musste, das lest ihr auf dieneuewelle.de und in der Neue Welle App.
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22: Die gute Nachricht des Tages ist, eine Warmfront bringt euch einen verregneten Freitag. Ja, das heißt, der Freitag nochmal nass, aber die Warmfront ist dann am Wochenende da. Sonne satt und dazu wirklich milde Temperaturen, bis zu 24 Grad.
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23: 8.32 Uhr, Dankeschön Jenny, du hast den neuesten Blitzer gesehen und zwar in Gondelsheim an der Obergrombacher Straße in der 30er-Zone. Auch Martina hat sich gerade gemeldet, in Karlsruhe am Kanalweg, 30er-Zone stehen sie. Und Rob meint, Achtung, in Philipsburg an der Kasernenstraße, da werden auch Fotos gemacht. Ihr könnt auch mitmachen in der Blitzer-Community, nutzt dafür die 0721 2016 300.
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23: Im Dreieck Karlsruhe Richtung Stuttgart staut es sich nach einem Unfall zwischen dem Dreieck Karlsruhe und Karlsbad. Hier auf der linken Spur passiert. Alle zwängeln sich so ein bisschen dran vorbei. Ab Karlsruhe Mitte auf der A5 mehr Zeit, ungefähr 15 Minuten einplanen. Und im Kreis Karlsruhe Vorsicht auf der Unteröwesheimer Straße zwischen Obstadt und Unteröwesheim. Da liegt ein Fuchs an oder auf der Fahrbahn.
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22: Da ist endlich dieser Tag da, wo wir schon lange drauf gewartet haben, der Freitag.
23: Und es gibt ja so Partys und Veranstaltungen, wo man sich im Nachhinein ärgert, Mann, hätte ich das mal früher gewusst, dann hätte ich mir doch Tickets geholt.
22: Oh ja.
23: Ich wäre doch dabei gewesen. Ich hätte doch in der ersten Reihe was weiß ich was gemacht.
22: Ja, genau.
23: Genau, so eine Veranstaltung wird Ende des Monats stattfinden. Vanja aus der Neue Welle Morgenshow hat das Ganze organisiert. Warum ich nicht dabei sein darf, das hört ihr in 10 Minuten hier bei der Neuen Welle.

0: Sound macht Lust auf ein sommerliches Wochenende, was auf euch zukommt. Und die neue Welle begleitet euch durch diesen Freitag. Jetzt haben wir es 8.36 Uhr.
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0: Gleich geht es natürlich weiter an eurem Freitagmorgen mit Lieblingsmusik. Die habt ihr euch verdient, so kurz vorm Wochenende. Lost Frequencies hier bei der neuen Welle. Und bevor wir diesen Song für euch spielen, da haben wir natürlich noch tolle Neuigkeiten, denn es darf gefeiert werden.
1: Jawohl.
0: Mit dir, Vanja.
1: Ja.
0: Du bist jetzt nicht nur Moderatorin, Programmdirektorin bei der neuen Welle, sondern du bist jetzt auch Partyorganisatorin.
1: Genau. Und zwar, ihr kennt das, wir sind ja in einem ähnlichen Alter, wir drei Hübschen.
0: Ja.
1: Wenn man mittlerweile feiern geht, und wir gehen ja auch eigentlich gerne feiern und tanzen. Wir sind Tanzmaschinen.
0: Ja, das stimmt.
1: Aber es ist mir viel zu spät, so 23 Uhr irgendwie in den Club zu gehen und dann irgendwie bis um 3 Uhr nachts zu tanzen, geht nicht mehr.
2: Nee.
1: Funktioniert nicht.
2: Nee, vor allem mit Kindern und so.
1: Eben, gerade mit Kids ist das natürlich schwierig. Und dann habe ich gesagt, komm, machen wir einfach unsere eigene Party, die startet schon um 8, die geht bis 24 Uhr, dann ist Schicht im Schacht, dann schmeiße ich alle raus und dann sind wir am nächsten Morgen wieder fit.
0: Lass mal ganz kurz die Hard Facts abklären.
1: Ja.
0: Wo wird das sein? Wann ist der Tag, the place to be?
1: Genau, das Ganze heißt Vanjas Girls Night Out. Wir sind am 27. Juni, das ist ein Samstag, im Jazzclub Karlsruhe, mega schöne Location. 250 Mädels können mittanzen und mitfeiern.
0: Ah, ich bin raus, oder was?
1: Ja, es ist ja nur für uns Frauen.
2: Du hast
0: so,
2: zwar länger
1: noch gar nicht gesagt, gell?
2: Das habe ich noch nicht gesagt.
1: Wir schmuggeln dich da rein, Carsten. Kein Problem.
0: Ey, das wäre natürlich richtig, das wär richtig, das wär stark, ne? 250 Mädels, das wäre gut.
1: Genau, und wir haben ganz viele Überraschungen. Also vor Ort, der David ist mit dabei mit seinem Team von Promessa Art. Die machen Ohrpiercings kostenlos für die Mädels.
0: Oh.
1: Wir haben eine Zahnschmuckdesignerin, die mit dabei ist. Die Nicole, die macht auch schöne so Zahnschmückchen. Wir haben von DM schöne Pakete, Überraschungspakete. Also,
0: Leute, das klingt ja richtig geil.
1: Tickets.
0: Quanta Costa,
1: was? 20 Euro nur.
0: Ja.
1: Und das über die neuewelle.de.
0: Leute, ihr habt's gehört. Auf geht's. Also, wenn ich euch wäre und eine Frau, dann würde ich jetzt mal auf die neuewelle.de klicken.
3: Ja, aber auch die Männer können ihren Frauen hier was Gutes tun und einfach mal reinklicken ins Netz. 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
1: Ja, ganz entspannt starten wir den Freitag. Bloß nicht stressen lassen, easy going. Die neue Welle wünscht einen schönen Start rein und das um 8.45 Uhr.
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3: Fiesta Mexicana. Mit einer umjubelten Eröffnungsshow ist die Fußball-WM eröffnet worden. Co-Gastgeber Mexiko gewann dann auch sein Auftaktspiel 2:0 gegen Südafrika. Staatspräsidentin Claudia Sheinbaum gerühmte dann auch die historische Freude im legendären Aztekenstadion. Eher so eine historische Panik bei Gesundheitsministerin Nina Warken. Sie hofft, ihr umstrittenes Milliardensparpaket für die Krankenkassen durch den Bundestag zu bringen. Dazu mehr in 15 Minuten in den Neue Welle News.
2: Unter den vielen grauen Wolken ist blauer Himmel. Ja, sehen wir jetzt noch nicht so viel davon, aber in Richtung Feierabend definitiv. Da wird's trockener bei euch. Die Temperaturen heute nochmal frühlingshaft, bis zu 18 Grad.
1: Das Neue Welle Verkehrsupdate mit einer neuen Blitzermeldung. Tobi hat's gesehen an der B462 Unimog Museum in Fahrtrichtung Gaggenau. Da steht ein Blitzer. Ansonsten plant mehr Zeit ein an der A8 in Richtung Stuttgart. Zwischen 3 Karlsruhe und Karlsbad ein Unfall auf der linken Fahrspur. Wir wünschen euch trotz Regen einen schönen Start rein in den Freitagmorgen. Jetzt mit Miles Smith hier bei der Neuen Welle.
2: Guten Morgen!

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14: Mit Tom Keimer, guten Morgen. In der EU gelten seit Mitternacht deutlich schärfere Asylregeln für konsequentere Abschiebungen und beschleunigte Verfahren. Um die Reform war jahrelang gerungen worden. Die neuen Regeln sollen auch verhindern, dass Flüchtlinge innerhalb der EU weiterziehen, also zum Beispiel von Griechenland dann weiter nach Deutschland. Für das umstrittene Krankenkassensparpaket beginnen heute die Wochen der Wahrheit. Gesundheitsministerin Warken bringt ihren Gesetzentwurf in den Bundestag ein. Neue Welle-Reporter Thomas Thonfeld.
15: Um über 16 Milliarden Euro sollen die gesetzlichen Kassen im kommenden Jahr entlastet werden. Vor allem mit Ausgabenbremsen bei Arztpraxen, Krankenhäusern und Pharmabranche. Auch sollen zum Beispiel Zuzahlungen für Medikamente steigen. Verantwortungsloses Kürzen kritisiert zum Beispiel die Deutsche Krankenhausgesellschaft und warnt vor spürbaren Folgen für die Patienten. Allerdings, es könnte sein, dass die Sparpläne noch gar nicht reichen, weil das Minus der Krankenkassen noch größer als gedacht ausfallen könnte.
14: Morgen laufen in Pforzheim wieder viele bunte Menschen durch die Stadt, denn morgen ist Christopher Street Day. Auf dem Marktplatz gibt's ein großes Fest mit vielen Aktionen und in der Stadtbibliothek könnt ihr euch vorbereiten.
16: Das ist so ein Ding, man überlegt sich sein Pride-Outfit, wie mache ich mich schick für den Tag. Die Stadtbibliothek hat es aufgegriffen und wird alles da haben für junge Menschen, dass sie sich schmücken können. Ich glaube, von Glitzer bis Make-up ist alles dabei und sie können sich schick machen, um zur Pride zu kommen.
14: So Caleb Davis vom Verein Spot. El Niño ist zurück und werde sich in den kommenden Monaten auf der Nordhalbkugel noch verstärken, teilte die US-Wetterbehörde mit. Mit ungewöhnlich hohen Meerestemperaturen im Pazifik hatte sich das regelmäßig wiederkehrende Wetterphänomen schon angekündigt. Befürchtet werden nun einerseits Dürren, andererseits Überschwemmungen und ein womöglich rekordheißer Sommer. Wie es heute bei uns wird, das verrät euch Franzi im Neue Welle Wetter.
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19: Euer Freitag wird heute sehr wolkig werden und auch bleiben. Der Regen, der jetzt anfangs noch durch die Region zieht, lässt nach im Tagesverlauf. Die Temperaturen gehen rauf auf frühlingshafte 18 Grad. Das Wochenende anfangs noch ein bisschen holprig mit ein paar Regentropfen, danach aber freundlich mit Sonnenschein und deutlich wärmeren Temperaturen.
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20: Jenny hat den neuesten Blitzer gesehen in Gondelsheim an der Ober-Grombacher Straße in der 30er-Zone. Auch in Karlsruhe am Kanalweg ein Blitzer und in Philippsburg an der Kasernenstraße. Ja, wenn ihr auch noch einen Blitzer gesehen habt, sagt gerne Bescheid. Tretet der Community bei über die 0721 2016 300.
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20: Plan mal bitte 5 bis 10 Minuten mehr Zeit ein heute Morgen und zwar an Karlsruhe an der Südtangente, Höhe Mühlburg, Fahrt Richtung Durlach. Da stockt und staut es sich ein bisschen. Das zieht sich dann über die Südtangente hoch, fast bis zum Bulacher Kreuz. Ja, alle Verkehrsupdates für euch auch immer zum Nachlesen in der Neue Welle App und auf dieneuewelle.de.
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19: Ja, der ein oder andere von euch ist umgestiegen auf sein Fahrrad und radelt für die Gemeinde, denn in vielen Orten hier in der Neue Welle Region ist das Stadtradeln wieder losgegangen für ein besseres Klima und ja, einfach halt, um gemeinsam was zu erleben.
20: Ja, und auch wir von der Neuen Welle, wir radeln mit euch gemeinsam und zwar in die Pfalz. Nächsten Samstag geht's los und wie ihr dabei sein könnt, das hört ihr in 10 Minuten.

0: 9.15 Uhr.
1: Leute, noch ist so ein bisschen miese Wetter da draußen, aber das wird. Franzi hat es ja gesagt, die nächsten Tage werden sonniger und dann heißt es auch mal wieder rausgehen und was unternehmen. Und das machen wir gemeinsam, denn wir haben hier wieder mit Eika Bikes die neue Welle Radtour ins Leben gerufen. Am 20.06. radeln wir in die Pfalz.
0: Ja, wo radelt ihr da genau hin, Carsten? Was habt ihr vor?
1: Naja, wir haben eine schöne Strecke rausgesucht, ja, entlang landschaftlich schöner Straßen und dann sind wir zum Mittag beim Anglerheim Neupotz eingeladen. Da wird richtig schön gegessen, auch mit Nachspeise und allem drum und dran. Und dann geht's auch schon wieder zurück über die Fähre Linkenheim, zurück zu Eika Bikes, da wo es dann am Samstag auch begonnen hat.
0: Also das heißt, man muss da irgendwie so kein Tour de France gehen in sich haben, sondern ist auch was für alle Hobby-Radler.
1: Ja, auf jeden Fall, Franzi, auf jeden Fall. Wir fahren wirklich Wohlfühltempo. Insgesamt sind es nur 42 Kilometer. Ja, das klingt jetzt ein bisschen viel, aber wir fahren ja langsam. Und wir machen auch ganz, ganz viele Pausen. Wie gesagt, ja nicht nur beim Anglerheim Neupotz, es wird auch noch eine leckere Eispause für alle geben. Und das Beste daran ist, wenn ihr um 10 am Samstag dann bei Eika Bikes seid, dann wird euer Fahrrad auch noch kostenlos durchgecheckt. Ja. Also das ist richtig, richtig cool. Meldet euch dazu an auf dieneuewelle.de, klickt euch da mal rein und die Gewinnerinnen und Gewinner, die also an der Tour teilnehmen, die rufen wir dann im Laufe der nächsten Woche zurück.
0: Ja, also checkt mal die Termine, ob ihr Zeit habt für Carsten und die Fahrradtour der neuen Welle, 20.06. und dann anmelden.

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20: In Richtung Feierabend ziehen heute die Regenwolken dann komplett ab. Dann bleibt euer Freitag trocken. Ein bisschen Wind ist dabei. Die Wolken bleiben auch bei 18 Grad. Morgen früh starten wir in den Samstag noch mit ein paar Regentropfen. Aber im Tagesverlauf dann freundlich mehr Sonne und die Temperaturen auch wieder über 20 Grad.
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18: Ja, das ist immer klasse, wie ihr die Blitzer hier reinmeldet. Genauso hat es Jenny gemacht. In Gondelsheim hat sie den Blitzer an der Obergrombacher Straße in der 30er-Zone gesehen. Auch in Karlsruhe ein Blitzer heute an der Felix-Mottl-Straße in Richtung Klinikum. Und wenn ihr auf der L560 fahrt, in Karlsruhe, Theodor-Heuss-Allee, Höhe Brücke Richtung Stutensee, auch da steht ein Blitzer. Ihr wählt die Nummer 0721 2016 300, wenn ihr noch mehr gesehen habt.
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18: Fahrt vorsichtig an der A6 Heilbronn Richtung Mannheim zwischen Sinsheim und Wiesloch-Raunberg. Da liegen Reifenteile auf der rechten Fahrspur. 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
18: Es ist ja so, ne? Jeden Morgen erzählen wir euch die spannendsten Geschichten aus der Region. Ja. Wir sagen euch, wo die fiesesten Blitzer stehen und warnen euch vor herannahenden Unwettern.
22: Jetzt allerdings ist es an der Zeit, dass wir den Spieß mal umdrehen. Ihr erzählt uns was und wir hören zu, denn ihr erzählt uns bitte, wo gibt's denn die beste Pizza in der Region?
18: Ja, und die beste Pizza soll es laut Dominik aus Graben-Neudorf in Linkenheim geben. Warum da so lecker ist, ja? Wir sind gespannt. In 10 Minuten hören wir es.

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0: Wir fiedeln uns durch diesen Freitag. Die neue Welle ist hier und begleitet euch und das um 9.43 Uhr.
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2: Ja, die schönsten und besten Locations in der Region, die finden wir mit euch gemeinsam. Denn ihr sagt uns, wo es am schönsten ist und wir fahren dann da den Pokal und die Siegerurkunde hin.
0: Ja, momentan suchen wir die beste Pizza in der Region.
3: Ich bin der Dominik. Ich komme aus Graben-Neudorf oder wohne in Graben-Neudorf und die Pizzeria, die ich meine, das ist La Piazza in Linkenheim.
0: Ey, ich weiß nicht, wie das bei euch ist, aber für mich muss so eine richtig gute Pizza kalt schmecken. Mhm. Ja, also einfach vom Vortag früh morgens zum Frühstück aus dem Kühlschrank raus. Geilo! Dominik, was macht denn die Pizza vom La Piazza in Linkenheim so gut?
3: Das ist einfach der Flair. Das sind Sizilianer, die nach Deutschland gekommen sind, soweit ich das alles verstanden habe. Und da spürst du einfach, da schmeckst du einfach das richtige Italien raus. Ich weiß nicht, das ist kein besonderer Holzofen, aber sie schmeckt einfach genial. Das kann man nicht erklären. Das muss man probiert haben.
2: Ja, ich fühle das voll, was er gesagt hat. Also, wir notieren mal das La Piazza in Linkenheim. Laut Dominik ist das Flair hier am besten. Okay, aber was sagt ihr? Wo gibt's, laut eurer Meinung, die beste Pizza in der Region? Ihr sagt es uns ab sofort auf www.dieneuewelle.de und dann erstellen wir aus den meisten Nennungen die Top 10 zum Voten.
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0: ist doch schon wieder Freitag und es ist doch schon wieder kurz vor 10 und ihr seid immer noch da. Darüber freuen wir uns, die neue Welle ist hier.
1: Jetzt ist ja so ein bisschen Sommer, ne? Auch wenn man jetzt heute vielleicht das nicht am Wetter erkennen kann. Aber das ist ja auch die Zeit, wo man wieder Menschen trifft auf den Straßen, die ja einen so ein bisschen vielleicht begeistern, wie mit ihrer Schönheit einen so ein bisschen umhauen. Manchmal hat man das ja. Steht man an der Ampel und dann radelt da jemand vorbei und man denkt sich, what the fuck?
0: Komm noch mal rum.
1: Ja, naja, das vielleicht nicht unbedingt, aber hey, und genau darum, um so eine betörende Wirkung, die manche Menschen auf andere haben, geht's in diesem Song. Der Espresso von Sabrina Carpenter steht so ein bisschen als Metapher für eben genau das, was einen so ein bisschen anregt am anderen. Ihr hört den Song in den nächsten 10 Minuten und natürlich hier bei der neuen Welle und eurer Lieblingsmusik. Bis gleich!
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17: Mit Tom Keimer. Guten Tag. Das heftig umstrittene Sparpaket im Gesundheitswesen startet ins parlamentarische Verfahren. Ministerin Nina Warken bringt heute ihren Entwurf in den Bundestag ein. Er soll die gesetzlichen Krankenkassen um rund 16 Milliarden Euro entlasten und höhere Zusatzbeiträge verhindern. Vorgesehen sind dafür Ausgabenbremsen bei Praxen, Kliniken und der Pharmabranche. Auf uns Versicherte kommen unter anderem höhere Zuzahlungen für Medikamente zu. Mehr Schutz für Betroffene von häuslicher Gewalt. Der Bundesrat will heute die elektronische Fußfessel für verurteilte Täter auf den Weg bringen. Neue Welle-Reporterin Suita Sowali.
18: Die Idee dahinter, die Polizei soll nicht erst eingreifen, wenn ein Täter schon vor der Tür steht. Trägt er eine elektronische Fußfessel, können verbotene Annäherungen früh erkannt und es kann früh eingegriffen werden. In besonders gefährlichen Fällen sollen Betroffene auf Wunsch sogar ein eigenes Gerät bekommen, das vor einer Annäherung warnt. Außerdem können Gerichte Täter künftig zu Antigewalttrainings oder Beratungen verpflichten. Hintergrund sind die seit Jahren steigenden Zahlen bei häuslicher Gewalt.
17: Demo und Party gleichzeitig, das ist der Christopher Street Day, kurz CSD. Morgen ziehen queere Menschen wieder durch Pforzheim, um gesellschaftliche Errungenschaften zu feiern, aber auch auf die nach wie vor existierenden Probleme aufmerksam zu machen.
19: Es gibt immer noch viel zu tun, wenn es um die gleichgeschlechtliche Elternschaft von vor allem Müttern geht. Wer darf da die Mutter sein? Wer muss erst durch einen teuren und langwierigen Stiefkindsadoptionsprozess zur Mutter werden auf dem Papier? Eben solche Sachen stehen noch aus.
17: So Caleb Davis vom Verein Spotlight.
19: Und natürlich die ganz klare rechte Tendenz der Gesellschaft allgemein. Viel Queerfeindlichkeit, einfach schon mal, dass zum Beispiel keine Regenbogenflaggen mehr am Bundestag gehisst werden. Das machen wir jetzt nicht mehr, weil es ja angeblich kein Zirkus sei. Gleichzeitig werden dann zwar ein paar Monate später die Karnevalsnarren eingeladen.
17: Was beim 4. CSD in Pforzheim alles geboten wird, erfahrt ihr in einer Stunde um 11.
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0: Heute ist es nochmal regnerisch und grau. Der Abend soll dann aber trocken bleiben. 18 Grad ist heute der Topwert für euch an diesem Freitag. Und im Neue Welle-3-Tage-Trend wird's langsam wieder wärmer und sonniger. Das Wochenende ist dabei mit 25 Grad und Sonnenschein. Und auch die neue Woche wird mild.
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0: Es ist 10.02 Uhr. Ich sag vielen Dank fürs Melden an Jenny. Die hat den neuesten Blitzer gesehen in Gondelsheim an der Obergrombacher Straße. 30 ist hier erlaubt. Dann haben wir in Karlsruhe einen Blitzer am Kanalweg und nochmal an der Felix-Mottl-Straße. Und in Philippsburg hat Rob einen Blitzer gesehen und zwar an der Kasernenstraße. Ihr habt auch noch einen entdeckt? Dann sagt gerne Bescheid. Warnt alle unterwegs über die 0721 2016 und die 300.
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0: Es gibt etwas stockenden Verkehr auf der A8 Karlsruhe Richtung Stuttgart im Bereich der Pforzheimer Dauerbaustelle. Da braucht ihr aktuell 15 Minuten länger und ein Fahrzeug ist liegen geblieben auf der A5 Karlsruhe Richtung Heidelberg zwischen Karlsruhe Nord und Bruchsal. Hier steht der PKW auf dem Standstreifen. Das war's soweit von unserer Seite. 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Habt eine gute Fahrt.
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0: Na, seid ihr noch ein bisschen müde? Habt ihr gestern die WM-Eröffnung geschaut, inklusive des ersten Spiels dieser Weltmeisterschaft 2026? Mexiko gegen Südafrika, 2:0 ist es ausgegangen. Ich habe dann direkt in mein Tippspiel geschaut und gemerkt, na super, also den ersten Punkt, den kann ich mir schon mal abschminken. Ich habe falsch getippt. Wir freuen uns jetzt ja aber vor allem auf das Spiel am Sonntag, das erste Deutschlandspiel. Und was sich unsere Jungs in Amerika von euch als Fans wünschen, das verrät euch ein Spieler der Nationalelf selbst, und zwar in 10 Minuten. Ich bin die Carlotta und ich wünsche euch einen tollen Start in diesen Freitag.

0: Es ist Freitag, ihr hört die neue Welle mit dem Mehrmusik-Arbeitstag und den drei Themen des Tages. Gesprächsstoff für die hoffentlich letzte Mittagspause in dieser Woche. Ich bin Tom Keimer aus dem Neue Welle Newsroom. Die XXL-Fußball-Weltmeisterschaft ist gestartet. Mit einer Riesenshow in Mexiko-Stadt, Superstar Shakira, Hollywood-Star Salma Hayek und ein Auftaktspiel mit mehr roten Karten als Tore. Mexiko gewinnt 2-0 gegen Südafrika, aber drei Spieler mussten vom Platz. Südkorea gewann dann auch noch das zweite WM-Spiel gegen Tschechien und Deutschland spielt erst am Sonntag gegen Curaçao. Daher ist die WM-Stimmung noch so ein bisschen verhalten. Die muss sich in der Vorrunde noch erstmal aufbauen. Ne? Die Deutschen sind eine Turniermannschaft, sagt man, und die Fans ja irgendwie auch.
1: Ich wünsche mir einfach, dass die Leute die Deutschland-Flaggen auspacken und die an ihr Auto packen, damit das Feeling aufkommt. Aber dafür können wir natürlich sorgen, indem wir ja ein gutes erstes Spiel machen.
0: So, Nationalspieler Jonathan Tah. Aber es gibt auch Themen jenseits der WM. Gesundheitsministerin Nina Warken bringt heute ihr umstrittenes Sparpaket Jonathan Tah. Aber es gibt auch Themen jenseits der WM. Gesundheitsministerin Nina Warken bringt heute ihr umstrittenes Sparpaket

0: dass die Kassen dringend irgendwie entlastet werden müssen. Warken muss also sparen, ohne jemanden etwas wegzunehmen. Ihr merkt schon, das klingt nach Quadratur des Kreises. Tech-Millionär Elon Musk will der weltweit erste Billionär werden. Er bringt heute Nachmittag seine Weltraumfirma SpaceX an die Börse. Der Raketenladen steckt tief in den roten Zahlen und macht kaum Umsatz, ist aber dennoch mit einem Wert von 1,8 Billionen Dollar bewertet. Einfach weil SpaceX im Moment die einzigen sind, die funktionierende, aber günstige Weltraumfahrzeuge bauen. Und weil Elon Musk einen festen Fanstamm hat, dem ein guter Teil der Aktien vorbehalten sein soll. Musk, der jetzt schon 700 Milliarden auf dem Konto hat, könnte, wenn es gut läuft, als erster Mensch die Grenze von 1 Billion Dollar Privatvermögens überschreiten. Call him Dagobert.
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0: Mit den besten Ohrwürmern unserer Zeit geht's durch euren Arbeitstag. Hier ist für euch die neue Welle. Und der Song Don't Speak von der Band No Doubt zum Beispiel, der war ursprünglich eigentlich ein Liebeslied, bis Sängerin Gwen Stefani sich während des Prozesses von ihrem Bandkollegen getrennt hat und plötzlich wurde aus einem Love-Song, ja, einer der emotionalsten Break-Up-Hits unserer Zeit. Dazu packen wir euch auch immer wieder coole, aktuelle Powernummern. Also egal ob Herzschmerz oder Power pur, hier bei der neuen Welle kriegt jeder Geschmack, was serviert. Wir spielen euch für den Arbeitstag eure Lieblingsmusik.
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0: Ich schicke euch eine Portion Motivation. Leute, der Freitag ist noch grau. Danach wird's wieder schöner. Heute noch viel Regen mit dabei über den Tag. Gegen Abend soll es dann trocken bleiben. Temperaturen von maximal 18 Grad sind heute mit dabei. Im Neue Welle 3-Tage-Trend wird's endlich wieder wärmer und vor allem sonniger. Das Wochenende mit bis zu 25 Grad. Und auch die neue Woche wird nicht ganz so warm, aber schön mild und sonnig.
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0: Da sind drei reingekommen, die möchten wir euch nicht vorenthalten. Es wird geblitzt in Gondelsheim an der Obergrombacher Straße, dann in Karlsruhe am Kanalweg und in Philippsburg an der Kasernenstraße. Ihr habt noch einen entdeckt, dann wart gerne alle unterwegs über die 0721 2016 und die 300. Danke euch.
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0: Auf der A8 gibt es eine ungesicherte Unfallstelle, Karlsruhe Richtung Stuttgart, Höhe Pforzheim Nord. Hier ist auf dem linken Fahrstreifen gerade ein Unfall passiert. Aktuell braucht ihr hier 15 Minuten länger, das kann natürlich jetzt schnell mehr werden. Also seid hier bitte vorsichtig und macht Platz für die Einsatzfahrzeuge. Dann gibt es noch einen defekten PKW auf der A5 Karlsruhe Richtung Heidelberg zwischen Karlsruhe Nord und Bruchsal. Hier steht ein defekter PKW auf dem Standstreifen. Und es gibt etwas Stau im weiteren Verlauf auf der A5. Karlsruhe Richtung Rastatt, kurz vor der Ausfahrt Rastatt, aktuell 10 Minuten mehr. Alle Verkehrsupdates für euch jederzeit in der Neue Welle App und auf dieneuewelle.de. Ich wünsche euch eine gute und sichere Fahrt.
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0: So, und Stichwort A8, wenn ihr vorhabt, übers Wochenende Richtung Pforzheim, Richtung Stuttgart zu fahren, weil ihr da was vorhabt, was Schönes hoffentlich, dann plant bitte mehr Zeit ein, denn es wird Instandsetzungsarbeiten geben auf der A8, und zwar zwischen Pforzheim West und Pforzheim Nord. Und deshalb wird die A8 in Richtung Stuttgart in diesem Bereich übers ganze Wochenende voll gesperrt. Das beginnt heute Nacht um 21 Uhr und geht durch bis zum Montag, bis zum 15. Juni um ca. 5 Uhr morgens. Also betroffen ist die A8 zwischen Pforzheim West und Pforzheim Nord in Richtung Stuttgart. Der Weg zurück nach Karlsruhe ist zum Glück nicht betroffen, da ist alles gut. Der Tipp von uns ist hier, macht am besten euer Navi aus und folgt der Umleitung, das ist die U7, könnt ihr aber auch nochmal alles nachlesen auf dieneuewelle.de. So kommt ihr da gut und sicher auch über die A8 am Wochenende.

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3: Es ist jeden Morgen ein Mordsgaudi, den wir hier gemeinsam mit euch haben, denn wir machen euch wach und wir sorgen vor allem für die gute Laune mit eurem Lieblingsspielchen. 30 Sekunden gibt's auf der Uhr, viele Kategorien und einen Buchstaben. Und diese Herausforderung nimmt jetzt auch Markus aus Bergzabern an. Guten Morgen!
4: Morgen!
3: Sag mal, Markus, warum hast du dich dazu entschieden, hier mal mit uns eine Runde Stadtlandquatsch zu spielen?
4: Na, ich höre es halt regelmäßig morgens im Auto, wenn ich unseren kleinen zur Tagesmutter fahre und dachte, ich versuche es einfach mal.
3: Genau, das ist die richtige Einstellung und am Ende geht's hier klar um einen Wochenpreis. Das wäre in dieser Woche Lasertag, 2 Runden für 12 Personen im Laserbase in Karlsruhe inklusive Snacks. Aber es geht ja auch um Spaß.
4: Mhm.
3: Und den haben wir jetzt. Hier kommt dein Buchstabe.
5: Der Buchstabe des Morgens ist I wie Ida.
3: Stadt.
4: Innsbruck.
3: Land.
4: Irland.
3: Wichtig im Leben.
4: Weiter.
3: Musikrichtung.
4: Indie.
3: Farbe.
4: Indigo.
3: Oma- oder Opa-Name.
4: Irene.
3: Ein Pizzabelag mit I.
4: Weiter.
3: Im Stadion.
4: Weiter.
3: Sommerlich. Ibiza, komm, nehmen wir mit, ein Kinderheld. Ach Gott, komm. Ach ja, I ist halt schon irgendwie schwierigerer Buchstabe, als man denkt, oder?
4: Definitiv, ja. Und wenn man dann wirklich mal dabei ist, ist es doch deutlich schwieriger als vom Radio.
3: Ja, das glaube ich dir. Aber wie viel Spaß hattest du trotzdem jetzt?
4: Ja, war cool auf jeden Fall.
3: Ja, wir hatten auch sehr viel Spaß mit dir, Markus. Und erstmal riesengroßen Applaus dafür, dass du dich überhaupt hier ins Radio reingetraut hast. Das macht ja auch nicht jeder. Und es war in dieser Woche auch schwer, die 11 Punkte von Janine zu knacken. Aber du gehst mit guten 6 Punkten aus dem Spiel und ich freue mich jetzt schon auf deine Anmeldung für die nächste Runde.
4: Alles klar, danke schön. Schönes Wochenende.
3: Dir auch. Ciao.
4: Tschüss.
3: Und damit sagen wir herzlichen Glückwunsch an Janine aus Keltern. Sie darf jetzt mal hier 11 Leute zusammentrommeln und dann 2 Runden Lasertag spielen im Laserbase in Karlsruhe.
6: Juhu! Geil. Mega.
3: Ihr habt's gehört, ja. Janine geht jetzt hier als Wochensiegerin ins Wochenende. Und ihr, meine Lieben, spielt nächste Woche bei Stadtlandquatsch um 4 Tickets für Popstar Anastasia im Schlosshof Rastatt am 1. Juli. Also, wo nochmal anmelden, liebe Janine? Wo hast du's gemacht?
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0: Einen entspannten Arbeitstag wünschen wir euch. Hier ist die neue Welle. Und wenn bei euch auf der Arbeit auf einmal Taylor Swift und dann noch Dr. Alban auftauchen, dann läuft zu 1000% die neue Welle und eure Lieblingsmusik.
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3: Mit Tom Keimer. Guten Tag. Heute Nachmittag kommt's an der Wall Street zum größten Börsengang aller Zeiten. Elon Musks Weltraumfirma SpaceX gibt Aktien zum Preis von je 135 US-Dollar aus. Neue Welle-Reporterin Tina Eck, ist das auch was für private Kleinanleger? Ich frage nur für einen Freund.
4: Es ist auf jeden Fall ein hochspekulatives Abenteuer. SpaceX macht ja trotz starker Umsätze immer noch Milliardenverluste und die hohe Bewertung setzt extrem optimistische Zukunftserwartungen voraus. Es muss wirklich gut laufen. Zudem ist es ein ziemlich fetter Ausgabepreis. Experten warnen vor einer möglichen Überbewertung, weshalb der Kurs nach Handelsstart dann unter Druck geraten könnte. Also, man sollte auf jeden Fall auch Verluste verkraften können.
3: In der EU gelten seit Mitternacht deutlich schärfere Asylregeln für konsequentere Abschiebungen und beschleunigte Verfahren. Um die Reform ist jahrelang gerungen worden. Die neuen Regeln sollen auch verhindern, dass Flüchtlinge innerhalb der EU weiterziehen, also zum Beispiel von Griechenland nach Deutschland. Morgen wird's in Pforzheim wieder bunt zum Christopher Street Day.
5: Es wird wie die letzten Jahre ein großes Fest auf dem Marktplatz geben, mit Demo davor, die dann wieder am Marktplatz endet. Und am Marktplatz haben wir natürlich ein sehr gutes Programm, von Tombola bis Drag bis verschiedene Redebeiträge.
3: So Veranstalter Caleb Davis. Zum vierten Mal findet der CSD in Pforzheim statt und erstmals gab es auch eine Pride Week, also eine Woche davor voller Veranstaltungen.
5: Als Abschluss von der Pride Week wird am Sonntag im kommunalen Kino ein Film ausgestrahlt, ein queerer Film. Erst ab 17 Uhr, glaube ich, so dass alle, die verkatert vom Vorabend sind, auch noch hingehen können.
3: Aber neben Party hat der CSD ja auch noch einen ernsten Hintergrund. Wofür die Menschen in Pforzheim demonstrieren, lest ihr auf dieneuewelle.de und in der Neue Welle App.
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7: Heute nochmal viel Regen über den Tag. Gegen Abend soll es dann voraussichtlich trocken bleiben. Euer Maxi-Wert heute sind 18 Grad, also ein Jäckchen sollte bitte immer mit dabei sein. Im Neue Welle 3-Tage-Trend wird es wieder wärmer und sonniger am Wochenende. Bis zu 25 Grad sind drin, die Sonne kommt zurück und auch die neue Woche wird sonnig und mild.
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7: Grüße gehen raus an Valerie, denn sie hat den neuesten Blitzer gesehen. Und zwar in Graben-Neudorf an der Karlsruher Straße Höhe Heimatmuseum. Dann wird geblitzt in Karlsruhe an der Ludwig-Erhard-Allee statt einwärts und auch am Kanalweg in Karlsruhe. Und noch einen Blitzer hat Jenny gesehen in Gondelsheim an der Obergrombacher Straße. Ihr habt auch noch einen entdeckt? Dann warnt gerne alle unterwegs. Sagt uns Bescheid über die 0721 20 16 und die 300. Danke euch.
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7: Es gibt Stau auf der A8 Karlsruhe Richtung Stuttgart. Zwischen Pforzheim West und Pforzheim Ost stockt der Verkehr auf circa 7 Kilometer. 10 Minuten braucht ihr hier länger. Das gleiche auch in der Gegenrichtung A8 Stuttgart Richtung Karlsruhe im Bereich der Pforzheimer Dauerbaustelle. Staut es sich, das geht gerade zurück bis nach Wurmberg ungefähr, auch hier 10 Minuten länger. Es gibt Stau auf der A5 Karlsruhe Richtung Offenburg auf Höhe Rastatt haben wir aktuell hier Stau. 15 Minuten braucht ihr hier im länger und auch aktuell im Stillstand das Ganze hier. Alle Verkehrsupdates gibt's für euch jederzeit in der Neue Welle App und auf dieneuewelle.de. Ich wünsche euch eine gute und sichere Fahrt.
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7: Wir haben schon über die KSC-Profis gesprochen in den letzten Tagen, denn die Regio-Tour geht jetzt ja langsam an den Start. Und natürlich wollen alle blau-weißen Fans wissen, mit welchem Kader gehen wir denn in die neue Saison? Viele Spieler sind gegangen, bei vielen ist es noch unsicher, ob sie bleiben oder nicht. Aber eine gute Nachricht gibt's jetzt. Ja, Good News aus dem Wildpark, denn der KSC hat eine weitere Personalentscheidung getroffen. Shio Fukuda wird fest verpflichtet. Ist gerade für die Fans eine ganz tolle Mannschaft. Er wechselt jetzt zur neuen Spielzeit fest von Borussia Mönchengladbach zu uns in die Fächerstadt und er freut sich sehr auf seine weitere Entwicklung hier bei uns. Auf was er sich ganz besonders freut in der neuen Saison, das lest ihr bei uns auf dieneuewelle.de. Ich bin die Carlotta und ich wünsche euch einen schönen Freitag.

0: Es ist ein warmer Sommer in Deutschland. Die Fußball-EM läuft gerade in England an und im Südwesten schaut man nach Stuttgart. Dort will Erwin Teufel wieder Ministerpräsident von Baden-Württemberg werden. Aber ganz so glatt läuft es erstmal nicht.
1: Der CDU-Politiker fiel im ersten Wahlgang durch, trotz einer deutlichen Mehrheit der CDU-FDP-Koalition im Stuttgarter Landtag. Das ist in der Geschichte von Baden-Württemberg ein bisher einmaliger Vorgang.
0: So wird in der Tagesschau berichtet. Teufel verfehlt zunächst die nötige Mehrheit und für einen Moment ist der politisch mehr Spannung im Raum, als viele erwartet hatten. Auch medizinisch passiert an diesem Datum etwas Bemerkenswertes. In Murnau gelingt Ärzten eine außergewöhnliche Operation, eine Knietransplantation. Damals ein Eingriff, der viel Aufmerksamkeit bekommt. Das ist Mitte der 90er noch weit weg von Routine, aber ein großer Meilenstein für die Medizin.
2: Durch die Nummer 1 in den Charts in diesem Sommer lernt die ganze Welt einen neuen Tanz. Los del Rio mit Macarena. Das Duo kommt aus Sevilla. Der Song war ursprünglich schon früher draußen, aber 1996 macht vor allem der Bayside Boys Remix daraus ein weltweites Pop-Phänomen. Vor allem, weil jeder von uns ganz einfach mittanzen kann. Los del Rio erzählen damals, dass bei Konzerten zunächst einfache Armbewegungen im Instrumentalteil entstanden sind. Das Publikum hat diese Bewegungen aufgegriffen, nachgemacht und weitergetragen. Für das Musikvideo zum Song wurde daraus dann diese klare, einfache Choreografie, die heute alle kennen, maßgeblich durch die Tänzerin und Choreografin Mia Fry. Wo immer wir euch gerade erreichen, stellt kurz den Staubsauger hin, parkt am Straßenrand, steht vom Schreibtisch auf und tanzt mit uns durch diese Chartzeitreise. Hier ist der Nummer 1 Hit des Tages, Los del Rio mit Macarena.

Neue Welle ist da an eurem Arbeitstag und egal, wie es heute läuft, vielleicht läuft es ja richtig gut heute bei euch. Die Kollegen in guter Stimmung, nette Kunden, vielleicht ist es auch genau das Gegenteil und es ist stressiger als die letzten Tage. Egal wie, wir schrauben bei euch allen jetzt gleich nochmal das gute Laune-Level nach oben mit eurer Lieblingsmusik. Und dazu gehört zum Beispiel dieser Comeback-Hit, den sich Cyril geschnappt haben, Stumbling In. Und wir haben auch Britney Spears bei uns dabei. Einer der prägendsten Pop-Hits Anfang der 2000er. Und der ist mit dabei, hier bei eurer Lieblingsmusik bei der Neuen Welle.

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28: Mit Tobias Licht. Medizinischer und sozialer Fortschritt haben zu einer deutlich erhöhten Lebenserwartung geführt. Alt zu werden, konfrontiert mit dem Schwinden von Kräften, mit der Sterblichkeit und dem Zugehen auf den eigenen Tod. Es bietet aber auch neue Chancen.
29: Das ist alles auf alle Fälle nicht nur ein Anhängsel dessen, was ich vorher gelebt habe, sondern es ist die Zeit, wo genauso wichtig ist wie das, was ich vorher erlebt habe und wo ich die Chance habe, dass ich es auch wirklich vollende, was ich als Sinn meines Lebens betrachte.
28: So Wunibald Müller. Er ist bekannt geworden als Gründer und Leiter des Rekollektio-Hauses Münster-Schwarzach, einer Einrichtung für kirchliche Mitarbeiter, die in einer Krise Hilfe suchen. Aus seiner doppelten Kompetenz als Theologe und Psychologe und reicher Erfahrung als Seelsorger und Psychotherapeut hat sich Wunibald Müller dem Thema Alter zugewandt und ein Buch geschrieben über das, was er die Kunst des Altwerdens nennt.
29: Zunächst einmal zu akzeptieren, dass ich alt werde, eine positive Einstellung dazu zu haben, das, was noch möglich ist in meinem Leben, wirklich zu leben, noch mehr in der Lage zu sein, wirklich mein Lied zu singen.
28: Der Autor überzeugt durch die Nüchternheit, mit der er nichts beschönigt und doch die positiven Möglichkeiten, die alte Menschen haben, herausstellt. Das Buch von der Kunst des Altwerdens von Wunibald Müller ist im Herder Verlag Freiburg erschienen und kostet 20 Euro. Ein Beitrag der katholischen Kirche.
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30: Heute noch mal viel Regen den ganzen Tag über. Gegen Abend soll es dann aber trocken bleiben. Ich drücke die Daumen für alle, die heute Abend grillen wollen und die irgendwie ein kleines Festchen feiern heute draußen. Das wird schon klappen. 18 Grad gibt's heute als Topwert und im Neue Welle 3-Tage-Trend wird es wieder wärmer und sonniger. Das Wochenende mit bis zu 25 Grad und Sonnenschein und auch die neue Woche wird wieder mild und sonnig.
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30: Um 11.30 Uhr. Valerie hat einen Blitzer gesehen und zwar in Graben-Neudorf an der Karlsruher Straße, Höhe Heimatmuseum. Und dann wird auch noch geblitzt in Karlsruhe an der Ludwig-Erhard-Allee Stadt einwärts. Ihr habt noch einen entdeckt, dann warnt gerne alle unterwegs über die 0721 2016 und die 300. Danke euch.
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30: Es gibt Stau auf der A8 Karlsruhe Richtung Stuttgart. Im Bereich der Pforzheimer Dauerbaustelle, hier ist vorhin ein Unfall passiert, 15 Minuten braucht ihr länger auf dem Weg Richtung Stuttgart und es staut sich auch in der Gegenrichtung A8 Stuttgart Richtung Karlsruhe. Kurz vor Wurmberg geht's los, der Verkehr stockt, 10 Minuten braucht ihr hier länger. Es gibt Stau auf der A5 Karlsruhe Richtung Basel, Höhe Rastatt und Malsch, hier staut es sich auch, 15 Minuten braucht ihr hier länger. Das war's soweit von unserer Seite. Alle Verkehrsupdates gibt's für euch jederzeit in der Neue Welle App und auf dieneuewelle.de. Ich wünsche euch eine gute Fahrt, kommt gut an.
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30: Und wenn ihr ab morgen durch Pforzheim durchschlendert, dann fallen euch verrückte Dinge auf. Ja, aber keine Sorge, ihr habt nichts Komisches gegessen, euch geht's gut. Aber es stehen wieder Klaviere in der Innenstadt in Pforzheim. Spiel mich Pforzheim, das ist diese schöne Aktion, die morgen wieder startet. An über 10 Standorten im öffentlichen Raum laden da Klaviere euch ein, einfach mal sich ja musikalisch zu betätigen und so ein bisschen eine schöne Stimmung in der Innenstadt zu schaffen. Also das ist wie eine große Bühne von der Wilferdinger Höhe bis zur Hochschule in Pforzheim. Könnt ihr euch einfach mal ans Klavier setzen, ein bisschen mitdudeln, egal ob das da jetzt hier die neue Sonate von Beethoven ist oder der Flohwalzer. Ich bin mir sicher, wir kriegen da alle was hin. Ich glaube, bei mir bleibt es bei Händchen klein, aber auch das ist super. Also geht da gerne in Pforzheim vorbei und spielt eine Runde Klavier.

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2: Ein Studio irgendwo in London. Ed Sheeran sitzt mit seinem Team zusammen und arbeitet an neuen Songs. Einer davon entsteht eher nebenbei. Schnell geschrieben, ohne großes Nachdenken. Ed spielt ihn ein, hört kurz rein und denkt, ja, ist nett, aber nicht wirklich mein Song. Im Raum fällt ein Name. Rihanna. Alle schauen sich an und nicken, oh ja, der Song würde perfekt zu ihr passen. Kurz wirkt es so, als wäre die Entscheidung gefallen. Auch Ed Sheeran war sich sicher, das ist ein Rihanna-Song. Doch dann spielt er ihn nochmal. Ein bisschen lauter, ein bisschen mehr Gefühl und plötzlich kippt die Stimmung. Er merkt, hey, der funktioniert ja doch mit meiner Stimme. Ich glaub, ich probier's. Zum Glück. Wer weiß, ob der Song mit Rihanna so ein großer Erfolg geworden wäre, denn es ist bis heute einer der meistgestreamten Songs aller Zeiten. Ed Sheeran, Shape of You.
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0: Die neue Welle ist für euch da, auch an diesem heutigen Arbeitstag. 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Hier ist die neue Welle.
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26: Mit Tom Keimer, guten Tag. Heute treten die neuen verschärften EU-Asylregeln in Kraft. Damit sollen Flüchtlinge innerhalb Europas gerechter verteilt und Asylverfahren schneller abgewickelt werden. Neue Welle-Reporter Dieter Ebeling.
27: Die neuen Regeln bedeuten Folgendes. Grundsätzlich wird an den EU-Außengrenzen kontrolliert. In Deutschland werden deswegen an den großen Flughäfen wie Berlin, Frankfurt, München oder Düsseldorf Zentren eingerichtet, in denen Migranten bleiben müssen, wenn sie keine Papiere haben oder als Gefährder gelten. Dort können sie bis zu 3 Monate festgehalten werden. Außerdem sollen Abschiebezentren außerhalb der EU geschaffen werden, aber mit deren Einrichtung wird es noch etwas dauern.
26: Das umstrittene Gesundheitssparpaket startet in sein parlamentarisches Verfahren. Ministerin Vanina Warken bringt den Gesetzentwurf in den Bundestag ein, der die gesetzlichen Krankenkassen um rund 16 Milliarden Euro entlasten soll. Vorgesehen sind dafür Ausgabenbremsen bei Praxen, Kliniken und Pharmabranche. Dagegen laufen die Verbände allerdings Sturm. Die XXL-Fußball-Weltmeisterschaft ist eröffnet. Die erste von 3 Eröffnungsfeiern ist am Abend in Mexiko-Stadt, im legendären Aztekenstadion, gefeiert worden. Neue Welle-Reporter Thomas Bremser.
28: Ja, ich glaube, es war eine gute Entscheidung, dass das erste Spiel in Mexiko ausgetragen wird. Es war laut, bunt, musikalisch, viele Sombreros habe ich gesehen und natürlich Shakira. Nach einer langen Show dann endlich der Anpfiff und schon nach ein paar Minuten das erste Tor für die Gastgeber. Ein munterer Auftakt mit 3 roten Karten und lauten Fans. Die Mexikaner werden uns noch viel Freude machen.
26: Arriba! Die A8 wird zwischen Pforzheim West und Pforzheim Nord das ganze Wochenende über gesperrt. Nur in Fahrtrichtung Stuttgart ab heute 21 Uhr bis Montag früh wegen Bauarbeiten. 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
30: Heute nochmal viel Regen mit dabei. An diesem Freitag gegen Abend soll es dann hoffentlich trockener werden. Maxi-Werte von 18 Grad gibt's heute. Im Neue Welle 3-Tage-Trend sieht's schon besser aus, denn ihr müsst ab morgen wieder gießen gehen. Der Regen ist passé, es wird wieder warm und sonnig bei 25 Grad plus.
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30: Es ist 12 Uhr und gleich 3 Minuten. Ich sag danke fürs Blitzermelden. Der neueste Blitzer wurde gesehen in Hirschberg an der Landstraße. Ortsauswärts Richtung Autobahn, Höhe Autohaus. Es wird geblitzt in Grabenneudorf an der Mannheimer Straße, Höhe Kirche und in Karlsruhe an der Ludwig-Erhard-Allee Stadt einwärts. Danke an Nadine fürs Melden. Wenn ihr noch einen Blitzer gesehen habt, dann sagt uns gerne Bescheid. Warnt so alle anderen über die 0721 2016 und die 300. Danke euch.
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30: Am Freitagmittag ist ordentlich was los auf den Straßen. Wir starten auf der Autobahn 8 Karlsruhe Richtung Stuttgart im Bereich der Pforzheimer Dauerbaustelle. Hier ist vorhin ein Unfall passiert. Aktuell braucht ihr hier 20 Minuten länger. Auch in der Gegenrichtung stockender Verkehr. Stuttgart Richtung Karlsruhe auf der A8 im Bereich der Pforzheimer Dauerbaustelle. 15 Minuten braucht ihr hier länger. Dann ist ein Unfall gerade eben passiert auf der A5 Basel Richtung Karlsruhe zwischen Rastatt Nord und Karlsruhe Süd. Hier wird die Unfallaufnahme auf dem Beschleunigungsstreifen gerade aufgenommen. Seid hier bitte vorsichtig, macht langsam, macht Platz für die Einsatzfahrzeuge, dass hier alles gut vonstatten gehen kann. 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Gute Fahrt euch! 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
30: So, und jetzt sind alle gerade ganz gespannt und freuen sich auf das Deutschlandspiel am Sonntag. Ja, die ersten Flaggen habe ich jetzt auch draußen schon gesehen. Die Leute schmücken ihre Autos wieder. Und jetzt sind wir sehr gespannt, wie sich unsere Nationalelf vorbereitet. Deshalb schalten wir, ja, so ich würde sagen, in gut 10 Minuten gleich mal rüber nach Amerika und checken mal so ab, wie sich unsere Nationalelf auf das erste Spiel vorbereitet. Wir sind gespannt.

0: Musik von Jason Derulo hört ihr hier bei der neuen Welle. Wir schauen kurz auf die Uhr. 12.13 Uhr haben wir's. Vielleicht habt ihr das gestern verfolgt oder heute Morgen schnell die Zusammenfassung angeschaut, denn die Fußball-Weltmeisterschaft wurde ja gestern eröffnet. Jetzt ist es soweit, jetzt geht's endlich los und wir sind ja vor allem gespannt auf unser erstes Spiel, auf unsere Jungs, die ja dann am Sonntagabend das erste Mal auf den Rasen treten. Thomas Bremser, unser Kollege, berichtet aus Winston-Salem, da wo die Jungs untergebracht sind, in diesem Hotel, was für mich immer noch ein bisschen nach Hogwarts aussieht, ehrlich gesagt. Thomas, die deutsche Nationalmannschaft will ja das Eröffnungsspiel, das hat sie jetzt teilweise am Pool verfolgt, auf ihrer Leinwand. Erzähl mal, ist es denn wirklich so heiß bei euch?
1: Ja, es schwankt immer so. Die ersten Tage war es oft bewölkt. Da habe ich noch zu einer Kollegin gesagt, es lässt sich aushalten. Und 2 Minuten später kam dann die Sonne raus und das war schon brutal, vor allem durch die drückende Schwüle. Das merkt auch Kai Havertz, hat er bei Magenta TV gesagt.
2: Ja, ich glaube, heute im Training hat man dann schon gemerkt, dann wenn die Sonne mal draußen ist, dann kann es schon extrem warm werden. Klar ist, dass man sich so ein bisschen schon umstellen muss. Bin es jetzt auch nicht so gewöhnt aus England, dass die Temperaturen so hoch sind.
1: Und drinnen ist es halt überall durch die Klimaanlage mega kalt. Wenn ich dann aus dem Hotel komme oder aus dem Medienzentrum, kommt der große Hitzehammer.
0: Sowas haben wir ja auch schon öfter mal erlebt im Urlaub. Da muss man aufpassen, dass man sich nicht erkältet. Am Samstag fliegt die Mannschaft ja nach Houston in Texas. Da ist es ähnlich heiß. Es kann dem Gegner Curaçao natürlich in die Karten spielen. Wie bereiten Sie sich denn vor, die Jungs, auf ihre WM-Premiere?
1: Ja, mit ganz viel guter Laune und Musik, die ständig zu hören. Im Teambus und auch auf dem Trainingsplatz in Florida. Die Spieler tanzen da quasi auf den Platz. Das Video macht online die Runde. Und Kai Havertz sagt, auf der Tanzfläche hätte ich keine Chance. Da bewege ich mich nämlich wie eine Kartoffel. Aber auf dem Platz dürfte der Fußballzwerg aus der Karibik keine Chance haben gegen Deutschland. Das Team genießt aktuell auf jeden Fall seine WM-Premiere.
0: Und ich würde sagen, wir gucken uns das einfach von der Nationalelf ab und machen auch weiter mit guter Musik. Denn so kann man sich schön vorbereiten auf ein schönes Wochenende. Dann kommt auch die Sonne zurück, Leute. Dann freuen wir uns auf dieses Spiel. Hier ist die neue Welle für euch am Freitagvormittag.

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0: Egal ob in der Kaffeeküche, gerade irgendwo am PC oder unterwegs zum nächsten Termin, die neue Welle begleitet euch durch den heutigen Arbeitstag. Und wir haben natürlich ganz, ganz viele große Namen aus der Musikgeschichte bei uns im Gepäck. Zum Beispiel immer mal wieder diese unverwechselbare Stimme von Anastasia. Yeah. Und unvergessliche Songs wie dieser hier. Also für jedes Geschmäckle ist was mit dabei, hier bei eurer Lieblingsmusik.
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25: Heute nochmal alles grau in grau, viel Regen über den Tag. Gegen Abend bleibt es dann hoffentlich trocken. Dazu maximale 18 Grad an diesem Freitag. Die fühlen sich aber durch den Wind stellenweise deutlich kälter an. Im neue Welle-3-Tage-Trend wird es dann wieder wärmer und sonniger. Das Wochenende ist mit bis zu 25 Grad dabei und auch die neue Woche wird sonnig und mild.
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25: Es ist 12.32 Uhr und Achim hat den neuesten Blitzer gesehen. Und zwar am Ortseingang Büchig von Karlsruhe kommend in Richtung Blankenloch. Dann wird geblitzt in Hirschberg an der Landstraße ortsauswärts Richtung Autobahn. In Graben-Neudorf an der Mannheimer Straße hat Valerie einen Blitzer gesehen, Höhe Kirche. Und in Karlsruhe wird geblitzt an der Ludwig-Erhard-Allee stadteinwärts. Ihr habt noch einen entdeckt? Dann warnt gerne alle unterwegs über die 0721 2016 und die 300. Danke euch!
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25: Aktuell wird ein Unfall aufgenommen auf der A5 Basel Richtung Karlsruhe zwischen Rastatt Nord und Karlsruhe Süd. Hier wird auf dem Beschleunigungsstreifen ein Unfall aufgenommen. Aktuell braucht ihr hier deshalb 10 Minuten länger. Dann gibt's ordentlich Stau auf der A8 Karlsruhe Richtung Stuttgart. Zwischen Pforzheim West und Pforzheim Ost aktuell 20 Minuten plus. Auch in der Gegenrichtung stockender Verkehr A8 Stuttgart Richtung Karlsruhe. Im Bereich der Pforzheimer Dauerbaustelle aktuell 15 Minuten, die hier oben drauf kommen. Achtung im Kreis Calw und im Kreis Böblingen an der L358 und der L1358 zwischen Sulz am Eck und Kuppingen. Hier sind gerade Schafe auf der Fahrbahn. Das war's von unserer Seite. Alle Verkehrsupdates gibt's für euch jederzeit in der Neue Welle App und auf dieneuewelle.de. Habt eine gute und sichere Fahrt. 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
25: Und wenn ihr heute schon so ein bisschen am Wochenende planen seid und am gucken seid, wo man denn am besten das Deutschlandspiel am Sonntag schauen kann, Leute, dafür ist doch die neue Welle da. Wir helfen euch doch auch hier gerne weiter und haben auf unserer Homepage eine Liste mit allen Public Viewings der Region. Ja, da können wir starten, zum Beispiel in Karlsruhe hier. Da hat das Vereinsheim in Graben-Neudorf was geplant. Auch der SV Langensteinbach ist damit dabei. Am Rathausmarkt in Waldbronn zum Beispiel, im Vogelbräu, so Sachen stehen damit dabei. Aber auch Baden-Baden und Rastatt haben wir hier gerade. Zum Beispiel am FC Oberstroth, die übertragen, auch in Pforzheim in Ensauenpark. Also für jede Region ist da was geboten. Klickt euch da gerne durch auf dieneuewelle.de. Dort findet ihr für euch den besten Spot, um entsprechend das Deutschlandspiel zu genießen. Hier ist die Carlotta. Schönen Freitag euch.

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1: Kurz nach Mittag legt sich jeden Tag eine einzige riesige Trägheit über die Region. Der müssen wir natürlich mutig entgegentreten, damit ihr aufgeweckt und frisch für den Rest des Arbeitstages seid. Deshalb spielen wir jetzt mit euch unser schönes Radioquiz Verrückt und verschoben.
2: Und das funktioniert folgendermaßen. Ihr bekommt 30 Sekunden Zeit und müsst euch die Antwort der immer vorherigen Frage merken. Die Antwort auf die erste Frage ist nämlich immer die neue Welle. Und dann beantwortet ihr die zweite Frage mit der eigentlichen ersten Antwort. Und dann geht's immer weiter.
1: Und heute spielen wir mit Vincent aus Bad Dürkheim. Hallöchen.
3: Hallo.
1: Na, bist du Team Kaffee oder Energy Drink?
3: Lieber Energy Drink.
1: Ja, Tatsache. Helft dir das manchmal so ein bisschen aus dem Mittagstief zu entfliehen?
3: Ja.
1: Sehr cool. Neben Energy Drink soll auch Verrückt und Verschoben sehr gut helfen. Deswegen spielen wir heute mal eine Runde mit dir. Bist du bereit?
3: Ich bin bereit, ja.
0: Auf die Plätze, los und fertig.
1: Was trägst du im Winter?
3: Die neue Welle.
1: Welches Tier bellt?
3: Eine Jacke.
1: Was isst du zum Frühstück?
3: Ein Hund.
1: Wo schläfst du?
3: Ein Ei.
1: Welche Farbe hat Schnee?
3: Ein Bett.
1: Was rufst du bei einem Tor?
3: Weiß.
1: Was fährst du zur Arbeit? Womit fährst du? Sorry, jetzt habe ich am Schluss selber den Faden verloren. aber hat zum Glück die letzte Frage nicht beeinflusst. Ne? Die Zeit ist leider um. Wie war es denn für dich?
3: War ein bisschen nervös, aber es ging eigentlich.
2: Und ich hoffe natürlich für deinen Hund, dass er nicht gefrühstückt wird. Und ich fände es sehr interessant zu wissen, ob deine Jacke bellt.
3: Die bellt noch nicht, nee, aber vielleicht morgen.
1: Sehr cool. Morgen geht's auf jeden Fall weiter mit der nächsten Runde Verrückt und Verschoben. Also gerne einschalten und mitmachen. Einfach anmelden auf dieneuewelle.de.
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0: einen wunderschönen und entspannten Arbeitstag wünschen wir euch. Hier ist die neue Welle mit eurer Lieblingsmusik. Ja, manche Tage, kennt ihr, sind eher hui, manche Tage sind dann doch eher pfui. Und egal, wie es euch heute geht, wir sind bei euch mit eurer Lieblingsmusik und vor allem auch mit so ein bisschen Frühlingsfeeling. Dafür sorgen Ed Sheeran mit Azizam und einer der größten Gute-Laune-Hits. Man hört 5 Sekunden und sagt sich, okay, alles vergessen, jetzt geht's mir gut. Also lasst euch nicht stressen und bleibt schön bei uns hier bei der neuen Welle und eurer Lieblingsmusik.
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24: Mit Dominik Kunzmann, guten Tag. Für das umstrittene Krankenkassensparpaket beginnen heute die Wochen der Wahrheit. Gesundheitsministerin Wagen bringt ihren Gesetzesentwurf in den Bundestag ein. Neue Welle-Reporter Thomas Thonfeld.
25: Um über 16 Milliarden Euro sollen die gesetzlichen Kassen im kommenden Jahr entlastet werden. Vor allem mit Ausgabenbremsen bei Arztpraxen, Krankenhäusern und Pharmabranche. Auch sollen zum Beispiel Zuzahlungen für Medikamente steigen. Verantwortungsloses Kürzen kritisiert zum Beispiel die Deutsche Krankenhausgesellschaft und warnt vor spürbaren Folgen für die Patienten. Allerdings, es könnte sein, dass die Sparpläne noch gar nicht reichen, weil das Minus der Krankenkassen noch größer als gedacht ausfallen könnte.
24: Wegen der Pläne gibt es heute auch Proteste, unter anderem in Karlsbad Langensteinbach und am Städtischen Klinikum Karlsruhe werden deswegen heute nur symbolisch die Türen geschlossen. Die Fußball-Weltmeisterschaft ist offiziell gestartet. Nach einer großen Show rund um Superstar Shakira gab es das Eröffnungsspiel Mexiko gegen Südafrika. Die Mexikaner setzten sich am Ende 2:0 durch, inklusive 3 roter Karten im Spiel. Außerdem hat Südkorea Tschechien mit 2:1 geschlagen. Heute Abend geht es dann weiter. Da spielt Kanada gegen Bosnien-Herzegowina. Sehen könnt ihr das Spiel ab 20 Uhr in der ARD. Und alle Nachtschwärmer können dann wach bleiben oder früh aufstehen. Das Spiel USA gegen Paraguay startet um 3 Uhr. Sehen könnt ihr es aber nur bei Magenta TV. Eine ganz besondere Veranstaltung steht morgen in Pforzheim an, der CSD. Queere Menschen treffen sich, um zu feiern und zu demonstrieren. Eingeladen sind aber nicht nur queere Menschen, also zum Beispiel Schwule und Lesbische, sondern ausdrücklich alle.
26: Das fand ich letztes Jahr sehr sympathisch. Da kam so eine Gruppe älterer Menschen, ich tippe so Ü70, die gesagt haben so, naja, sind hier rumgelaufen, haben gesehen, hier ist ein Fest. Sie wissen nicht, um was es geht, aber es scheint was Gutes zu sein und da gibt's Kuchen und jetzt setzen sie sich mal hin mit einem Stück Kuchen. Also es ist eine sehr untereinander, sehr gute Stimmung. Die Menschen gehen gut miteinander um, sehr solidarisch.
24: So Caleb Davis vom Verein Spotlight, also ab zum CSD nach Pforzheim. 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
29: Heute ein letzter grauer Regentag in diesem Sommer erstmal. Bis zu 19 Grad gibt's heute am Freitag, dazu viel Regen noch über den Nachmittag. Gegen Abend wird's dann hoffentlich trockener. Im Neue Welle 3-Tage-Trend erwartet euch ein sonniges Wochenende, 25 Grad und auch der Start in die neue Woche wird etwas milder, aber schön sonnig.
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29: Ihr habt uns Blitzer gemeldet, vielen Dank, am Ortseingang Büchig. Von Büchig kommend Richtung Blankenloch, danke an Achim. Dann wurde ein Blitzer gesehen in Hirschberg an der Landstraße. In Graben-Neudorf wird geblitzt an der Karlsruher Straße, Höhe Heimatmuseum. Und in Karlsruhe selbst an der Ludwig-Erhard-Allee statt einwärts. Danke an Nadine fürs Melden. Ihr habt noch einen gesehen, dann warnt gerne alle unterwegs über die 0721 2016 und die 300. Danke euch.
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29: Es ist ordentlich was los auf den Straßen. Wir starten auf der A8. Karlsruhe Richtung Stuttgart. Zwischen Pforzheim West und Pforzheim Ost stockt aktuell der Verkehr. Ihr steht hier im Stau. Hier liegen Fahrzeugteile auf der Fahrbahn. Also bitte vorsichtig fahren. Und dann dauert es hier eine halbe Stunde länger aktuell im Bereich der Pforzheimer Dauerbaustelle. Und wie gesagt, davor sind Gegenstände auf der Fahrbahn zwischen Karlsbad und Pforzheim auf der A8. Dann gibt es Stau auf der B3, wenn ich das hier richtig sehe. Lasst mich einmal kurz schauen. Ah, es ist die B36. Eggenstein Richtung Karlsruhe. Hier wird aktuell auch stockender Verkehr gemeldet. 10 Minuten braucht ihr hier länger. Und es gibt etwas Stau auf der A8 Heidelberg Richtung Karlsruhe. Und zwar ist das zwischen Wiesloch und Bruchsal braucht ihr aktuell auch 20 Minuten länger. Soweit alles von unserer Seite. Alle Verkehrsupdates für euch gibt's auch jederzeit in der Neue Welle App und auf dieneuewelle.de. Gute Fahrt euch.
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29: 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Die Neue Welle heißen wir da. 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
2: Ihr denkt bei Steinmauern vielleicht an ein ruhiges Dorf bei Rastatt. Aber genau von hier kommt einer der stärksten Männer Deutschlands. Genauer gesagt, ein mehrfacher deutscher Meister im Strongman-Sport. Dennis Kohlrus stammt aus der Region Rastatt und hat den Titel Deutschlands stärkster Mann bereits mehrfach gewonnen. Bei den offiziellen deutschen Strongman-Meisterschaften treten Athleten in Disziplinen wie Baumstammstämmen, Fahrzeugziehen oder dem Tragen schwerer Lasten gegeneinander an. Entscheidend ist dabei nicht nur Maximalkraft, sondern auch Technik und Ausdauer. Ein Teil dieser Wettkämpfe wurde in den vergangenen Jahren sogar in Steinmauern ausgetragen. Damit ist der Ort nicht nur Heimat eines Spitzenathleten, sondern auch Austragungsstätte nationaler Titelkämpfe im Kraftsport. Der Titel wird jährlich neu vergeben und gilt als höchste nationale Auszeichnung in dieser Sportart.
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0: einen entspannten Arbeitstag wünschen wir euch. Hier ist die neue Welle. Und egal, wie hoch das Stresslevel heute in Stutensee bei euch, in Rheinzabern oder in Pforzheim ist, wir bringen euch entspannter durch den Arbeitstag mit eurer Lieblingsmusik. Und da gehört definitiv diese Stimme dazu. You're just a habit. Richtig moderner Pop, viel Energie, dank Laurel und Habit. Und noch mehr Energie liefern euch die 90er. Die sind nicht wegzudenken bei uns. La Bouche, Eurodance vom Allerfeinsten, auch immer wieder in unserer Playlist mit dabei. Hier bei der neuen Welle und bei eurer Lieblingsmusik.
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17: Die letzten Regenschauer ziehen über die neue Welle-Region heute am Freitag bei 18 Grad maximal. Gegen Nachmittag soll es dann langsam trockener werden. Daumen drücken, dass das auch klappt. Denn im neue Welle-Drei-Tage-Trend wird es wieder sonnig und schön. Der Samstag ist schon mal sonnig, am Sonntag auch. Bis zu 25 Grad gibt's am Wochenende. Und auch der Start in die neue Woche ist etwas milder, aber sehr sonnig.
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17: Sag vielen Dank ans Melden für unsere fleißigen Blitzermelder hier. Die Lisa hat den neuesten gesehen an der A5 Karlsruhe Richtung Basel, Höhe Rastplatz Baden-Baden. So, dann kam gerade eben noch einer rein von Alex. In Neudorf steht ein Blitzeranhänger an der Mannheimer Straße, also Graben-Neudorf, Dankeschön dafür. Am Ortseingang Büchig wird geblitzt Richtung Blankenloch fahrend. In Hirschberg an der Landstraße steht ein Blitzer und in Graben-Neudorf ebenfalls an der Karlsruher Straße wird geblitzt. Danke an Valerie fürs Melden. Ihr habt noch einen entdeckt? Dann warnt gerne alle unterwegs über die 0721 2016 und die 300. Danke euch.
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17: Aktuell viel Stau auf der A8. Stuttgart Richtung Karlsruhe zwischen Heimsheim und Pforzheim Ost. Aktuell stockender Verkehr. Hier ist an der Raststätte Pforzheim Nord und Pforzheim Ost in diesem Bereich ein Unfall passiert auf dem linken Fahrstreifen. Hier bitte vorsichtig sein, Platz machen für die Einsatzfahrzeuge. In Fahrtrichtung Karlsruhe staut es sich ab der Pforzheimer Dauerbaustelle bis Richtung Wurmberg. Hier braucht ihr aktuell 10 Minuten länger, aber auch in der Gegenrichtung ist ordentlich Stau. A8 Karlsruhe Richtung Stuttgart. Zwischen Pforzheim West und Pforzheim Ost aktuell eine halbe Stunde plus. Plant hier bitte ordentlich mehr Zeit ein. Dann ist viel los auf der Karlsruher Südtangente auf dem Weg Richtung Pfalz und auch Richtung Karlsruhe beidseitig durch das Karlsruher Stadtgebiet braucht ihr rund 10 Minuten länger. Das war's soweit von unserer Seite. 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
17: So ihr Lieben, und ich wünsche euch einen ganz fantastischen Start in dieses Wochenende. Wenn das Wetter schlecht ist, dann guckt da halt noch ein bisschen eine schöne Serie, genießt es heute nochmal richtig, denn ab morgen geht wieder die Sonne auf und dann geht's wieder raus mit euch an die frische Luft, in die schöne Region raus. Und wenn ihr noch nicht wisst, was ihr heute Abend gucken sollt, dann klickt euch einfach mal durch auf dieneuewelle.de, denn dort sammeln wir unsere täglich rausgesuchten Streaming-Tipps für euch, dass euch auch nie langweilig wird auf Netflix, Disney+, Amazon Prime und so weiter, was es da alles gibt. Seht ihr bei uns auf dieneuewelle.de. Ich bin die Carlotta, habt einen schönen Freitag.

0: 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Coole Musik ist das für euch hier bei der Neuen Welle am Freitag. Und ich brauche jetzt mal so ein bisschen euer Vorstellungsvermögen. Denn ich weiß, wenn wir da rausgucken aus dem Fenster, boah, das ist schon richtig grau. Das Wetter nervt uns, ja. Die Leute hier im Büro, wir gähnen die ganze Zeit, weil es einfach nicht fit macht. Aber Leute, wir halten einfach durch und stellen uns vor, wie schön das Wetter denn nächste Woche wird. Denn es ist ja endlich dieses graue Wetter da draußen. Und nächste Woche freuen wir uns auf Sommer und Top-Werte, was die Temperatur angeht. Und was machen wir dann? Wir gehen raus und machen uns fit. Und zwar zusammen mit der Eika Bikes Fahrradtour. Die steht jetzt wieder an am 20.06. Das ist nächsten Samstag. Und da radeln wir zusammen mit meinem Kollegen aus der Neue Welle Morgenshow mit Carsten. Und Carsten verrät euch schon mal so ein bisschen, wie die Strecke sein wird.
1: Ja, wir fahren ganz entspannte 42 Kilometer. Wir machen auch immer wieder Pausen zwischendurch. Es gibt ja auch eine große Mittagspause, wo sich jeder Teilnehmer was Leckeres zu essen und zu trinken bestellt. Wir machen eine Eispause und los geht das Ganze um 10 bei Eika Bikes in der Neureuther Straße. Ja, dann gibt's einen kostenlosen Bikecheck und dann geht's rüber in die Pfalz, ja, ins wunderschöne Anglerheim Neupotz und wieder zurück über die Fähre Leimersheim Richtung Karlsruhe. Start ist um 10, habe ich schon gesagt. Ende, ja, ich würde mal sagen 15:30, 16 Uhr spätestens.
0: Und 42 Kilometer, ich weiß, das hört sich jetzt gerade mal krass an, aber ich bin ja schon mitgeradelt, diese Tour, und das ist überhaupt nicht schlimm. Also da kommt man ganz locker und gut mit. Und ihr habt es gerade eben schon gehört, wir machen das mit Eika Bikes zusammen. Und der Tobi Eika, der sagt euch auch nochmal, warum es sich einfach lohnt, bei uns mitzumachen.
2: Aus der Erfahrung vom letzten Jahr haben wir gemerkt, dass es einfach ein riesen tolles Event ist. Wir sind an der freien Natur, wir haben eine super Zeit miteinander, genießen die gesamte Aussicht, essen noch was Schönes miteinander. Also man kann sich würde ich darauf freuen, auf diese klasse Event, was wir jetzt dieses Jahr wieder haben.
0: Also ihr habt gehört, Essen ist auch mit dabei. Damit ist für mich alles schon mal geklärt und da wird mitgemacht. Ihr könnt euch eintragen auf dieneuewelle.de. Da nehmen wir alle eure Wünsche an, wenn ihr mitfahren wollt. Und dann melden wir uns bei euch, wenn es geklappt hat. Ich drücke euch die Daumen, dass wir nächste Woche eine schöne Runde zusammen radeln gehen.

0: Das ist die neue Welle mit eurer Lieblingsmusik. Und egal, ob euch in Karlsruhe, in Kuppenheim oder gerade irgendwo in Calw die Birne am PC raucht, wir die neue Welle, wir bringen euch entspannt durch den Arbeitstag und das mit den schönsten Songs der letzten 30 Jahre. Alex Warren. Eigentlich hat seine Karriere bei Social Media angefangen und jetzt ist er aber Musiker mit Herz. Und dieser wunderschönen Nummer Ordinary. Und zu eurer Lieblingsmusik gehört natürlich auch 90er Musik. Corona geht immer. Also bitte, die Band, nicht das andere. Obwohl das Bier geht wahrscheinlich auch. The Rhythm of the Night mit dabei. Fester Bestandteil hier bei uns bei der neuen Welle und bei eurer Lieblingsmusik.
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24: Mit Dominik Kunzmann, guten Tag. In der EU ist die Asylreform mit verschärften Regeln in Kraft getreten. Asylbewerber aus bestimmten Ländern oder ohne Papiere sollen in speziellen Zentren festgehalten werden. Dafür werden die Verfahren schneller abgewickelt. Neue Welle-Reporter Dieter Ebeling.
25: Also es bleibt dabei, dass die Länder mit Außengrenzen zur EU zuständig auch für die Kontrolle dieser Grenzen sind. Damit das besser funktioniert, gibt es künftig einen sogenannten Solidaritätspool. Das bedeutet, diese Staaten bekommen von den anderen EU-Mitgliedern Geld für die Kontrolle. Und die anderen übernehmen auch Asylsuchende. Wie das zahlenmäßig genau funktionieren soll, wird noch festgelegt. Aber auch der Umgang mit Migranten wird sich deutlich ändern.
24: Heute kommt es an der Wall Street zum größten Börsengang aller Zeiten. Elon Musks Weltraumfirma SpaceX gibt Aktien zum Preis von je $135 aus. Neue Welle-Reporterin Tina Eck, ist das auch was für private Kleinanleger?
26: Es ist auf jeden Fall ein hochspekulatives Abenteuer. SpaceX macht ja trotz starker Umsätze immer noch Milliardenverluste und die hohe Bewertung setzt extrem optimistische Zukunftserwartungen voraus. Es muss wirklich gut laufen. Zudem ist es ein ziemlich fetter Ausgabepreis. Experten warnen vor einer möglichen Überbewertung, weshalb der Kurs nach Handelsstart dann unter Druck geraten könnte. Also, man sollte auf jeden Fall auch Verluste verkraften können.
24: Ausgrenzung nicht mit uns. Das ist das Motto vom diesjährigen CSD in Pforzheim. Morgen treffen sich in der Goldstadt schwule, lesbische oder Transmenschen.
27: Trans bedeutet einfach Menschen, die sich nicht mit dem ihnen bei der Geburt zugewiesenen Geschlecht identifizieren.
24: So Caleb Davis vom Verein Spotlight. Der CSD ist nicht nur Party, sondern auch eine Demo.
27: Vor allem Trans-Jugendlichen wird nicht zugehört. Zu denen heißt es, es ist eine Phase, ihr seid zu jung, ihr könnt das alles noch gar nicht wissen, wartet mal, bis ihr älter seid, werdet erst mal erwachsen, verliebt euch erst mal und so weiter und so fort, statt ihnen einfach zu glauben, wenn sie sagen, ich weiß ganz genau, wer ich bin.
24: Und deswegen sind morgen alle eingeladen, beim CSD in Pforzheim auf die Straße zu gehen. Was dort alles geboten wird, das erfahrt ihr in einer Stunde um 15 Uhr.
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28: Ja, genießt dieses kühle Wetter nochmal heute, denn ab morgen ist es vorbei. Dann geht's rauf auf 26 Grad und im Laufe der nächsten Tage geht's dann auch irgendwann wieder über 30, vielleicht sogar über 35 Grad.
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28: So, die Blitzer-Community sagt... Auf der A5 Karlsruhe Richtung Basel beim Rastplatz Baden-Baden wird geblitzt. Am Ortseingang Büchig von Karlsruhe in Richtung Blankenloch und in Hirschberg an der Landstraße Richtung Autobahn. Das sind die Blitze. Habt ihr auch noch einen gesehen? Dann meldet euch gerne hier bei uns unter 0721 20 16 300.
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28: So, wir haben die Autobahn 5 Karlsruhe in Richtung Heidelberg zwischen Bruchsal und dem Walldorfer Kreuz. Da stockt der Verkehr aktuell 15 Minuten mehr. Autobahn 8 Karlsruhe in Richtung Stuttgart zwischen Pforzheim West und Pforzheim Ost 50 Minuten mehr. Und Stuttgart Richtung Karlsruhe zwischen Heimsheim und Pforzheim Nord aktuell 20 Minuten mehr. Dann noch die B3 Richtung Karlsruhe zwischen Bad Mingolsheim und Kronau. Ein Unfall und die B3 in Richtung Karlsruhe ist hier gerade gesperrt.
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28: 1991 gab es einen ziemlich erfolgreichen und auch ziemlich düsteren und brutalen Film namens Kap der Angst. Und aus diesem tollen Stoff wurde jetzt, 35 Jahre später, eine Serie gestrickt, die sogar alte Elemente aus dem Film mit in die heutige Zeit übernimmt. Wie die Serie das macht und wo ihr das gucken könnt, all das besprechen wir ausführlich in unserem Streaming-Tipp in 10 Minuten.
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1: Carlotta hat heute eine Serie für uns. Die Geschichte kennt ihr schon etwas länger. Kap der Angst gab es schon mal als Roman, dann als Film in den 60ern und später nochmal ein berühmtes Remake von Martin Scorsese. Jetzt wird daraus eine Serie und Scorsese ist zusammen mit Steven Spielberg als Produzent mit dabei. Da sind also jede Menge große Namen. Carlotta, was macht diese neue Version aus? Können diese Namen ihr Versprechen halten?
2: Die Serie erzählt den bekannten Thriller-Stoff noch einmal etwas anders und nimmt sich mehr Zeit für die Familie Bowden. Anna und Tom Bowden, gespielt von Amy Adams und Patrick Wilson, sind ein verheiratetes Anwaltspaar in Savannah. Nach außen hin führen sie mit ihren Kindern ein ruhiges, ziemlich geordnetes Leben. Dann kommt Max Cady frei, der 17 Jahre wegen Mordes im Gefängnis saß und nun durch neue Beweise freigesprochen wird. Für Anna ist es ein Schock, denn sie war damals Cadys Strafverteidigerin. Tom war als Staatsanwalt ebenfalls in den Fall verwickelt. Und jetzt steht die Frage im Raum, gibt Cady den beiden die Schuld für all die verlorenen Jahre? Ab da wird es für die Bowdens immer unangenehmer. Cady taucht auf, ist in ihrer Nähe und nach passieren Dinge, die wirklich nicht mehr nach Zufall aussehen. Was mir daran noch besonders gut gefallen hat, ist die Musik. Da ist noch viel vom Original-Soundtrack mit dabei und das erzeugt unfassbar viel Spannung. Aber aufpassen, es wird stellenweise sehr blutig und düster.
1: Also, Kap der Angst, die neue Serie, läuft jetzt bei Apple TV+.

0: Den Song kriegt ihr so in circa 15 Minuten. Vorher noch unsere Regionalnachrichten mit Dominik. Und er sagt euch, warum Batman stolz auf die Stadt Karlsruhe wäre. Jawohl, nicht mehr und nicht weniger. Gleich in den Regionen.
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22: Mit Dominik Kunzmann. Da haben einige Bahnfahrer in Karlsruhe die letzten Tage nicht schlecht gestaunt. Gestern wurde die Feuerwehr zur U-Bahn-Haltestelle Ettlinger Tor gerufen. Der Grund? Eine Fledermaus flatterte dort rum. Das Tier war wohl schon tagelang dort und hat den Weg ins Freie nicht mehr gefunden. Gestern wurde sie dann gerettet und konnte sich dann erstmal an einem ruhigen und dunklen Ort von den Strapazien erholen. Nächste Woche wird es im Herzen Pforzheims wieder musikalisch. Beim Schlosspark Open kommen regionale, nationale und auch internationale Künstler in den Schlosspark.
23: Am Freitag ist unser Elektroniktag, verschrieben der elektronischen Musik. Da kooperieren wir mit dem Unterholzfestival. Der Samstag, da haben wir tatsächlich nur Live-Acts und Live-Musik. Das ist uns sehr wichtig und zwar auf zwei Bühnen. Da freuen wir uns auf den Jonas Gavril. Das ist ja ein Pforzheimer Singer-Songwriter. Aber natürlich mit Kapelle Petra und Paul Wetz haben wir zwei große Szenengrößen, die eigentlich auf jedem großen Festival spielen.
22: Sagt Veranstalter Paul Taube vom Kulturhaus Osterfeld. Und am Sonntag ist dann großer Familientag mit einem echten Highlight. Wellerman-Sänger Nathan Evans tritt auf, Open Air und komplett kostenlos. 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
25: Also die Temperaturen heute nochmal bei so 20 bis maximal 22 Grad. Wenn ihr so etwas kühleres Wetter gerne habt, dann nutzt das nochmal, geht nochmal raus, atmet frische Luft ein. Denn ab morgen geht das Thermometer dann wieder steil nach oben, dann kommt der Sommer zurück. Erstmal 26 Grad und im Laufe der nächsten Woche dann sogar bis zu 35 Grad.
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25: Die zuverlässige Blitzer-Community sagt, auf der A5 Karlsruhe Richtung Basel wird geblitzt beim Rastplatz Baden-Baden. Dann am Ortseingang von Büchig, wenn man von Karlsruhe kommt, und in Hirschberg an der Landstraße auswärts Richtung Autobahn. Das sind die Blitzer. Möchtet ihr da noch einen hinzufügen, dann ruft mich an unter 0721 20 16 300.
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25: Stau auf der Autobahn 5 Karlsruhe Richtung Heidelberg zwischen Bruchsal und dem Walldorfer Kreuz. Momentan sehr viel los, 15 Minuten mehr. Autobahn 8 Karlsruhe in Richtung Stuttgart zwischen Pforzheim West und Pforzheim Ost. Die Baustelle 54, also 55 Minuten mehr. Und in der Gegenrichtung aktuell 20 Minuten mehr. Auf der B3 Richtung Karlsruhe zwischen Bad Mingolzheim und Kronau. Da ist ein Unfall passiert und deswegen ist die B3 Richtung Karlsruhe zwischen Bad Mingolzheim und Kronau aktuell gesperrt.
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25: Oh, wir haben hier gleich nochmal ein ganz wichtiges Thema für euch. Und zwar suchen wir mit eurer Hilfe die beste Pizza im Neue Welle-Sendegebiet. Und das ist eine Aktion, da freue ich mich wirklich sehr auf das Ergebnis. Davon werde ich mich am Ende selbst überzeugen, ob das wirklich die richtige Wahl ist. Wo gibt es eurer Meinung nach die beste Pizza im ganzen Neue Welle Land? Ihr habt da bestimmt alle ein Lieblingsrestaurant und alle eine Lieblingspizza. Sagt uns das bitte über dieneuewelle.de. Was in Bruchsal so los ist, welche Pizza da ganz gut sein soll, das checken wir mal in 10 Minuten.
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0: Camila Cabello hier bei der Neuen Welle am Freitag. Und seitdem es diesen kleinen Radiosender gibt, seit bald schon fast 20 Jahren, könnt ihr uns ja jeden Tag immer wieder aufs Neue Blitzer melden. Da freuen wir uns immer, wenn ihr uns Blitzer meldet und die geben wir dann direkt weiter. Jetzt kommt noch eine kleine Neuerung hinzu. Jetzt wollen wir nicht nur die Blitzer von euch wissen, sondern jetzt dürft ihr uns auch Pizza melden. Genau.
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0: Wir wollen wissen, wo wird die beste Pizza gemacht? Und dazu brauchen wir natürlich eure Hilfe. Nathalie aus Stupferich zum Beispiel sagt, in Bruchsal, da gibt es ein Restaurant, das heißt Un Po Diverso, ein wenig anders auf Deutsch übersetzt. Und Nathalie ist der Meinung, da gibt's eine richtig gute Pizza. Beschreib die Pizza doch mal, Nathalie.
2: Ja, sie ist so knusprig und gleichzeitig auch schön saftig. Sie haben sehr viel Auswahl, also die machen auch Selbstkreation. Also man kann sich selbst die Pizza gestalten, wie man möchte. Das Ambiente ist richtig gemütlich. Ja, das Personal ist total super, super süß und lieb.
0: Welche Pizza holst du dir da immer?
2: Also ich und mein Mann, wir nehmen grundsätzlich immer die Pizza Salami, Schinken, viel Knoblauch, extra Käse. Also er lacht auch immer und sagt immer, ja, extra, extra Knoblauch und macht seine Witze.
0: Ja, das klingt schon ganz fantastisch. Danke, Nathalie, für deinen Beitrag. Jetzt seid ihr dran. Habt ihr uns schon eure Lieblingspizzeria gemeldet, euer Lieblingsrestaurant mit der besten Pizza? Macht das gerne noch über die neuewelle.de oder über unsere kostenlose App.

0: Hier ist die neue Welle am Freitagnachmittag. Und wenn auch Freitagnachmittag sowieso schon ein unfassbar toller Moment ist, das Wochenende steht vor der Tür und zwei freie Tage somit auch. Wir machen diesen Moment gleich noch besser. Mit Musik von Dua Lipa. Vorher noch die Nachricht mit Dominik. Mach mir das nicht kaputt hier, dieses Freitagsnachmittags-Gute-Laune-Feeling. Du schaust gleich in deine News in den Bundestag.
1: Ja, denn da wurde heute über Sparpläne gesprochen, die, wenn sie denn so kommen, uns alle betreffen können. Um was es da geht, das schauen wir uns an in den News um 15 Uhr.
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1: Mit Dominik Kunzmann, guten Tag. Zum ersten Mal beschäftigt sich heute der Bundestag mit den umstrittenen Sparplänen zur Stabilisierung der gesetzlichen Krankenkassen. Gesundheitsministerin Warken möchte die Kassen so bis 2027 um mindestens 216,3 Milliarden Euro entlasten. Außerdem sollen höhere Zusatzbeiträge verhindert werden. Neue Welle-Reporterin Tanja Wagner.
32: Die Milliardeneinsparungen im Gesundheitsbereich seien kein Selbstzweck, verteidigte Warken die schwarz-roten Sparpläne. Es ginge darum, die Versicherten zu entlasten und Unternehmen Planungssicherheit zu geben. Nach Ansicht der Ministerin ist das Gesetz sozialverträglich und fair, denn es verlangt allen etwas ab. Ohne Reform droht den gesetzlichen Kassen, Warken zufolge dagegen der finanzielle Kollaps. Die Pläne hatten für viel Kritik gesorgt. Praxen fürchten finanzielle Engpässe, die Länder warnen vor einem Kliniksterben und Versicherte sehen sich einem Wegfall von Leistungen gegenüber bei gleichzeitig höheren Zuzahlungen.
1: Morgen wird Pforzheim wieder bunt zum Christopher Street Day.
33: Es wird wie die letzten Jahre ein großes Fest auf dem Marktplatz geben mit Demo davor, die dann wieder am Marktplatz endet. Und am Marktplatz haben wir natürlich ein sehr gutes Programm von Tombola bis Drag bis verschiedene Redebeiträge.
1: So Caleb Davis von Spotlight. Zum vierten Mal findet der CSD in Pforzheim statt. Aber neben der Party hat der CSD auch einen ernsten Hintergrund. Wofür die Menschen in Pforzheim demonstrieren, das lest ihr auf dieneuewelle.de und in der Neue Welle App.
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34: Ab morgen kein Regen mehr, ab morgen wieder Temperaturen bis zu 26 Grad und in der neuen Woche dann über 30.
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34: Heike war so nett, uns einen Blitzer zu melden in Pforzheim am Messplatz statt auswärts und auf der A5 Karlsruhe Richtung Basel beim Rastplatz Baden-Baden. Ebenfalls ein Blitzer von Lisa und Armin gemeldet. Habt ihr auch einen entdeckt? Dann warnt alle anderen unterwegs über die 0721 20 16 300.
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34: 15:02 ist es. Hier ist die neue Welle mit dem Verkehrsupdate. Genau auf der Autobahn 5 Karlsruhe Richtung Heidelberg zwischen Bruchsal und dem Walldorfer Kreuz braucht ihr aktuell circa 10 Minuten mehr. Dann auf der Autobahn 8 Karlsruhe in Richtung Stuttgart. Zwischen Pforzheim West und Pforzheim Ost in der Baustelle Stau und aktuell 1 Stunde 15 Minuten mehr. Stuttgart Richtung Karlsruhe zwischen Heimsheim und Pforzheim Nord 15 Minuten mehr. B293 Effingen-Karlsruhe zwischen Oberacker und Bretten ein Unfall auf allen Fahrstreifen. Hier sind beide Fahrtrichtungen gesperrt. Der Rettungshubschrauber ist im Einsatz. Ich sag nochmal, wo das ist. B293 Effingen-Karlsruhe zwischen dem Abzweig nach Oberacker und der Überleitung nach Bretten. Außerdem auf der B3 Richtung Karlsruhe zwischen Bad Mingolzheim und Kronau auch ein Unfall. Auch hier ist die Strecke gesperrt, allerdings nur die Richtung nach Karlsruhe.
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34: Also wir sprechen hier gleich über ein Thema, das klingt schon ein bisschen unglaublich. Das klingt schon ein bisschen nach Kino. Ich versuch's mal in einfachen Worten zu formulieren. Gestern Abend wurde in Paris eine Handtasche aus Dinosaurierhaut versteigert. Ja, kein Schlangenleder, kein Tigerpelz, sondern Dinosaurierhaut. Und zwar echte Dinosaurierhaut von einem T-Rex. Wie das gehen soll und wie viel diese Handtasche gebracht hat, das besprechen wir in 10 Minuten.
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Ja, das ist die neue Welle am Freitagnachmittag. Gestern Abend wurde in Paris eine Handtasche aus Dinosaurierhaut versteigert. Es ist tatsächlich wahr, die echte Haut von einem echten Tyrannosaurus Rex. Aber es geht ja eigentlich gar nicht, ne? Also eigentlich kann das ja gar nicht sein. Aber wenn man jetzt an Jurassic Park denkt, den großen Kinoblockbuster, dann ist man da gar nicht so weit weg von dieser Idee. Denn vor ein paar Jahren ist es Wissenschaftlern tatsächlich gelungen, aus Dinosaurier-DNA die Haut eines Dinos zu züchten. Das ging mit einem Knochen, den man vor 25 Jahren in Montana gefunden hatte. Da hat man eben das Genmaterial extrahieren können und so diese Haut gezüchtet. Und daraus wurde dann diese Handtasche gefertigt. Was soll man denn sonst damit machen? Ich bin da kein Modeexperte. Sieht für mich nach einer normalen, relativ schlichten Handtasche aus. Ist jetzt auch nicht unbedingt hässlich, so dunkles Leder. Ich würde da jetzt aber keinen Unterschied zu einer anderen Handtasche erkennen. Aber im Vorfeld war spekuliert worden, dass diese Dinosaurier-Handtasche locker 300.000 Euro bringen müsste. Brachte sie aber nicht. Nicht mal 150.000 sind geboten worden und deswegen wurde die Versteigerung gestern Abend dann wieder abgesagt. Und ich muss auch ehrlich zugeben, ist vielleicht auch besser, wenn keine Handtasche aus Dinosaurierhaut im Umlauf ist. Denn wer weiß, was man da noch so draus züchten könnte.

0: Und gleich auch unsere Regionalnachrichten mit Dominik. Und da schauen wir nach Pforzheim. Warum in der Pforzheimer Innenstadt jetzt ganz viele Klaviere stehen, das sagt euch Dominik, das erklärt er euch gleich in seinen Regio-News um halb.
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20: Mit Dominik Kunzmann. Ab morgen startet in Pforzheim wieder die Aktion Spiel mich. Einen Monat lang stehen insgesamt 12 Klaviere in der Pforzheimer Innenstadt. Ihr könnt euch einfach dran setzen und drauf losspielen. Aber es gibt jetzt noch was ganz Besonderes.
21: Wir haben in diesem Jahr unter anderem ganz neu mit dabei als Standard unser Outdoor-Piano. Das ist eines von nur drei Stück in ganz Deutschland. Es steht hier am Dr. Willi Weigel Platz. Und das hat die Besonderheit, dass es eigentlich ganzjährig bespielbar ist mit Zeitschaltuhr. Das heißt, tagsüber kann man spielen. Nachts ist es wegen den Anwohnern ausgeschaltet.
20: So Michael Hertel vom Wirtschaft und Stadtmarketing Pforzheim. Falls ihr nochmal Spargel essen wollt, müsst ihr euch beeilen. In knapp 2 Wochen endet die Saison schon wieder. Schon jetzt kann aber eine Bilanz gezogen werden und die ist so unbeständig wie das Wetter. Zum einen kühle Nächte, zum anderen heiße Tage um Pfingsten. Aber ansonsten war die Saison gut, Angebot und Nachfrage waren im Einklang, die Preise stabil. Welche Probleme die Branche aber trotzdem hat, das lest ihr auf dieneuewelle.de und in der Neuewelle-App.
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20: Gestern war die große WM-Eröffnungsfeier in Mexiko. Nach einem Auftritt von Shakira haben am Ende die Mexikaner Südafrika besiegt. Überschattet wurde das aber von einem echten Kartenfestival. 3 rote Karten in einem WM-Auftaktspiel, das ist schon mal eine Ansage. Und heute geht's mit der nächsten großen Eröffnung weiter. Kanada ist dran, die sind ja schließlich auch Gastgeber. Erwartet wird wieder eine große Show. Unter anderem soll Michael Bublé auftreten. Dazu geht es viel um Kanadas Vielfalt, Musik und Kultur. Und alle Nachtschwärmer können sich heute Nacht dann die 3. Eröffnungsfeier in den USA anschauen. Los geht's um 1.30 Uhr deutscher Zeit. Erwartet wird hier unter anderem Katy Perry. Und auch beim DFB-Team wird's langsam ernst. Deutschland startet am Sonntag gegen Curaçao ins Turnier. Bei einer Pressekonferenz mit Nico Schlotterbeck und Jonathan Tah gab's da einen lustigen Moment.
24: Jonathan, Sie sind da jetzt seit über 10 Jahren Nationalspieler.
25: Jonathan, finde ich gut.
26: Ja, ich auch.
25: Ja. Jonathan startet. Das war jetzt viel, ich habe die Hälfte vergessen, aber...
20: Also gute Laune ist schon mal da, die Deutschen müssen dann am Sonntag gegen Curaçao ran.
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0: Ab morgen ist wieder Sommerwetter angesagt. Dann verziehen sich auch wirklich noch die letzten Regenwolken. Das Thermometer geht wieder rauf auf 26, 27. Im Laufe der nächsten Woche dann sogar auch über 30 Grad.
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0: Heike meldet einen Blitzer in Pforzheim am Messplatz in Richtung Stadt auswärts. Darf also auch die wilde Maus nicht zu schnell fahren. Dann auf der A5 Karlsruhe Richtung Basel beim Rastplatz Baden-Baden auch ein Blitzer, gemeldet von Lisa und Armin. Habt ihr auch noch einen gesehen? Dann ruft mich an oder schickt mir eine WhatsApp an die 0721 20 16 300. Und bevor ich es vergesse, hier ist auch noch einer reingekommen. Und zwar in Graben-Neudorf in der Mannheimer Straße. Hier wird sogar in beide Richtungen geblitzt.
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0: So, jetzt schauen wir auf die Straßen, auf die Staus. Da haben wir was auf der Autobahn 5 Karlsruhe in Richtung Heidelberg zwischen Bruchsal und dem Walldorfer Kreuz. Aktuell 10 Minuten mehr. Dann auf der Autobahn 8 Karlsruhe in Richtung Stuttgart. Es geht schon los, kurz vor Pforzheim West. Da habt ihr Stau, aktuell 50 Minuten mehr. Und Stuttgart Richtung Karlsruhe zwischen Heimsheim und Pforzheim Nord 20 Minuten mehr. Auf der B462 Rastatt Richtung Gernsbach, da stockt der Verkehr. Einmal kurz vor Bad Rotenfels, aktuell 5 Minuten mehr. Und dann zwischen Gaggenau und Gernsbach nochmal 15 Minuten mehr. Das war's aber. Ansonsten müsste eigentlich überall alles frei sein. Fahrt vorsichtig und kommt gut an.
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0: Schön, dass ihr bei uns seid hier am Freitagnachmittag bei der Neuen Welle. Aber ich denke, es lohnt sich auch, hier bei uns zu bleiben. Gleich Musik von Michael Schulte. Park haben wir auch dabei in der nächsten halben Stunde. Nico Santos und die Purple Disco Machine und Dominik Kunzmann, der ist auch dabei. Und zwar schon gleich als nächstes in den 16 Uhr Nachrichten. Da geht's um gute Nachrichten für alle Rentner.
1: Ja, denn die Rente wird erhöht. Das wurde heute beschlossen. Wie viel die Rentnerinnen und Rentner in Deutschland künftig mehr bekommen, das hört ihr um 16 Uhr.
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1: Mit Dominik Kunzmann, guten Tag. Gute Nachrichten für alle Rentner, die Rente wird erhöht. Der Bundesrat hat der Erhöhung um 4,24% zugestimmt. Die Steigerung orientiert sich wie immer an der allgemeinen Lohnentwicklung. Neue Welle-Reporterin Tanja Wagner.
2: Bei einer Standardrente und 45 Beitragsjahren macht die Erhöhung ein monatliches Plus von knapp 78 Euro aus. Damit steigen die Renten stärker als die Inflation. Bundesarbeitsministerin Baas sprach im Vorfeld dann auch von einer spürbaren Anpassung. Gleichzeitig betonte sie, dass ordentliche Renten kein Luxus sein dürften, sondern eine Frage der Leistungsgerechtigkeit. Die Bundesregierung plant derzeit eine umfassende Rentenreform. Für Streit sorgt dabei der Vorstoß, das Renteneintrittsalter möglicherweise auf bis zu 70 anzuheben.
1: Falls ihr nochmal Spargel essen wollt, müsst ihr euch beeilen. In knapp 2 Wochen endet die Saison schon wieder. Schon jetzt kann aber eine Bilanz gezogen werden und die ist so unbeständig wie das Wetter. Zum einen kühle Nächte, zum anderen heiße Tage rund um Pfingsten. Aber ansonsten war die Saison gut, Angebot und Nachfrage waren im Einklang, die Preise stabil. Welche Probleme die Branche aber trotzdem hat, das lest ihr auf dieneuewelle.de und in der Neue Welle App.
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4: Also ab morgen sieht es wieder deutlich freundlicher aus. Ab morgen kommt die Sonne zurück und auch der Sommer, die Temperaturen bis zu 26 Grad und mehr. Und in der folgenden Woche geht es dann auch wieder über 30 und sogar über 35.
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4: Ja, und in die zuverlässige Blitzer-Community gehört auf jeden Fall auch die Heike. Die meldet nämlich einen Blitzer in Pforzheim am Messplatz statt auswärts. Außerdem haben wir noch einen Blitzer in Graben-Neudorf in der Mannheimer Straße und auf der A5 Karlsruhe Richtung Basel beim Rastplatz Baden-Baden. Habt ihr auch noch einen entdeckt, dann warnt alle anderen unterwegs über die 0721 20 16 300.
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4: So, jetzt der Blick auf die Straßen hier am Freitagnachmittag. Da haben wir aktuell Stau auf der Autobahn 5 Karlsruhe in Richtung Heidelberg. Zwischen Bruchsal und dem Walldorfer Kreuz. Stop and go. Aktuell 10 Minuten mehr. Auf der Autobahn 8 Karlsruhe in Richtung Stuttgart. Zwischen kurz vor Pforzheim West geht das schon los und Pforzheim Ost 1 Stunde mehr. Auf der Autobahn 8 von Stuttgart nach Karlsruhe aktuell 15 Minuten mehr. Das war's von unserer Seite. Habt ihr noch was? 0721 20 16 300. Dankeschön.
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4: Wir sprechen gleich über Hagel. Also nicht über den neuen Innenminister von Baden-Württemberg, sondern wir sprechen über das Wetterphänomen Hagel. Das KIT bittet euch nämlich, Hagelkörner zu sammeln und sie dann einzufrieren, ins Eisfach legen. Warum ihr das machen solltet, das ist unser Thema hier im Radio in 10 Minuten.
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Linkin Park am Freitagnachmittag hier bei der neuen Welle. Der Sommer kommt mit großen Schritten. Nächste Woche gehen die Temperaturen wieder über 30 Grad, teilweise 35. Und je nachdem, auf welcher Wettervorhersagenseite man sich so rumtreibt, manche sagen sogar auch, bis zu 38 Grad sind nächste Woche möglich. Und wenn es dann so richtig heiß ist, dann passiert es manchmal, dass irgendwann ein Hitzegewitter kommt, kommt ordentlich Regen mit Donner und Blitz und manchmal ist dann auch Hagel mit dabei. Und tatsächlich ist Hagel noch gar nicht so richtig gut erforscht und auch gar nicht so leicht vorherzusagen. Und das KIT forscht schon seit Jahren an diesem Thema und benötigt hier auch weiterhin eure Hilfe. Und so könnt ihr die Forschung unterstützen. Sollte es demnächst mal wieder zu einem Hagelunwetter kommen, dann wäre es toll, wenn ihr Hagelkörner ab einer Größe von 4 cm, das ist ungefähr Golfballgröße, wenn ihr das aufsammelt und bei euch ins Eisfach legt. Ja, genau, das möchte das KIT. Ihr sollt Hagel von der Straße aufsammeln und diesen Hagelkörner dann ins Eisfach legen. Und dann schreibt ihr eine Mail ans KIT und die kommen dann tatsächlich mit so einem großen Kühlwagen bei euch vorbei und holen die Hagelkörner ab. Und damit könntet ihr dazu beitragen, dass man Hagel in Zukunft besser vorhersagen kann. Mehr Infos dazu findet ihr auch auf unserer Website auf die neue Welle.

0: Hier ist die neue Welle am Freitagnachmittag. Und in unserem Musikprogramm gibt's gleich Ed Sheeran mit Bad Habits. Bad Habits lead to late nights. Wenn ihr den Song in voller Länge hören möchtet, dann ja, einfach dranbleiben. Läuft so ungefähr innerhalb der nächsten 20 Minuten.
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22: Mit Dominik Kunzmann. Der Bundesrat spricht heute über die umstrittene Krankenkassenreform. Für die Pläne von Gesundheitsministerin Nina Wagen gibt es viel Kritik. Unter anderem protestiert heute das Klinikum in Karlsbad Langsteinbach. Und auch in Karlsruhe wurden heute die Kliniktüren symbolisch verschlossen. Wir waren mal vor Ort und haben bei Bürgermeisterin Bettina Liesbach nachgefragt, was die Forderungen sind.
23: Also uns wäre auf jeden Fall sehr wichtig, dass dieses Gesetz auch wirklich Anreize gibt für strukturelle Verbesserungen. Ein weiteres Thema ist auch das Thema Bürokratieabbau und auch die Kontrolldichte eher abzubauen, als nochmal aufzubauen, wie es jetzt im Gesetz vorgesehen ist. Und dann aber natürlich auch eine auskömmliche Gegenfinanzierung der Tarifsteigerung.
22: Sollte das Gesetz wie geplant kommen, gäbe es allein für die Kliniken in der Region Karlsruhe ein Minus von rund 37 Millionen Euro. So viel los an diesem Wochenende in Pforzheim. Die Mess startet heute Mittag. Morgen ist der CSD in der Innenstadt. Und, liebe Autofahrer, wichtig für euch, die A8 Richtung Stuttgart ist zwischen Pforzheim West und Nord das Wochenende über gesperrt. Was in dieser Zeit auf der A8 gemacht wird, das lest ihr auf dieneuewelle.de und in der Neue Welle App.
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0: Ab morgen dann also wieder Sommerwetter. Das sehen wir vor allen Dingen auch auf dem Thermometer. Das geht dann wieder auf 26 Grad und im Laufe der nächsten Tage dann auch noch mehr über 30 und sogar über 35 ist möglich in der nächsten Woche.
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0: Wir haben einen Blitzer auf der L80 Halberstung in Richtung Leiberstungen, in Graben-Neudorf, in der Mannheimer Straße, in Hambrücken, in der Hauptstraße beim Rewe, in Pforzheim am Messplatz und auf der A5 Karlsruhe in Richtung Basel beim Rastplatz Baden-Baden. Habt ihr auch noch einen Blitzer entdeckt, dann meldet euch hier bei mir unter 0721 20 16 300.
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0: Ja, es klemmt noch ein bisschen auf der Autobahn 5 Karlsruhe in Richtung Heidelberg zwischen Bruchsal und dem Waldorfer Kreuz. Habt ihr 10 Minuten länger. Auf der Autobahn 8 Karlsruhe in Richtung Stuttgart aktuell 45 Minuten mehr zwischen Pforzheim West und Pforzheim Ost. In der Gegenrichtung Stuttgart-Karlsruhe zwischen Heimsheim und Pforzheim Nord aktuell 15 Minuten mehr. Dann auf der B10 im Grötzinger Tunnel in Richtung Söllingen circa 10 Minuten mehr. Wir hatten noch einen Unfall mit einem Bus auf der Wolfertsweiler Straße, aber das müsste sich gerade wieder aufgelöst haben hier. Kein Stau, beziehungsweise die letzten Ausläufer eines Staus sind da vielleicht noch, aber das beruhigt sich jetzt gerade wieder. Habt ihr noch was gesehen? Ruft mich an 0721 20 16 300.
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0: Hey, das ging ja schon wieder wahnsinnig schnell rum heute Nachmittag. Da ist es schon wieder 16.32 Uhr und somit Zeit für einen Song, der auf der einen Seite so klingt, als hat man ihn schon mal gehört, auf der anderen Seite klingt er aber auch ein bisschen komisch, weil er läuft rückwärts. Was hören wir hier? Habt ihr eine Idee?

0: Ja, doch. Ich kann euch garantieren, der Song lief in den letzten Jahren schon ein paar Mal vorwärts bei uns im Programm. Und ihr kennt ihn bestimmt alle noch. 0721 2016 300. Wenn ihr das rausbekommen habt, dann sagt es der ganzen Welt. Lasst uns daran teilhaben. 0721 2016 300.
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0: Dermot Kennedy mit Power Over Me hier heute am Freitagnachmittag in unserem Rückwärtsquiz. Dieser Song hier, darum geht's gerade. Was ist das? Und wir begrüßen die Ramona hier in der Leitung am Telefon. Ramona, was machst du gerade?
1: Hallo, ich habe gerade Feierabend und fahre jetzt erstmal zu meiner Mama.
0: Okay, und was hast du fürs Wochenende geplant? Gibt es da irgendwelche größeren Vorhaben, die mich interessieren könnten?
1: Ja, ja. Am Samstag Elektrik Barock in Waghäuse.
0: Was ist das?
1: Das Festival der Festivals, ein Elektronikfestival.
0: Wie heißt das? Elektrik Barock?
1: Elektrik Barock.
0: Okay, und das ist, was ist da? Kenne ich gar nicht, noch nie gehört.
1: Da sind sehr viele DJs.
0: Ach so, ja.
1: Auf zwei Bühnen, sehr viele Menschen und sehr viel Party.
0: Das klingt super. Warum bin ich nicht dabei? Wer ist der bekannteste DJ, der da auflegt?
1: Zum Beispiel Panport legt da auf, Lilly Palmer legt da auf, jetzt gerade haben wir Deborah De Luca, Kalkbrenner, Paul Kalkbrenner zum Beispiel.
0: Paul Kalkbrenner kenne ich. Den habe ich schon mal gehört. Den habe ich auch schon mal live gesehen. Okay.
1: Ja, super.
0: Alles klar. Super. Dann, wenn du so elektronische Musik magst, dann bist du ja, dann mache ich mir jetzt keine Sorgen. Was haben wir hier rückwärts gehört?
1: Das war Ride in the Night von Jam & Spoon.
0: Und diese Antwort ist natürlich die richtige. Ganz toller Song. Freue ich mich drauf, dass der jetzt vorwärts läuft. Also, Ramona, dann viel Spaß am Wochenende. Mach nichts,
1: Dankeschön.
0: Was ich nicht auch machen würde.
1: Ja, auf jeden Fall.
0: Und bleib noch kurz am Telefon, weil du hast ja was gewonnen, ne?
1: Jawohl.

0: Hier ist die neue Welle mit dem Freitags-, Nachmittags- und Wochenendprogramm. Gleich in der nächsten halben Stunde aus die. Den Song kriegt ihr in voller Länge direkt nach den Nachrichten mit Dominik Kunzmann. Und da geht's um die WM.
1: Ja, denn nach der Eröffnung geht's ja heute Abend schon wieder weiter. Welche Spiele kommen und wo ihr die sehen könnt, das erzähle ich euch um 17 Uhr.
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30: Mit Dominik Kunzmann, guten Tag. In der EU ist die Asylreform mit verschärften Regeln in Kraft getreten. Asylbewerber aus bestimmten Ländern oder ohne Papiere sollen in speziellen Zentren festgehalten werden. Dafür werden die Verfahren schneller abgewickelt. Neue Welle-Reporter Dieter Ebeling.
31: Also es bleibt dabei, dass die Länder mit Außengrenzen zur EU zuständig auch für die Kontrolle dieser Grenzen sind. Damit das besser funktioniert, gibt es künftig einen sogenannten Solidaritätspool. Das bedeutet, diese Staaten bekommen von den anderen EU-Mitgliedern Geld für die Kontrollen und die anderen übernehmen auch Asylsuchende. Wie das zahlenmäßig genau funktionieren soll, wird noch festgelegt, aber auch der Umgang mit Migranten wird sich deutlich ändern.
30: Die Fußball-Weltmeisterschaft ist offiziell gestartet. Nach einer großen Show rund um Superstar Shakira gab es das Eröffnungsspiel Mexiko gegen Südafrika. Die Mexikaner setzten sich am Ende 2:0 durch, inklusive 3 roter Karten im Spiel. Außerdem hat Südkorea Tschechien mit 2:1 geschlagen. Heute Abend geht es dann weiter. Da spielt Kanada gegen Bosnien-Herzegowina. Sehen könnt ihr das Spiel ab 20 Uhr in der ARD. Und alle Nachtschwärmer können dann wach bleiben oder früh aufstehen. Das Spiel USA gegen Paraguay startet um 3 Uhr. Sehen könnt ihr es aber nur bei Magenta TV.
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33: Die Temperaturen liegen bei maximal 26 Grad morgen am Samstag, aber dann ab Sonntag und am Montag in der nächsten Woche geht's dann sogar auch über 30 Grad hinaus. Dazu wieder mehr Sonne, weniger Wolken.
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33: Blitze haben wir aktuell auf der L80 Halberstung in Richtung Leiberstung, in Graben-Neudorf, in der Mannheimer Straße, in Hambrücken, in der Hauptstraße, beim Rewe und in Pforzheim wird auch geblitzt und zwar am Messplatz stadtauswärts. Habt ihr auch noch einen entdeckt? Dann warnt alle anderen unterwegs über die 0721 20 16 300.
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33: Gibt aktuell Stau auf der Autobahn 5 Karlsruhe in Richtung Heidelberg. 10 Minuten mehr und zwar zwischen Kronau und dem Waldorfer Kreuz ist das. Dann auf der Autobahn 8 Karlsruhe in Richtung Stuttgart. Aktuell 50 Minuten mehr. Geht schon los, kurz vor Pforzheim-West. In der Gegenrichtung Stuttgart-Karlsruhe zwischen Heimsheim und Pforzheim-Nord, da aktuell 10 Minuten mehr. Gehen wir noch auf die B462, gar genau in Richtung Gernsbach, hier aktuell 15 Minuten mehr.
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33: Dominik Kunzmann aus dem Neue Welle Newsroom hat jetzt nochmal eine ganz wertvolle Aufgabe vor der Brust. Wie immer um kurz nach fünf suchen wir mit euch am Radio zusammen den Song des Tages. Und der muss eben zum Thema passen, das euch Dominik jetzt vorgibt. Um was geht's heute?
30: Ja, am Wochenende ist in Pforzheim ganz viel los. Die Mess startet heute. Morgen ist dann großer CSD mit Parade durch die Stadt. Und am Sonntag gehen bestimmt ganz viele in den Enzauenpark. Dort ist das wohl größte Public Viewing der Region. Aber all das ist gar nicht unser Thema heute. Es geht um eine Sperrung, die übers Wochenende wahrscheinlich viele in und um Pforzheim spüren werden. Die A8 ist bei Pforzheim an diesem Wochenende in Richtung Stuttgart komplett dicht. Betroffen ist der Abschnitt zwischen Pforzheim West und Pforzheim Nord. Los geht's schon heute Abend gegen 21 Uhr. Frei sein soll die Strecke dann erst wieder am Montagmorgen gegen 5 Uhr. Der Grund, die Fahrbahndecke wird erneuert, aber immerhin, die Fahrbahn Richtung Karlsruhe bleibt offen.
33: Das hast du ja clever gemacht, Dominik. Im Prinzip passt ja jeder Song zu diesem Thema. Da ist alles drin. Die Mess in Pforzheim, CSD, Public Viewing, Fußball und natürlich auch noch die Autobahnsperrung.
30: Ja, eigentlich geht es um die, genau.
33: In Richtung Stuttgart. Also, ihr habt es in der Hand. Welchen Song zu dieser bunten Tüte sollen wir jetzt spielen? Sagt es uns unter 0721 20 16 300. Also, sollte vielleicht irgendwas mit Pforzheim zu tun haben. Ja, falls es da was gäbe, dann meldet euch. 0721 20 16 300.
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1: Beim Song des Tages geht's heute um die Vollsperrung auf der Autobahn 8. Die ist in Richtung Stuttgart das komplette Wochenende dicht. Dominik, sag nochmal, wie kommt man da am besten durch?
2: Ja, die offizielle Umleitung läuft über die Umleitungsstrecke U7. Die startet an der Anschlussstelle Pforzheim West und führt bis Pforzheim Nord. Wichtig ist aber, bitte nicht auf irgendwelche Schleichwege ausweichen, sondern wirklich der ausgeschilderten Strecke folgen und am besten das Navi ausschalten. Genau damit sollen zusätzliche Staus im Stadtgebiet vermieden werden. Wenn ihr das Ganze weiträumig umfahren wollt, dann fahrt ihr am besten von der A5 bis zum Autobahnkreuz Walldorf und von dort dann über die A6 und die A81 bis zum Autobahndreieck Leonberg.
1: Also ab 21 Uhr heute Abend die Autobahn 8 in Richtung Stuttgart gesperrt. Und zwar ab der Anschlussstelle Pforzheim West. Ab da wird der Verkehr von der Autobahn dann abgeleitet. Da haben wir euch gefragt, was sollen wir denn dazu spielen? Und weil es ja momentan auch noch in Pforzheim so viel Angebot gibt am Wochenende, da ist noch CSD, da ist Mess, da ist Public Viewing. Deswegen sagt die Veronika, einmal alles bitte von Bosse. Schöne Idee. Volker, I'm Still Standing von Elton John. Doro, Neverending Story. Hatten wir gestern schon den Song, hätte auch heute gepasst. Heavy Traffic von Status Quo, cooler Song, ein Wunsch vom Jürgen. Lorena wünscht sich das Lied Barcelona von Ed Sheeran, weil man, ja, weil Pforzheim ja auch diesen Spitznamen hat, Barcelona. Deswegen Barcelona, ihr habt das bestimmt verstanden. Madres wünscht sich Kraftwerk mit Autobahn, auch ein Klassiker bei solchen Themen. Ute sagt, take the long way home. Das passt auch gut, vor allem wenn man das Ganze weiträumig umfahren will. Von Supertramp, Mickey Bewitz und Robert. Bodo mit dem Bagger. Wer baggert da so spät noch an der Autobahn? Und Markus, Johannes, Frank und Chris, vier Stimmen für einen Klassiker bei dieser Thematik. Und zwar AC/DC mit Highway to Hell. Und wenn ich mir die Autobahn 8 so angucke, aktuell jetzt schon in Richtung Stuttgart, passt der Song auch momentan ganz gut. Denn da haben wir immer noch 40 Minuten Stau. Auch ab Pforzheim West.

Kurz vor 17:30 am Freitagnachmittag. Ich glaube, ich habe den perfekten Song für so einen Freitagnachmittag hier gleich in der nächsten halben Stunde von Outkast. Yeah, jawohl. Hey ja, ist gleich dabei hier in unserem Musikprogramm. Vorher noch die Regionalnachrichten und da sagt euch Dominik Kunzmann, warum Batman stolz auf die Stadt Karlsruhe wäre. 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
19: Mit Dominik Kunzmann. Da haben einige Bahnfahrer in Karlsruhe die letzten Tage nicht schlecht gestaunt. Gestern wurde die Feuerwehr zur U-Bahn-Haltestelle Ettlinger Tor gerufen. Der Grund? Eine Fledermaus flatterte dort rum. Das Tier war wohl schon tagelang dort und hat den Weg ins Freie nicht mehr gefunden. Gestern wurde sie dann gerettet und konnte sich dann erstmal an einem ruhigen und dunklen Ort von den Strapazien erholen. Nächste Woche wird es im Herzen Pforzheims wieder musikalisch. Beim Schlosspark Open kommen regionale, nationale und auch internationale Künstler in den Schlosspark.
20: Am Freitag ist unser Elektroniktag, verschrieben der elektronischen Musik. Da kooperieren wir mit dem Unterholzfestival. Der Samstag, da haben wir tatsächlich nur Live-Acts und Live-Musik. Das ist uns sehr wichtig und zwar auf zwei Bühnen. Da freuen wir uns auf den Jonas Gavril. Das ist ja ein Pforzheimer Singer-Songwriter. Aber natürlich mit Kapelle Petra und Paul Wetz haben wir zwei große Szenengrößen, die eigentlich auf jedem großen Festival spielen.
19: Sagt Veranstalter Paul Taube vom Kulturhaus Osterfeld. Und am Sonntag ist dann großer Familientag mit einem echten Highlight. Wellerman-Sänger Nathan Evans tritt auf, Open Air und komplett kostenlos. Das ganze Programm findet ihr nochmal zum Nachlesen auf dieneuewelle.de und in der Neue Welle App.
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21: Ab morgen kommt der Sommer zurück, mit morgen erstmal 26 Grad, im Laufe der nächsten Woche dann wieder über 30, keine Regenwolken mehr und ganz viel Sonne.
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21: Dann mit Blitzer in Karlsruhe in der Theodor-Heusserlee-Höhe Reitschulschlag auf der L80 Halberstung in Richtung Leiberstung, in Graben-Neudorf in der Mannheimer Straße, in Hambrücken in der Hauptstraße beim Rewe und in Pforzheim am Messplatz stadtauswärts. Habt ihr auch noch einen entdeckt? Dann warnt alle anderen unterwegs über die 0721 2016 300.
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21: A5 Karlsruhe Richtung Heidelberg zwischen Karlsruhe Mitte und Karlsruhe Durlach. Hier haben wir ein liegen gebliebenes Fahrzeug. Aktuell aber noch keinen Stau dadurch. Dann auf der Autobahn 8 Karlsruhe in Richtung Stuttgart zwischen Pforzheim West und Pforzheim Ost. Jetzt noch 30 Minuten mehr. In der Gegenrichtung Stuttgart-Karlsruhe zwischen Heimsheim und Pforzheim Nord 5 Minuten mehr. Auf der L604 Karlsruhe zwischen Waldstadt und B36 ein defektes Fahrzeug.
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21: Am Montag ist Blutspendetag, Weltblutspendetag. Der 14. Juni ist immer Weltblutspendetag. Und wie ihr dabei sein könnt, welche Voraussetzungen man erfüllen müsste, um Blut zu spenden, es sind nicht viele. Und welche Vorteile das alles bringt, darüber sprechen wir gleich ausführlich in 10 Minuten.
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0: Don't Worry About a Thing, Musik von Madcon und Ray Dalton. Wusstet ihr, dass es eigentlich total einfach und total easy ist, das Leben eines anderen Menschen zu retten? Ja, ihr müsst dafür gar nicht viel machen. Ihr müsst dafür eigentlich nur auf einer Liege liegen. Von der Liege liegen, genau. Und ganz entspannt, locker, leicht und lässig ein bisschen Blut spenden. Und schon könnt ihr das Leben anderer Menschen retten. Wer darf eigentlich Blut spenden gehen?
1: Also grundsätzlich darf jeder oder jede spenden, der älter ist als 18 Jahre, mindestens 50 Kilogramm wiegt und fit und gesund ist.
0: Also älter als 18, mehr als 50 Kilogramm und fit und gesund, sagt Beate Barter. Sie ist Blutspendeärztin am Städtischen Klinikum in Karlsruhe. Aber okay, ob ich älter als 18 bin, das weiß ich. Ob ich mehr als 50 Kilo wiege, das kann man auch ungefähr abschätzen. Aber woher weiß ich denn, ob ich fit bin? Ich sag's euch, ihr erfahrt's beim Blutspenden.
1: Die Vorteile sind auf jeden Fall, dass einmal regelmäßig der Blutdruck und die Herzfrequenz gemessen wird. Und das andere ist, es wird bei jeder Blutspende ja untersucht auf HIV, Hepatitis B, C und E, auf Syphilis und auch ein kleines Blutbild gemacht, sodass es da auch eine kleine Kontrolle gibt.
0: Genau, ihr kriegt noch einen kostenlosen Checkup mit dazu. Und wenn ihr jetzt noch einen Anlass braucht, mal wieder zum Blutspenden oder zum ersten Mal zum Blutspenden zu gehen. Ich habe einen perfekten Anlass. Am Montag ist nämlich der Weltblutspendetag. Am 14. Juni ist immer der Weltblutspendetag und wir sind auch mit dabei. Ganz viele aus dem Team gehen am Montag spenden. Weitere Informationen dazu findet ihr natürlich im Internet auf dieneuewelle.de auf unserer Website.

0: Michael Jackson hier am Freitagabend. Gleich Alvaro Soler für euch. La Cintura ist hier im Feierabendprogramm mit dabei. So in circa 15 Minuten.
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21: Ich bin Dirk Zeichler. Bundesgesundheitsministerin Warten hat die geplanten Milliardeneinsparungen zur Stabilisierung der Krankenkassenbeiträge verteidigt. Ziel sei es, Bürger zu entlasten und Unternehmen mehr Planungssicherheit zu geben, sagte sie zur Einbringung ihres Gesetzentwurfs für das Sparpaket im Bundestag. Ohne Reform würden den gesetzlichen Krankenkassen im nächsten Jahr knapp 19 Milliarden Euro fehlen. Die Opposition kritisierte die Pläne als Rundum-Kahlschlag und Kettensägenreform. Das Gesetz soll noch vor der Sommerpause beschlossen werden. Auf Versicherte kommen unter anderem höhere Zuzahlungen für Medikamente zu. Flugtickets bei Flügen aus Deutschland werden wie geplant ab Juli weniger stark besteuert. Der Bundesrat hat der Senkung der Ticketsteuer abschließend zugestimmt. Unklar ist allerdings, ob Fliegen damit für alle günstiger wird.
0: Je nach Strecke zahlen die Airlines zwischen 2,50 Euro und 11,40 Euro weniger Steuern pro Passagier und Flug. Allerdings haben bereits so einige Gesellschaften angekündigt, das nicht an die Kunden weiterzureichen. Ein Grund dafür sind die stark gestiegenen Kerosinpreise. Ein weiterer Grund ist, dass Deutschland im Vergleich zu anderen Ländern für die Fluggesellschaften ein recht teurer Standort ist. Tanja Wagner, Nachrichtenredaktion.
21: In der EU gelten seit Mitternacht deutlich schärfere Asylregeln. Sie sollen etwas schnellere Asylverfahren und konsequentere Abschiebungen ermöglichen.
20: Die meisten Migranten kommen über Italien und Griechenland nach Europa und auch über Spanien. Und an diesen Außengrenzen wird es Asylschnellverfahren geben. So soll zügiger klar werden, ob ein Mensch in der EU bleiben kann oder nicht. Doch die drei Länder können nicht für alle Ankommenden die Asylverfahren übernehmen. Deutschland wird in Zentren, etwa an Flughäfen, gut 370 Plätze zur Verfügung stellen und dort die Asylanträge zügig prüfen. So zum Beispiel am BER nahe Berlin. Lea Matschulat, Nachrichtenredaktion.
21: Das nächste EU-Sanktionspaket gegen Russland könnte erhebliche Konsequenzen für deutsche Produzenten und Konsumenten von Fischstäbchen, Schlemmerfilets und anderen Tiefkühlfischgerichten haben. Nach dpa-Recherchen sehen die Pläne der EU-Kommission vor, dass die Einfuhr von Alaska-Seelachs aus Russland in die EU innerhalb von 2 Jahren um die Hälfte reduziert werden muss. Angesichts des begrenzten Angebots könnte dies zu höheren Preisen führen.
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22: Ganz langsam verziehen sich jetzt die letzten Regenwolken und am Wochenende kommt dann der Sommer zurück. Erstmal noch mit Temperaturen zwischen 26 und 27 Grad und dann im Laufe der nächsten Woche geht's rauf, wieder an die 30 Grad Marke und sogar deutlich darüber hinaus.
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22: Geblitzt wird in Karlsruhe an der Theodor-Heusserlee-Höhe Reitschulschlag. Auf der L80 Halberstung in Richtung Leiberstung. In Grabenneudorf in der Mannheimer Straße und in Hambrücken in der Hauptstraße beim Rewe. Habt ihr auch noch einen Blitzer entdeckt? Dann warnt alle unterwegs über die 0721 20 16 300.
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22: Wir haben einen Unfall auf der A5 Heidelberg Richtung Karlsruhe bei der Ausfahrt Wiesloch-Walldorf. Aber erstmal nur ein Unfall, noch kein Stau. Stau gibt's noch auf der Autobahn 8 Karlsruhe in Richtung Stuttgart zwischen Pforzheim West und Pforzheim Ost. Braucht ihr aktuell eine halbe Stunde länger. Und hier nochmal der Hinweis, die Autobahn 8 hier ab Pforzheim West in Richtung Stuttgart wird heute Abend ab 21 Uhr gesperrt. Und dieser Bereich bleibt dann bis Pforzheim Nord bis Montagmorgen gesperrt. Das ganze Wochenende A8 ab Pforzheim West in Richtung Stuttgart dicht. Ein Stau noch auf der B462. Gar genau Richtung Gernsbach, hier in diesem Bereich 10 Minuten mehr.
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22: In 10 Minuten hat Carlotta in unserem Streaming-Tipp nochmal eine Fußball-Doku für euch. Da gibt's ja momentan einige, zum Beispiel über längst vergangene Weltmeisterschaften, über das Sommermärchen 2006, über die WM in Amerika 94 und noch einige andere. Es gibt aber auch eine Doku, die das ganze Thema Fußball mal ein bisschen anders beleuchtet, etwas näher dran ist an ganz jungen Spielern. Und um diese Doku, um so eine Doku geht's hier im Streaming-Tipp in 10 Minuten. 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
1: Unser Streaming-Tipp heute geht natürlich um Fußball, denn die Weltmeisterschaft, sie läuft und es gibt zahlreiche Dokus, gerade Dokus über längst vergangene Weltmeisterschaften. Die Poldi-Doku über einen, der selbst Weltmeister geworden ist. Tommy Schmidt hat mal einen etwas anderen Ansatz gewählt. Und zwar hat er in der letzten Saison 3 Spieler begleitet, die damals, als die Dreharbeiten anfingen, auch durchaus die Chance hatten, für die WM nominiert zu werden. Und beim einen oder anderen hat es geklappt. Wer ist denn dabei, Carlotta?
2: Er begleitet Nadim Amiri, David Raum und Nick Woltemade über die komplette Saison. Bei ihren Vereinen, beim DFB-Team, aber auch privat im Alltag. Bei David Raum sehen wir dann zum Beispiel, wie er mit dieser Rolle umgeht. Eigentlich ist er schon nah dran an der Nationalmannschaft. Trotzdem ist da viel Druck dahinter, immer Leistung bringen zu müssen. Bei Nick Woltemade ist es spannend, weil er als neuer Name reinkommt. Mit viel Aufmerksamkeit und die Frage steht im Raum, reicht dieser Lauf schon für den ganz großen Schritt? Und bei Nadim Amiri wird es besonders emotional. Er ist eher der Wackelkandidat, kämpft sich über die Saison rein. Und bei ihm gibt es einen Moment rund um seine Nominierung, da werdet ihr bestimmt ein Tränchen im Auge haben. Aber da will ich gar nicht zu viel vorwegnehmen. Tommy taucht da nicht als klassischer Reporter auf mit Fragenkatalog. Er wirkt da eher wie ein Kumpel, der einfach mitfährt, zuhört, aber auch mal nachhakt, ohne dass das jetzt so ein steifes Interview wird. Dadurch ist die Doku noch persönlicher. Am Ende also keine laute Fußball-Doku, sondern ein ganz naher Blick darauf, wie viel Familie, der eigene Kopf, Druck und Hoffnung in so einer WM-Saison stecken.
1: Das Ganze heißt World Cup und ihr findet es in der ZDF-Mediathek.

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0: Ja, hier ist die neue Welle mit dem Freitagsabends und gleichzeitig auch dem Wochenendprogramm. Und da gleich mit dabei Nico Santos mit dem Song Ray of Light. Ja, die Purple Disco Machine werdet ihr auch hören. Und Nena zusammen mit Kim Wilde, Any Place, Anywhere, Anytime. Das kriegt ihr alles gleich. Vorher natürlich noch unsere Regionalnachrichten. Und da schauen wir nach Pforzheim. In Pforzheim in der Innenstadt, da stehen jetzt ganz viele Klaviere. Die hat dann niemand vergessen. Die sind noch nicht vom Laster gefallen, warum die da stehen. Darum geht's unter anderem auch in den Regionalnachrichten um 6:30.
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12: Mit Dominik Kunzmann. Ab morgen startet in Pforzheim wieder die Aktion Spiel mich. Einen Monat lang stehen insgesamt 12 Klaviere in der Pforzheimer Innenstadt. Ihr könnt euch einfach dran setzen und drauf losspielen. Aber es gibt jetzt auch was ganz Besonderes.
13: Wir haben in diesem Jahr unter anderem ganz neu mit dabei als Standard unser Outdoor-Piano. Das ist eines von nur drei Stück in ganz Deutschland. Das steht hier am Dr. Willi Weigel Platz. Und das hat die Besonderheit, dass es eigentlich ganzjährig bespielbar ist mit Zeitschaltuhr. Das heißt, tagsüber kann man spielen. Nachts ist es wegen den Anwohnern ausgeschaltet.
12: So Michael Hertel vom Wirtschaft und Stadtmarketing Pforzheim. Falls ihr nochmal Spargel essen wollt, müsst ihr euch beeilen. In knapp 2 Wochen endet die Saison schon wieder. Schon jetzt kann aber eine Bilanz gezogen werden und die ist so unbeständig wie das Wetter. Zum einen kühle Nächte, zum anderen heiße Tage um Pfingsten. Aber ansonsten war die Saison gut, Angebot und Nachfrage waren im Einklang, die Preise stabil. Welche Probleme die Branche aber trotzdem hat, das lest ihr auf dieneuewelle.de und in der Neuewelle-App.
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12: Gestern war die große WM-Eröffnungsfeier in Mexiko. Nach einem Auftritt von Shakira haben am Ende die Mexikaner Südafrika besiegt. Überschattet wurde das aber von einem echten Kartenfestival. 3 rote Karten in einem WM-Auftaktspiel, das ist schon mal eine Ansage. Und heute geht's mit der nächsten großen Eröffnung weiter. Kanada ist dran, die sind ja schließlich auch Gastgeber. Erwartet wird wieder eine große Show. Unter anderem soll Michael Bublé auftreten. Dazu geht es viel um Kanadas Vielfalt, Musik Musik und Kultur. Und alle Nachtschwärmer können sich heute Nacht dann die dritte Eröffnungsfeier in den USA anschauen. Los geht's um 1.30 Uhr deutscher Zeit. Erwartet wird hier unter anderem Katy Perry. Und auch beim DFB-Team wird's langsam ernst. Deutschland startet am Sonntag gegen Curaçao ins Turnier. Bei einer Pressekonferenz mit Nico Schlotterbeck und Jonathan Tah gab's da einen lustigen Moment.
7: Jonathan, Sie sind da jetzt seit über 10 Jahren Nationalspieler.
10: Jonathan, finde ich gut.
15: Ja, ich auch.
10: Ja. Jonathan startet. Es war jetzt viel, ich habe die Hälfte vergessen, aber...
12: Also gute Laune ist schon mal da. Die Deutschen müssen dann am Sonntag gegen Curaçao ran.
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16: Ganz langsam verziehen sich jetzt die letzten Regenwolken und am Wochenende kommt dann der Sommer zurück. Erstmal noch mit Temperaturen zwischen 26 und 27 Grad und dann im Laufe der nächsten Woche geht's rauf, wieder an die 30 Grad Marke und sogar deutlich darüber hinaus.
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16: Aktuell wird in Karlsruhe in der Theodor-Heuss-Allee Höhe Reitschulschlag geblitzt. Auf der L80 Halberstung in Richtung Leiberstung, in Graben-Neudorf in der Mannheimer Straße und in Hambrücken in der Hauptstraße. Habt ihr auch noch einen Blitzer entdeckt, dann warnt gerne alle anderen unterwegs unter 0721 20 16 300.
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16: Aktuell noch eine Meldung auf der Autobahn 8 Karlsruhe in Richtung Stuttgart zwischen Pforzheim West und Pforzheim Ost. Stockt der Verkehr aktuell eine halbe Stunde länger. Und nochmal der Hinweis, die Autobahn 8 wird das komplette Wochenende gesperrt. Und zwar auch in Richtung Stuttgart. Und zwar auch hier in diesem Bereich zwischen Pforzheim West und Pforzheim Nord. Heute Abend ab 21 Uhr wird die Strecke dicht gemacht. Bis Montagmorgen.
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16: Jawohl, ja, das bin ich und ich wünsche euch einen tollen Feierabend und auch einen guten Start ins Wochenende. Mama.

ist die neue Welle am Freitagabend. Wir sprechen über Fußball, aber nicht über die WM, sondern wir sprechen über den TSV 1860 München, die Löwen. Vielleicht habt ihr es mitbekommen, die müssen aus der dritten Liga zwangsabsteigen, weil ihnen Kohle fehlt. Knapp 3 Millionen Euro hätten braucht, um die Lizenz zu kriegen. Komm, die müssen aus der dritten Liga zwangsabsteigen, weil ihnen Kohle fehlt. Knapp 3 Millionen Euro hätten braucht, um die Lizenz zu kriegen. Haben sie

von Phil Collins. Matthew Collins ist 21 Jahre alt, hat auch schon mal in Waldorf gespielt, hier bei uns in der Nähe, ist von da nach Hannover, zu Hannover 96 und dann nach Österreich und ab kommenden Montag ist er jetzt also ein Löwe. Und wenn er genauso einen Wumms im Fuß hat wie sein Vater am Schlagzeug, naja, vielleicht schaffen die Münchner dann den direkten Wiederaufstieg in der nächsten Saison.

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0: kurz vor 19 Uhr am Freitagabend. Hier ist die neue Welle, gleich mit Musik von Lil Nas X. Den Song Star Walking hört ihr als erstes Lied nach den 19 Uhr Nachrichten. Dann gibt's aber natürlich auch wieder Musik von Ellie Goulding und das ist keine Überraschung, denn bei Ellie Goulding gibt's ja in dieser Woche jeden Abend ein kleines Special, immer um 19.15 Uhr, weil sie unser Lieblingsmensch ist. Und da haben wir schon viel über sie und über ihren Werdegang gelernt. Gleich schauen wir mal auf die Pläne, auf die Zukunftspläne von Ellie Goulding. Was hat sie demnächst noch so vor? Und da gibt's momentan tatsächlich einiges zu berichten und es gibt sogar auch neue Musik und die hören wir in, ja, so circa 20 Minuten.
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3: Ich bin Dirk Zeitler. Elon Musks Weltraumfirma SpaceX ist bei ihrem Rekordbörsengang mit einem Plus von gut 11% in den Handel gestartet. Der erste Kurs wurde bei $150 festgestellt, nach einem Ausgabepreis von $135. Musk wird damit durch seine Beteiligungen an SpaceX und dem Elektroautobauer Tesla zum ersten Menschen mit einem Billionenvermögen, zumindest auf dem Papier. Bundesgesundheitsministerin Wagen hat die geplanten Milliardeneinsparungen zur Stabilisierung der Krankenkassenbeiträge verteidigt. Ziel sei es, Bürger zu entlasten und Unternehmen mehr Planungssicherheit zu geben, sagte sie zur Einbringung ihres Gesetzesentwurfs für das Sparpaket im Bundestag. Im Bundesrat formiert sich allerdings Widerstand. Die Länder haben massive Einwände gegen die Pläne der Bundesregierung.
4: Die Länder warnen vor einem Zusammenbruch der Versorgung gerade draußen auf dem Land. Auch hätten Pharmakonzerne schon angekündigt, weniger in den Standort Deutschland investieren zu wollen. Am Ende benachteilige das Sparpaket die Patienten, monierte etwa der rheinland-pfälzische Ministerpräsident Schnieder. Blockieren können die Länder das Gesetz nicht, es ist nicht zustimmungsbedürftig. Tanja Wagner, Nachrichtenredaktion.
3: In der EU gelten seit Mitternacht deutlich schärfere Asylregeln. Sie sollen etwa schnellere Asylverfahren und konsequentere Abschiebungen ermöglichen.
5: Die neuen Regeln bedeuten Folgendes. Grundsätzlich wird an den EU-Außengrenzen kontrolliert. In Deutschland werden deswegen an den großen Flughäfen wie Berlin, Frankfurt, München oder Düsseldorf Zentren eingerichtet, in denen Migranten bleiben müssen. Und zwar dann, wenn sie aus Ländern mit einer Anerkennungsquote von weniger als 20% kommen. Oder wenn sie keine Papiere haben oder als Gefährder gelten. Dort können sie bis zu 3 Monate festgehalten werden. Außerdem sollen Abschiebezentren außerhalb der EU geschaffen werden, aber mit deren Einrichtung wird es noch etwas dauern. Aus Brüssel, Dieter Ebeling.
3: Der iranische Außenminister Araghchi sieht ein Rahmenabkommen zwischen seinem Land und den USA in greifbarer Nähe. Die Absichtserklärung von Islamabad stand noch nie so kurz vor dem Abschluss, schrieb Araghchi auf X. Einzelheiten würden der Öffentlichkeit zu gegebener Zeit mitgeteilt. Zuvor hatte bereits US-Präsident Trump Fortschritte in den Verhandlungen mit dem Iran über ein Kriegsende verkündet.
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7: Ganz langsam verziehen sich jetzt die letzten Regenwolken und am Wochenende kommt dann der Sommer zurück. Erstmal noch mit Temperaturen zwischen 26 und 27 Grad und dann im Laufe der nächsten Woche geht's rauf, wieder an die 30 Grad Marke und sogar deutlich darüber hinaus.
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7: Aktuell wird in Karlsruhe in der Theodor-Heuss-Allee Höhe Reitschulschlag geblitzt. Auf der L80 Halberstung in Richtung Leiberstung, in Graben-Neudorf in der Mannheimer Straße und in Hambrücken in der Hauptstraße. Habt ihr auch noch einen Blitzer entdeckt, dann warnt gerne alle anderen unterwegs unter 0721 20 16 300.
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7: Um kurz nach 7 haben wir noch eine Meldung von der Autobahn 8 Karlsruhe Richtung Stuttgart. Zwischen Pforzheim West und Pforzheim Ost braucht ihr aktuell ca. 10 Minuten länger. Und dann nochmal der Hinweis, ab 21 Uhr wird die Autobahn 8 hier auch in diesem Bereich komplett gesperrt. In Richtung Stuttgart das ganze Wochenende dicht. Und zwar erfolgt die Ausleitung ab 21 Uhr A8 Karlsruhe Richtung Stuttgart bei Pforzheim West und bis Pforzheim Nord ist der Bereich dann bis Montagmorgen gesperrt.
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7: In unserer kleinen Rubrik der Neue Welle Lieblingsmensch, da haben wir uns diese Woche jeden Abend um 7:15 mit Ellie Goulding beschäftigt. Und das werden wir auch gleich nochmal tun in 10 Minuten. Das Besondere daran ist, sonst haben wir immer alte Hits von ihr gehört. In 10 Minuten hören wir ihren neuesten Song, den sie gerade eben erst vor einer Woche veröffentlicht hat. Mehr dazu gleich um 19:15 Uhr. Vorher hier dieser coole Song von Lil Nas X.

0: Coldplay am Freitagabend.
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0: Ja, die Woche ist leider schon wieder vorbei. Ich meine, wir sind im Wochenende. Ich will gar nicht so traurige Stimmung hier verbreiten, aber es ist immer so schade, denn auch unsere Kategorie Lieblingsmensch, die geht dann heute wieder zu Ende. Die ganze Woche haben wir Musik von Ellie Goulding gehört und auf ihre Karriere geschaut, wie sie groß geworden ist, in ziemlich ärmlichen Verhältnissen, alleine mit der Mama und noch mit, wie viel waren das, 3 Geschwistern. Und dann aber trotzdem irgendwie richtig groß rausgekommen und heute steht sie immer noch ganz weit oben. Carlotta, erzähl doch mal, was macht sie gerade aktuell so?
2: Ja, das, was sie am besten kann, Musik. Gerade eben hat sie ihr 6. Album angekündigt. Das erscheint im September und heißt dann I Know Too Much. Vor 3 Jahren kam ihre letzte Platte raus und seitdem ist viel passiert in ihrem Leben. Eine Scheidung musste sie hinter sich bringen, aber auch ein 2. Kind kam auf die Welt. Da hat sich also viel Material angesammelt, über das man schreiben kann. Und trotz dieser vielen herausfordernden Aufgaben, die sie meistern musste, hat sie es geschafft, aus den Erlebnissen neue Songs zu basteln. Eine erste Single gibt's auch schon und die hören wir jetzt auch. Black Prada Dress. Da geht's aber gar nicht um ihre Scheidung oder um ihren Ex, sondern da wird sie ganz persönlich und singt über die Stimme im Kopf, die einem ständig irgendwas Negatives sagt und dich davon abhält, einfach mal was Neues auszuprobieren.
0: Also, neue Musik von Ellie Goulding. Black Prada Dress.
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0: Ihr seid bei der Neuen Welle hier am Freitagabend in der Feierabendshow. Geht's gleich weiter mit den Regionalnachrichten um 7:30. Dominik hat News direkt von vor eurer Haustür für euch. Und danach habe ich Musik fürs Wochenende von Bebe Rexha und Faithless. Haben die gar nicht schlecht gemacht. Faceless haben ihren alten Hit aus den 90ern nochmal neu aufgemöbelt. Und da steckt noch genauso viel Energie drin wie früher. Kriegt ihr in voller Länge in wenigen Augenblicken.
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6: Mit Dominik Kunzmann. Der Bundesrat spricht heute über die umstrittene Krankenkassenreform. Für die Pläne von Gesundheitsministerin Nina Wagen gibt es viel Kritik. Unter anderem protestiert heute das Klinikum in Karlsbad Langsteinbach. Und auch in Karlsruhe wurden heute die Kliniktüren symbolisch verschlossen. Wir waren mal vor Ort und haben bei Bürgermeisterin Bettina Liesbach nachgefragt, was die Forderungen sind.
7: Also uns wäre auf jeden Fall sehr wichtig, dass dieses Gesetz auch wirklich Anreize gibt für strukturelle Verbesserungen. Ein weiteres Thema ist auch das Thema Bürokratieabbau und auch die Kontrolldichte eher abzubauen, als nochmal aufzubauen, wie es jetzt im Gesetz vorgesehen ist. Und dann aber natürlich auch eine auskömmliche Gegenfinanzierung der Tarifsteigerung.
6: Sollte das Gesetz wie geplant kommen, gäbe es allein für die Kliniken in der Region Karlsruhe ein Minus von rund 37 Millionen Euro. So viel los an diesem Wochenende in Pforzheim. Die Mess startet heute Mittag. Morgen ist der CSD in der Innenstadt. Und, liebe Autofahrer, wichtig für euch, die A8 Richtung Stuttgart ist zwischen Pforzheim West und Nord das Wochenende über gesperrt. Was in dieser Zeit auf der A8 gemacht wird, das lest ihr auf dieneuewelle.de und in der Neue Welle App.
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0: Ganz langsam verziehen sich jetzt die letzten Regenwolken und am Wochenende kommt dann der Sommer zurück. Erstmal noch mit Temperaturen zwischen 26 und 27 Grad und dann im Laufe der nächsten Woche geht's rauf, wieder an die 30 Grad Marke und sogar deutlich darüber hinaus.
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0: Heute vor 30 Jahren war der Macarena auf Platz 1 in den deutschen Singlecharts. Und deswegen hören wir den gleich, so in circa 10 Minuten, Los del Rio 1996. Was noch so los war im Frühsommer 96, auch das kriegt ihr gleich in unserer Chartzeitreise.

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0: Usher und Pitbull in einem Song. DJ God is Falling in Love.
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2: Heute, der 12. Juni 1996.
3: Es ist ein warmer Sommer in Deutschland. Die Fußball-EM läuft gerade in England an und im Südwesten schaut man nach Stuttgart. Dort will Erwin Teufel wieder Ministerpräsident von Baden-Württemberg werden. Aber ganz so glatt läuft es erstmal nicht.
4: Der CDU-Politiker fiel im ersten Wahlgang durch, trotz einer deutlichen Mehrheit der CDU-FDP-Koalition im Stuttgarter Landtag. Das ist in der Geschichte von Baden-Württemberg ein bisher einmaliger Vorgang.
3: So wird in der Tagesschau berichtet. Teufel verfehlt zunächst die nötige Mehrheit und für einen Moment ist der politisch mehr Spannung im Raum, als viele erwartet hatten. Auch medizinisch passiert an diesem Datum etwas Bemerkenswertes. In Murnau gelingt Ärzten eine außergewöhnliche Operation, eine Knietransplantation. Damals ein Eingriff, der viel Aufmerksamkeit bekommt. Das ist Mitte der 90er noch weit weg von Routine, aber ein großer Meilenstein für die Medizin.
2: Durch die Nummer 1 in den Charts in diesem Sommer lernt die ganze Welt einen neuen Tanz. Los del Rio mit Macarena. Das Duo kommt aus Sevilla. Der Song war ursprünglich schon früher draußen, aber 1996 macht vor allem der Bayside Boys Remix daraus ein weltweites Pop-Phänomen. Vor allem, weil jeder von uns ganz einfach mittanzen kann. Los del Rio erzählen damals, dass bei Konzerten zunächst einfache Armbewegungen im Instrumentalteil entstanden sind. Das Publikum hat diese Bewegungen aufgegriffen, nachgemacht und weitergetragen. Für das Musikvideo zum Song wurde daraus dann diese klare, einfache Choreografie, die heute alle kennen, maßgeblich durch die Tänzerin und Choreografin Mia Fry. Wo immer wir euch gerade erreichen, stellt kurz den Staubsauger hin, parkt am Straßenrand, steht vom Schreibtisch auf und tanzt mit uns durch diese Chartzeitreise. Hier ist der Nummer 1 Hit des Tages, Los del Rio mit Matt.

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3: Ich bin Dirk Zeicher. Bundesgesundheitsministerin Wagen hat die geplanten Milliardeneinsparungen zur Stabilisierung der Krankenkassenbeiträge verteidigt. Ziel sei es, Bürger zu entlasten und Unternehmen mehr Planungssicherheit zu geben, sagte sie bei der Einbringung ihres Gesetzentwurfs für das Sparpaket im Bundestag. Im Bundesrat formiert sich allerdings Widerstand. Die Länder haben massive Einwände gegen die Pläne der Bundesregierung.
4: Die Länder warnen vor einem Zusammenbruch der Versorgung gerade draußen auf dem Land. Auch hätten Pharmakonzerne schon angekündigt, weniger in den Standort Deutschland investieren zu wollen. Am Ende benachteilige das Sparpaket die Patienten, monierte etwa der rheinland-pfälzische Ministerpräsident Schnieder. Blockieren können die Länder das Gesetz nicht, es ist nicht zustimmungsbedürftig. Tanja Wagner, Nachrichtenredaktion.
3: Elon Musks Weltraumfirma SpaceX ist bei ihrem Rekordbörsengang mit einem Plus von gut 11% in den Handel gestartet. Der erste Kurs wurde bei $150 festgestellt nach einem Ausgabepreis von $135. Musk wird damit durch seine Beteiligungen an SpaceX und dem Elektroautobauer Tesla zum ersten Menschen mit einem Billionenvermögen, zumindest auf dem Papier. Der iranische Außenminister Araghchi sieht ein Rahmenabkommen zwischen seinem Land und den USA in greifbarer Nähe. Die Absichtserklärung von Islamabad stand noch nie so kurz vor dem Abschluss, schrieb Araghchi auf X. Einzelheiten würden der Öffentlichkeit zu gegebener Zeit mitgeteilt. Zuvor hatte bereits US-Präsident Trump Fortschritte in den Verhandlungen mit dem Iran verkündet. Zum Sport. Nach Mexiko und Kanada steigt in der Nacht der dritte Gastgeber in die Fußball-Weltmeisterschaft ein. Die USA sind gegen Paraguay gefordert und hoffen auf einen Auftaktsieg. Vor Spielbeginn wird eine eigene Zeremonie gefeiert, unter anderem mit Superstar Katy Perry.
5: Dritter großer Anpfiff, dritte große Eröffnungsparty, Schauplatz Los Angeles. Gastgeber USA ziehen alle Register. Eine 1,5 Stunden lange Multikulti-Show bildet den Auftakt. Mit Katy Perry, Sängerin Tyler, die schon in Mexiko dabei war. Außerdem K-Pop-Star Lisa, die Rapper Future und Rayma und die brasilianische Sängerin Anita. Präsident Trump kommt nicht an seiner Stelle, guckt Außenminister Rubio sich das Spiel gegen Paraguay an. Aus den USA, Tina Eck.
3: Die deutsche Nationalmannschaft startet dann am Sonntag gegen Curaçao in die WM.
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7: Ganz langsam verziehen sich jetzt die letzten Regenwolken und am Wochenende kommt dann der Sommer zurück. Erstmal noch mit Temperaturen zwischen 26 und 27 Grad und dann im Laufe der nächsten Woche geht's rauf, wieder an die 30 Grad Marke und sogar deutlich darüber hinaus.
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5: Mit Dominik Kunzmann. Falls ihr nochmal Spargel essen wollt, müsst ihr euch beeilen. In knapp 2 Wochen endet die Saison schon wieder. Schon jetzt kann aber eine Bilanz gezogen werden und die ist so unbeständig wie das Wetter. Zum einen kühle Nächte, zum anderen heiße Tage rund um Pfingsten. Aber ansonsten war die Saison gut, Angebot und Nachfrage waren im Einklang, die Preise stabil. Welche Probleme die Branche aber trotzdem hat, das lest ihr auf dieneuewelle.de und in der Neuwelle App. Nächste Woche wird es im Herzen Pforzheims wieder musikalisch. Bei den Schlosspark Open kommen regionale, nationale und auch internationale Künstler in den Schlosspark.
6: Am Freitag ist unser Elektroniktag, verschrieben der elektronischen Musik. Da kooperieren wir mit dem Unterholzfestival. Der Samstag, da haben wir tatsächlich nur Live-Acts und Live-Musik. Das ist uns sehr wichtig und zwar auf 2 Bühnen. Da freuen wir uns auf den Jonas Gavril. Das ist ja ein Pforzheimer Singer-Songwriter. Aber natürlich mit Kapelle Petra und Paul Wetz haben wir 2 große Szenengrößen, die eigentlich auf jedem großen Festival spielen.
5: Sagt Veranstalter Paul Taube vom Kulturhaus Osterfeld. Und am Sonntag ist dann großer Familientag mit einem echten Highlight. Wellerman-Sänger Nathan Evans tritt auf, Open Air und komplett kostenlos.
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7: Ganz langsam verziehen sich jetzt die letzten Regenwolken und am Wochenende kommt dann der Sommer zurück. Erstmal noch mit Temperaturen zwischen 26 und 27 Grad und dann im Laufe der nächsten Woche geht's rauf, wieder an die 30 Grad Marke und sogar deutlich darüber hinaus.
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3: Ich bin Dirk Zander. Elon Musks Weltraumfirma SpaceX ist bei ihrem Rekordbörsengang mit einem Plus von gut 11% in den Handel gestartet. Der erste Kurs wurde bei $150 festgestellt nach einem Ausgabepreis von $135. Musk wird damit durch seine Beteiligungen an SpaceX und dem Elektroautobauer Tesla zum ersten Menschen mit einem Billionenvermögen, zumindest auf dem Papier. Gut 21 Millionen Rentnerinnen und Rentner in Deutschland haben ab Juli etwas mehr auf dem Konto. Der Bundesrat hat der Erhöhung der monatlichen Bezüge um 4,24% zugestimmt. Die Steigerung orientiert sich wie immer an der allgemeinen Lohnentwicklung.
4: Bei einer Standardrente und 45 Beitragsjahren macht die Erhöhung ein monatliches Plus von knapp 78 Euro aus. Damit steigen die Renten stärker als die Inflation. Bundesarbeitsministerin Baas sprach im Vorfeld dann auch von einer spürbaren Anpassung. Gleichzeitig betonte sie, dass ordentliche Renten kein Luxus sein dürften, sondern eine Frage der Leistungsgerechtigkeit. Tanja Wagner, Nachrichtenredaktion.
3: Die russische Armee hat nach Angaben von Kreml-Chef Putin mehr als 700.000 Soldaten im Einsatz im Gebiet des Ukraine-Kriegs. Das sagte er bei einem Gespräch mit Soldaten im Kreml anlässlich des Nationalfeiertags. Vor den Soldaten gab sich der russische Staatschef weiter siegesgewiss in dem vor mehr als 4 Jahren von ihm befohlenen Angriffskrieg gegen die Ukraine. Schritt für Schritt, nicht so schnell, wie wir gerne würden, aber wir schreiten trotzdem voran, sagte Putin. Zum Sport. Nach Mexiko und Kanada steigt in der Nacht der dritte Gastgeber in die Fußball-Weltmeisterschaft ein. Die USA sind gegen Paraguay gefordert und hoffen auf einen Auftaktsieg. Vor Spielbeginn wird eine eigene Zeremonie gefeiert, unter anderem mit Superstar Katy Perry.
5: Dritter großer Anpfiff, dritte große Eröffnungsparty, Schauplatz Los Angeles. Gastgeber USA ziehen alle Register. Eine 1,5 Stunden lange Multikulti-Show bildet den Auftakt mit Katy Perry, Sängerin Tyler, die schon in Mexiko dabei war. Außerdem K-Pop-Star Lisa, die Rapper Future und Raymer und die brasilianische Sängerin Anita. Präsident Trump kommt nicht an seiner Stelle, guckt aus Minister Rubio sich das Spiel gegen Paraguay an. Aus den USA, Tina Eck.
3: Die deutsche Nationalmannschaft startet dann am Sonntag gegen Curaçao in die WM.
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6: Ganz langsam verziehen sich jetzt die letzten Regenwolken und am Wochenende kommt dann der Sommer zurück. Erstmal noch mit Temperaturen zwischen 26 und 27 Grad und dann im Laufe der nächsten Woche geht's rauf wieder an die 30 Grad Marke und sogar deutlich darüber hinaus.
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6: Mit Dominik Kunzmann. Eine ganz besondere Veranstaltung steht am Samstag in Pforzheim an, der CSD. Queere Menschen treffen sich, um zu feiern und zu demonstrieren. Eingeladen sind aber nicht nur queere Menschen, also zum Beispiel schwule und lesbische Menschen, sondern ausdrücklich alle.
7: Das fand ich letztes Jahr sehr sympathisch. Da kam so eine Gruppe älterer Menschen, ich tippe so Ü70, die gesagt haben so, naja, sie haben sind hier rumgelaufen, haben gesehen, hier ist ein Fest. Sie wissen nicht, um was es geht, aber es scheint was Gutes zu sein und da gibt's Kuchen und jetzt setzen sie sich mal hin mit einem Stück Kuchen. Also es ist eine sehr untereinander, sehr gute Stimmung. Die Menschen gehen gut miteinander um, sehr solidarisch.
6: So Caleb Davis vom Verein Spotlight. Also ab zum CSD nach Pforzheim. Was da morgen alles geboten wird, das erfahrt ihr auf dieneuewelle.de und in der Neuewelle-App. So viel los an diesem Wochenende in Pforzheim. Die Messe läuft seit Freitag und am Samstag dann der CSD in der Innenstadt. Und liebe Autofahrer, wichtig für euch, die A8 zwischen Pforzheim West und Nord ist das komplette Wochenende über gesperrt, nur in Fahrtrichtung Stuttgart. Die Sperrung geht bis Montag früh.
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8: Ganz langsam verziehen sich jetzt die letzten Regenwolken und am Wochenende kommt dann der Sommer zurück. Erstmal noch mit Temperaturen zwischen 26 und 27 Grad und dann im Laufe der nächsten Woche geht's rauf, wieder an die 30 Grad Marke und sogar deutlich darüber hinaus.
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2: Ich bin Thomas Brock. Frauen und Kinder besser vor sexueller Gewalt schützen, das war ein zentrales Thema der Justizministerkonferenz in Hamburg. Die Ressortchefs von Bund und Ländern wollen unter anderem längere Verjährungsfristen für schwere Sexualdelikte und schärfere Regeln, um geplante Taten zu verhindern.
3: Konkret soll die Verjährungsfrist für schwere sexuelle Übergriffe von bisher 5 auf 20 Jahre steigen. Außerdem wollen die Justizminister erreichen, dass geplante Sexualstraftaten künftig früher aufliegen, auch dann, wenn sie in Chatgruppen oder auf Online-Plattformen vorbereitet werden. Wer von solchen Plänen erfährt, soll sie künftig melden müssen. Keine Einigung gab es dagegen beim sogenannten nur Ja heißt Ja-Modell. Hier wollen einige Länder das Sexualstrafrecht weiter verschärfen, andere sehen noch Klärungsbedarf. Zoe Tessovali, Nachrichtenredaktion.
2: Apotheken sollen künftig mehr Leistungen wie Impfungen, Vorsorge und Tests anbieten können. Eine entsprechende Reform der schwarz-roten Koalition hat den Bundesrat passiert. Künftig sollen Apotheken unter anderem Angebote zur Vorbeugung und Früherkennung machen, etwa bei Herz-Kreislauf-Erkrankungen, Diabetes oder rund ums Rauchen. Außerdem sollen sie mehr Schutzimpfungen anbieten können. Die Weltraumfirma SpaceX von Elon Musk ist bei ihrem Rekordbörsengang mit einem Plus von gut 11% in den Handel gestartet. Der erste Kurs wurde bei $150 festgestellt, nach einem Ausgabepreis von $135.
4: Die SpaceX-Aktie legt einen Raketenstart hin. Gründer Elon Musk wird damit durch seine Beteiligungen an SpaceX und Tesla zum ersten Menschen mit einem Billionenvermögen, zumindest auf dem Papier. SpaceX verkaufte mehr als 555 Millionen Aktien zu einem Ausgabepreis von $135 pro Stück und nahm damit $75 Milliarden ein. Aus den USA, Tina Eck.
2: Der Papst im Pech wegen technischer Probleme an seinem Flugzeug hat sich die Heimreise Leos XIV. Von seinem einwöchigen Spanienbesuch verzögert. Die Maschine der spanischen Fluggesellschaft Iberia konnte auf dem Flughafen der Kanareninsel Teneriffa nicht abheben. Glücklicherweise stand aber auch ein Flugzeug des spanischen Königs Felipe auf dem Rollfeld. Nach längerer Wartezeit flog der Papst dann am Abend mit der Königsmaschine zurück nach Rom.
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6: Ganz langsam verziehen sich jetzt die letzten Regenwolken und am Wochenende kommt dann der Sommer zurück. Erstmal noch mit Temperaturen zwischen 26 und 27 Grad und dann im Laufe der nächsten Woche geht's rauf, wieder an die 30 Grad Marke und sogar deutlich darüber hinaus.
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3: Mit Dominik Kunzmann. Falls ihr nochmal Spargel essen wollt, müsst ihr euch beeilen. In knapp 2 Wochen endet die Saison schon wieder. Schon jetzt kann aber eine Bilanz gezogen werden und die ist so unbeständig wie das Wetter. Zum einen kühle Nächte, zum anderen heiße Tage rund um Pfingsten. Aber ansonsten war die Saison gut, Angebot und Nachfrage waren im Einklang, die Preise stabil. Welche Probleme die Branche aber trotzdem hat, das lest ihr auf dieneuewelle.de und in der Neuewelle-App. Nächste Woche wird es im Herzen Pforzheims wieder musikalisch. Bei den Schlosspark Open kommen regionale, nationale und auch internationale Künstler in den Schlosspark.
4: Am Freitag ist unser Elektroniktag, verschrieben der elektronischen Musik. Da kooperieren wir mit dem Unterholzfestival. Der Samstag, da haben wir tatsächlich nur Live-Acts und Live-Musik. Das ist uns sehr wichtig und zwar auf 2 Bühnen. Da freuen wir uns auf den Jonas Gavril. Das ist ja ein Pforzheimer Singer-Songwriter. Aber natürlich mit Kapelle Petra und Paul Wetz haben wir 2 große Szenengrößen, die eigentlich auf jedem großen Festival spielen.
3: Sagt Veranstalter Paul Taube vom Kulturhaus Osterfeld. Und am Sonntag ist dann großer Familientag mit einem echten Highlight. Wellerman-Sänger Nathan Evans tritt auf, Open Air und komplett kostenlos.
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6: Ganz langsam verziehen sich jetzt die letzten Regenwolken und am Wochenende kommt dann der Sommer zurück. Erstmal noch mit Temperaturen zwischen 26 und 27 Grad und dann im Laufe der nächsten Woche geht's rauf wieder an die 30 Grad Marke und sogar deutlich darüber hinaus.
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2: Ich bin Thomas Brock. Wenn ein Deutscher das Kind einer ausländischen Frau anerkennt, kann das Aufenthaltsrechte sichern. Der Bundestag hat nun ein Gesetz verabschiedet, das Betrug mit der Anerkennung solcher Vaterschaften stoppen soll. Künftig muss die Ausländerbehörde dem zustimmen.
3: Im Visier der Gesetzgeber stehen Betrüger, die Vaterschaften für Kinder anerkennen, obwohl sie weder der biologische Vater sind, noch eine Beziehung zur Mutter haben und sich dafür bezahlen lassen. Das kann im Gegenzug Zugang zu Sozialleistungen und Aufenthaltstiteln sichern. In Niedersachsen hatte das ein Mann bei gleich 47 Kindern getan. Ein lukratives und perfides Geschäft, warnt deshalb die Union. Tanja Wagner, Nachrichtenredaktion.
2: Mehr als 3 Monate nach Beginn des Iran-Kriegs rückt ein Abkommen zwischen Washington und Teheran zur Beendigung der Kämpfe in greifbare Nähe. Laut Pakistans Regierung, die zwischen den Konfliktparteien vermittelt, haben sich Vertreter beider Seiten über ein Abkommen verständigt. Pakistan arbeitet nun eng mit den USA und dem Iran zusammen, um die nächsten Schritte zu finalisieren, heißt es. Ein solches Rahmenabkommen würde zunächst vertiefte Verhandlungen um ein mögliches Ende des Kriegs nach sich ziehen. Frauen und Kinder besser vor sexueller Gewalt schützen, das war ein zentrales Thema der Justizministerkonferenz in Hamburg. Die Ressortchefs von Bund und Ländern wollen unter anderem längere Verjährungsfristen für schwere Sexualdelikte und schärfere Regeln, um geplante Taten zu verhindern.
4: Konkret soll die Verjährungsfrist für schwere sexuelle Übergriffe von bisher 5 auf 20 Jahre steigen. Außerdem wollen die Justizminister erreichen, dass geplante Sexualstraftaten künftig früher aufliegen, auch dann, wenn sie in Chatgruppen oder auf Online-Plattformen vorbereitet werden. Wer von solchen Plänen erfährt, soll sie künftig melden müssen. Keine Einigung gab es dagegen beim sogenannten Nur-Ja-heißt-Ja-Modell. Hier wollen einige Länder das Sexualstrafrecht weiter verschärfen, andere sehen noch Klärungsbedarf. Zoe Tessovali, Nachrichtenredaktion.
2: Die Weltraumfirma SpaceX von Elon Musk ist bei ihrem Rekordbörsengang mit einem Plus von gut 11% in den Handel gestartet. Der erste Kurs wurde bei $150 festgestellt, nach einem Ausgabepreis von $135. Musk wird damit durch seine Beteiligungen an SpaceX und dem Elektroautobauer Tesla zum ersten Menschen mit einem Billionenvermögen, zumindest auf dem Papier.
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6: Ganz langsam verziehen sich jetzt die letzten Regenwolken und am Wochenende kommt dann der Sommer zurück. Erstmal noch mit Temperaturen zwischen 26 und 27 Grad und dann im Laufe der nächsten Woche geht's rauf, wieder an die 30 Grad Marke und sogar deutlich darüber hinaus.
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3: Mit Dominik Kunzmann. Eine ganz besondere Veranstaltung steht am Samstag in Pforzheim an, der CSD. Queere Menschen treffen sich, um zu feiern und zu demonstrieren. Eingeladen sind aber nicht nur queere Menschen, also zum Beispiel schwule und lesbische Menschen, sondern ausdrücklich alle.
4: Das fand ich letztes Jahr sehr sympathisch. Da kamen so eine Gruppe älterer Menschen, ich tippe so Ü70, die gesagt haben so, naja, sind hier rumgelaufen, haben gesehen, hier ist ein Fest. Sie wissen nicht, um was es geht, aber es scheint was Gutes zu sein und da gibt's Kuchen und jetzt setzen sie sich mal hin mit einem Stück Kuchen. Also es ist eine sehr untereinander, sehr gute Stimmung. Die Menschen gehen gut miteinander um, sehr solidarisch.
3: So Caleb Davis vom Verein Spotlight. Also ab zum CSD nach Pforzheim. Was da morgen alles geboten wird, das erfahrt ihr auf dieneuewelle.de und in der Neuewelle-App. So viel los an diesem Wochenende in Pforzheim. Die Mess läuft seit Freitag und am Samstag dann der CSD in der Innenstadt. Und liebe Autofahrer, wichtig für euch, die A8 zwischen Pforzheim West und Nord ist das komplette Wochenende über gesperrt, nur in Fahrtrichtung Stuttgart. Die Sperrung geht bis Montag früh.
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6: Ganz langsam verziehen sich jetzt die letzten Regenwolken und am Wochenende kommt dann der Sommer zurück. Erstmal noch mit Temperaturen zwischen 26 und 27 Grad und dann im Laufe der nächsten Woche geht's rauf wieder an die 30 Grad Marke und sogar deutlich darüber hinaus.
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2: Ich bin Thomas Brock. Bei der Fußball-Weltmeisterschaft hat Co-Gastgeber Kanada zum Auftakt unentschieden gespielt. Gegen Bosnien-Herzegowina kamen die Kanadier in Toronto nach Rückstand noch zu einem 1:1. Auch die USA starten in dieser Nacht noch ins Turnier. Um 3 Uhr beginnt in Inglewood, südlich von Los Angeles, die Partie der Amerikaner gegen Paraguay. 4,24% mehr Rente und geringere Steuern auf Flugtickets. Der Bundesrat hat mehrere Gesetzesvorlagen verabschiedet, die zum Juli in Kraft treten sollen. Bei häuslicher Gewalt sollen Gerichte das Tragen von Fußfesseln anordnen dürfen, um ein Kontaktverbot zu den Opfern durchzusetzen. Und Apotheken erhalten mehr Befugnisse.
3: Apotheken dürfen künftig bei Dauermedikamenten auch ohne Rezept aushelfen, mit der kleinsten Packung zum Selbstzahlerpreis. Außerdem dürfen sie Leistungen zu Vorbeugung und Früherkennung anbieten, etwa für Herz-Kreislauf-Erkrankungen, Diabetes und rund ums Rauchen. Auch können sich Impfwillige künftig nicht nur ihren Peaks gegen Grippe und Corona beim Apotheker abholen, sondern auch Impfungen mit Totimpfstoffen wie etwa Tetanus. Tanja Wagner, Nachrichtenredaktion.
2: Es gibt weitere Erkenntnisse zum Schicksal des gestrandeten Buckelwals in der Ostsee. Neue Sender-Daten zeigen, das Tier hat nach seiner Freisetzung in der Nordsee nur noch wenige Tage gelebt. Das sagte Mecklenburg-Vorpommerns Umweltminister Backhaus in Schwerin. Am 4. oder 5. Tag sei das Tier bereits tot gewesen.
4: Der Wal hatte nach seiner Freilassung offenbar wieder direkt Kurs auf die Ostsee genommen. Meeresbiologen gehen davon aus, dass er gezielt flachere Gewässer suchte. Nicht, weil das Tier orientierungslos war, sondern wegen seines schlechten Gesundheitszustands. Für den Weg zurück ins offene Meer reichte die Kraft wohl am Ende nicht mehr. Bis zu seinem Tod legte der Buckelwal noch rund 215 Kilometer zurück. Experten hatten schon vor dem Transport vor den geringen Überlebenschancen gewarnt. Zoe Tassovali, Redaktion.
2: Die Weltraumfirma SpaceX von Elon Musk ist bei ihrem Rekordbörsengang mit einem Plus von gut 11% in den Handel gestartet. Der erste Kurs wurde bei $150 festgestellt, nach einem Ausgabepreis von $135. Musk wird damit durch seine Beteiligungen an SpaceX und dem Elektroautobauer Tesla zum ersten Menschen mit einem Billionenvermögen, zumindest auf dem Papier.
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5: Ganz langsam verziehen sich jetzt die letzten Regenwolken und am Wochenende kommt dann der Sommer zurück. Erstmal noch mit Temperaturen zwischen 26 und 27 Grad und dann im Laufe der nächsten Woche geht's rauf, wieder an die 30 Grad Marke und sogar deutlich darüber hinaus.
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1: Mit Dominik Kunzmann. Falls ihr nochmal Spargel essen wollt, müsst ihr euch beeilen. In knapp 2 Wochen endet die Saison schon wieder. Schon jetzt kann aber eine Bilanz gezogen werden und die ist so unbeständig wie das Wetter. Zum einen kühle Nächte, zum anderen heiße Tage rund um Pfingsten. Aber ansonsten war die Saison gut, Angebot und Nachfrage waren im Einklang, die Preise stabil. Welche Probleme die Branche aber trotzdem hat, das lest ihr auf dieneuewelle.de und in der Neuwelle App. Nächste Woche wird es im Herzen Pforzheims wieder musikalisch. Bei den Schlosspark Open kommen regionale, nationale und auch internationale Künstler in den Schlosspark.
2: Am Freitag ist unser Elektroniktag, verschrieben der elektronischen Musik. Da kooperieren wir mit dem Unterholzfestival. Der Samstag, da haben wir tatsächlich nur Live-Acts und Live-Musik. Das ist uns sehr wichtig und zwar auf 2 Bühnen. Da freuen wir uns auf den Jonas Gavril. Das ist ja ein Pforzheimer Singer-Songwriter. Aber natürlich mit Kapelle Petra und Paul Wetz haben wir 2 große Szenengrößen, die eigentlich auf jedem großen Festival spielen.
1: Sagt Veranstalter Paul Taube vom Kulturhaus Osterfeld. Und am Sonntag ist dann großer Familientag mit einem echten Highlight. Wellerman-Sänger Nathan Evans tritt auf, Open Air und komplett kostenlos.
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4: Ganz langsam verziehen sich jetzt die letzten Regenwolken und am Wochenende kommt dann der Sommer zurück. Erstmal noch mit Temperaturen zwischen 26 und 27 Grad und dann im Laufe der nächsten Woche geht's rauf wieder an die 30 Grad Marke und sogar deutlich darüber hinaus.
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1: Ich bin Thomas Brock. Frauen und Kinder besser vor sexueller Gewalt schützen, das war ein zentrales Thema der Justizministerkonferenz in Hamburg. Die Ressortchefs von Bund und Ländern wollen unter anderem längere Verjährungsfristen für schwere Sexualdelikte und schärfere Regeln, um geplante Taten zu verhindern.
2: Konkret soll die Verjährungsfrist für schwere sexuelle Übergriffe von bisher 5 auf 20 Jahre steigen. Außerdem wollen die Justizminister erreichen, dass geplante Sexualstraftaten künftig früher aufliegen, auch dann, wenn sie in Chatgruppen oder auf Online-Plattformen vorbereitet werden. Wer von solchen Plänen erfährt, soll sie künftig melden müssen. Keine Einigung gab es dagegen beim sogenannten nur Ja heißt Ja-Modell. Hier wollen einige Länder das Sexualstrafrecht weiter verschärfen, andere sehen noch Klärungsbedarf. Zoe Tessovali, Nachrichtenredaktion.
1: Apotheken sollen künftig mehr Leistungen wie Impfungen, Vorsorge und Tests anbieten können. Eine entsprechende Reform der schwarz-roten Koalition hat den Bundesrat passiert. Künftig sollen Apotheken unter anderem Angebote zur Vorbeugung und Früherkennung machen, etwa bei Herz-Kreislauf-Erkrankungen, Diabetes oder rund ums Rauchen. Außerdem sollen sie mehr Schutzimpfungen anbieten können. Die Weltraumfirma SpaceX von Elon Musk ist bei ihrem Rekordbörsengang mit einem Plus von gut 11% in den Handel gestartet. Der erste Kurs wurde bei $150 festgestellt, nach einem Ausgabepreis von $135.
3: Die SpaceX-Aktie legt einen Raketenstart hin. Gründer Elon Musk wird damit durch seine Beteiligungen an SpaceX und Tesla zum ersten Menschen mit einem Billionenvermögen, zumindest auf dem Papier. SpaceX verkaufte mehr als 555 Millionen Aktien zu einem Ausgabepreis von $135 pro Stück und nahm damit $75 Milliarden ein. Aus den USA, Tina Eck.
1: Bei der Fußballweltmeisterschaft hat Co-Gastgeber Kanada zum Auftakt unentschieden gespielt. Gegen Bosnien-Herzegowina kamen die Kanadier in Toronto nach Rückstand noch zu einem 1:1. Auch die USA starten in dieser Nacht noch ins Turnier. Um 3 Uhr beginnt in Inglewood südlich von Los Angeles die Partie der Amerikaner gegen Paraguay.
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5: Ganz langsam verziehen sich jetzt die letzten Regenwolken und am Wochenende kommt dann der Sommer zurück. Erstmal noch mit Temperaturen zwischen 26 und 27 Grad und dann im Laufe der nächsten Woche geht's rauf, wieder an die 30 Grad Marke und sogar deutlich darüber hinaus.
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1: Mit Dominik Kunzmann. Eine ganz besondere Veranstaltung steht am Samstag in Pforzheim an, der CSD. Queere Menschen treffen sich, um zu feiern und zu demonstrieren. Eingeladen sind aber nicht nur queere Menschen, also zum Beispiel schwule und lesbische Menschen, sondern ausdrücklich alle.
2: Das fand ich letztes Jahr sehr sympathisch. Da kam so eine Gruppe älterer Menschen, ich tippe so Ü70, die gesagt haben so, naja, sie haben sind hier rumgelaufen, haben gesehen, hier ist ein Fest. Sie wissen nicht, um was es geht, aber es scheint was Gutes zu sein und da gibt's Kuchen und jetzt setzen sie sich mal hin mit einem Stück Kuchen. Also es ist eine sehr untereinander, sehr gute Stimmung. Die Menschen gehen gut miteinander um, sehr solidarisch.
1: So Caleb Davis vom Verein Spotlight. Also ab zum CSD nach Pforzheim. Was da morgen alles geboten wird, das erfahrt ihr auf dieneuewelle.de und in der Neuewelle App. So viel los an diesem Wochenende in Pforzheim. Die Mess läuft seit Freitag und am Samstag dann der CSD in der Innenstadt. Und liebe Autofahrer, wichtig für euch, die A8 zwischen Pforzheim West und Nord ist das komplette Wochenende über gesperrt, nur in Fahrtrichtung Stuttgart. Die Sperrung geht bis Montag früh.
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4: Ganz langsam verziehen sich jetzt die letzten Regenwolken und am Wochenende kommt dann der Sommer zurück. Erstmal noch mit Temperaturen zwischen 26 und 27 Grad und dann im Laufe der nächsten Woche geht's rauf wieder an die 30 Grad Marke und sogar deutlich darüber hinaus.
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1: Ich bin Thomas Brock. Wenn ein Deutscher das Kind einer ausländischen Frau anerkennt, kann das Aufenthaltsrechte sichern. Der Bundestag hat nun ein Gesetz verabschiedet, das Betrug mit der Anerkennung solcher Vaterschaften stoppen soll. Künftig muss die Ausländerbehörde dem zustimmen.
2: Im Visier der Gesetzgeber stehen Betrüger, die Vaterschaften für Kinder anerkennen, obwohl sie weder der biologische Vater sind, noch eine Beziehung zur Mutter haben und sich dafür bezahlen lassen. Das kann im Gegenzug Zugang zu Sozialleistungen und Aufenthaltstiteln sichern. In Niedersachsen hatte das ein Mann bei gleich 47 Kindern getan. Ein lukratives und perfides Geschäft, warnt deshalb die Union. Tanja Wagner, Nachrichtenredaktion.
1: Mehr als 3 Monate nach Beginn des Iran-Kriegs rückt ein Abkommen zwischen Washington und Teheran zur Beendigung der Kämpfe in greifbare Nähe. Laut Pakistans Regierung, die zwischen den Konfliktparteien vermittelt, haben sich Vertreter beider Seiten über ein Abkommen verständigt. Pakistan arbeite nun eng mit den USA und dem Iran zusammen, um die nächsten Schritte zu finalisieren, heißt es. Ein solches Rahmenabkommen würde zunächst vertiefte Verhandlungen um ein mögliches Ende des Kriegs nach sich ziehen. Frauen und Kinder besser vor sexueller Gewalt schützen, das war ein zentrales Thema der Justizministerkonferenz.